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4: Kurz vor 3:30, ich bin Cornelius Dreger. US-Präsident Trump und Chinas Staatschef Xi wollen künftig enger zusammenarbeiten. Das ist das Ergebnis ihrer Gespräche in Peking. Thema war da auch der Krieg im Iran. Beide sind sich einig, der Iran muss die Straße von Hormuz öffnen, damit der Öl- und Gashandel wieder in Schwung kommt. Die Bundeswehr stellt mehr Truppen für eine mögliche internationale Mission in der Straße von Hormuz in Aussicht. Zwei Schiffe sollen sich ja bereits im Mittelmeer aufhalten. Nun könnten unter anderem auch noch Spezialkräfte und Führungspersonal dazukommen, heißt es aus dem Verteidigungsministerium. Vor der dänischen Insel Anholt im Kattegat ist ein offenbar toter Wal gestrandet. Wie dänische Medien berichten, soll es sich um einen Buckelwal handeln. Unklar ist, ob es der von einer privaten Rettungsinitiative befreite Wal ist, der mehrfach vor der deutschen Ostseeküste gestrandet war. Die Krankenhäuser in Sachsen befürchten massive Geldprobleme durch die Gesundheitsreform. Dem Klinikum Chemnitz fehlen dadurch wohl 12 Millionen Euro allein dieses Jahr, sagte Geschäftsführer Jonas der Sächsischen Zeitung. Auch bei den Elbland-Kliniken und dem St. Georg in Leipzig hat man ähnliche Sorgen. 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
5: Viele Wolken sind gerade noch am Start. Dazu geht ab und zu noch ein Schauer runter, der im Verlauf aber nachlässt. Die Temperaturen liegen aktuell zwischen 5 und 0 Grad. Tagsüber bleibt's wechselhaft, mit mal mehr, mal weniger Wolken, immer wieder Schauern und ganz vereinzelt auch mal ein kurzes Gewitter mit Graupel, maximal 13 bis 16 Grad.
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5: In Dresden ist die B173 Budapester Straße in Höhe der Ammonstraße stadteinwärts gesperrt. Staus oder Blitzer einfach melden unter 0800 023 und 4 mal die 4.

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3: Kurz vor drei. Ich bin Cornelius Dreger. US-Präsident Trump und Chinas Staatschef Xi sind sich einig. Die von Teheran seit dem Iran-Krieg blockierte Straße von Hormuz muss geöffnet werden. Nur so könne der weltweite Öl- und Gashandel wieder in Schwung kommen. Thema bei Trumps Besuch in Peking ist auch Taiwan. Die USA und China sollten Partner und keine Gegner sein, sagte Xi mit Blick auf die amerikanischen Waffenlieferungen an Taiwan. Aber, so der Politikwissenschaftler Clemens Fischer bei NTV,
4: auf der anderen Seite sagt Xi aber, er freut sich, den amerikanischen Firmen einen erweiterten Markt zu China zu geben. Das heißt, Xi ist in der Lage, und das ist wirklich etwas Neues, mit Zuckerbrot und Peitsche zu arbeiten.
3: Deutschland wäre bereit, einen größeren Anteil an einer Sicherung der Straße von Hormuz zu leisten. Wie es aus dem Verteidigungsministerium heißt, könnte Deutschland neben zwei Schiffen unter anderem auch mit Spezialkräften und Führungspersonal helfen. Voraussetzung sei aber ein Ende der Kämpfe. Vor der dänischen Insel Anholt im Kattegat ist ein Wal gestrandet, der offenbar schon länger tot ist. Laut dänischen Medien könnte es sich um einen Buckelwal handeln. Heute sollen Gewebeproben von dem Tier genommen werden. Damit lässt sich dann klären, ob es möglicherweise der Wal ist, der vor der deutschen Ostseeküste mehrfach gestrandet war. Eine private Rettungsinitiative hatte das Tier aufwendig Richtung Nordsee verschifft und vor rund zwei Wochen freigelassen. Großer Polizeieinsatz in der Nähe des Leipziger Hauptbahnhofs. Passanten haben am Abend aus einem Wohnblock Schuss- oder Knallgeräusche gehört. Schwer bewaffnete Spezialkräfte rückten daraufhin an. Nach über zwei Stunden dann Entwarnung. In einer Wohnung wurde Schreckschussmunition gefunden. Während des Einsatzes kam es rund um den Hauptbahnhof zu Verkehrsbehinderungen. Trotz Rücktritts, die Spekulationen um Manuel Neuers Nationalelf-Comeback bei der Fußball-WM werden konkreter. Laut Sky Sport steht der Torwart auf der vorläufigen 55er-Kaderliste, die der DFB Anfang der Woche an die FIFA geschickt hat. In einer Woche gibt der Bundestrainer den endgültigen WM-Kader bekannt. 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
5: Viele Wolken sind gerade noch am Start. Dazu geht ab und zu noch ein Schauer runter, der im Verlauf aber nachlässt. Die Temperaturen liegen aktuell zwischen 5 und 0 Grad. Tagsüber bleibt's wechselhaft. Mit mal mehr, mal weniger Wolken, immer wieder Schauern und ganz vereinzelt auch mal ein kurzes Gewitter mit Graupel, maximal 13 bis 16 Grad.
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5: In Dresden ist die B173 Budapester Straße in Höhe der Ammonstraße stadteinwärts gesperrt. Staus oder Blitzer einfach melden unter 0800 023 und 4x die 4.

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3: Kurz vor 3:30. Ich bin Cornelius Dreger. Chinas Staatschef Xi hat die USA vor einem Konflikt um Taiwan gewarnt. Bei einem Treffen mit US-Präsident Trump in Peking sprach er von einer möglichen äußerst gefährlichen Lage. Trotz der Kritik liefern die USA weiter Waffen an Taiwan. China betrachtet die demokratische Insel als eigenes Staatsgebiet. Deutschland wäre bereit, einen größeren Anteil an einer Sicherung der Straße von Hormuz zu leisten. Wie es aus dem Verteidigungsministerium heißt, könnte Deutschland neben 2 Schiffen unter anderem auch mit Spezialkräften und Führungspersonal helfen. Voraussetzung sei aber ein Ende der Kämpfe. Ist es der zuletzt von einer privaten Rettungsinitiative befreite Buckelwal? Vor der dänischen Insel Anholt im Kattegat ist ein offenbar schon mehrere Tage lang toter Wal gestrandet. Laut dänischen Medien könnte es ein Buckelwal sein. Das Tier soll nun untersucht werden. Großer Polizeieinsatz in der Nähe des Leipziger Hauptbahnhofs. Passanten haben am Abend aus einem Wohnblock Schuss- oder Knallgeräusche gehört. Schwer bewaffnete Spezialkräfte rückten daraufhin an. Nach über 2 Stunden dann Entwarnung, in einer Wohnung wurde Schreckschussmunition gefunden. Während des Einsatzes kam es rund um den Hauptbahnhof zu Verkehrsbehinderungen. 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
4: Viele Wolken sind gerade noch am Start. Dazu geht ab und zu noch ein Schauer runter, der im Verlauf aber nachlässt. Die Temperaturen liegen aktuell zwischen 5 und 0 Grad. Tagsüber bleibt's wechselhaft, mit mal mehr, mal weniger Wolken, immer wieder Schauern und ganz vereinzelt auch mal ein kurzes Gewitter mit Graupel, maximal 13 bis 16 Grad.
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4: Auf der A4 Chemnitz Richtung Dresden bitte aufpassen, in Höhe der Raststätte Auerswalder Blick Süd liegen Gegenstände auf der linken Spur. Und in Dresden ist die B173 Budapester Straße in Höhe der Ammonstraße stadteinwärts gesperrt. Staus oder Blitzer einfach melden unter 0800 023 und 4x die 4.

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3: Kurz vor vier. Ich bin Cornelius Dreger. Guten Morgen. US-Präsident Trump und Chinas Staatschef Xi sind sich einig, die Straße von Hormuz muss geöffnet werden. Das haben beide bei ihrem Treffen in Peking gesagt. Lisa Schwarzkopf mit mehr.
4: Durch die wichtige Schifffahrtsstraße läuft ein Fünftel des weltweiten Öl- und Gashandels. Seit dem Iran-Krieg hat sie Teheran weitgehend gesperrt. Die Folge sind rasant gestiegene Energiepreise. Bei Trumps Besuch in Peking geht es aber auch um Wirtschaftsdeals. Die Chinesen sollen etwa mehr Agrarprodukte und Flugzeuge bei den Amerikanern kaufen. Trump wird bei seiner Reise von mehreren Wirtschaftsbossen begleitet, darunter Tech-Milliardär Elon Musk.
3: Die Bundeswehr stellt mehr Truppen für eine mögliche internationale Mission in der Straße von Hormuz in Aussicht. Zwei Schiffe sollen sich ja bereits im Mittelmeer aufhalten. Nun könnten unter anderem auch noch Spezialkräfte zur Sicherung von Schiffen dazukommen, heißt es aus dem Verteidigungsministerium. Außerdem würde sich Deutschland auch mit Führungspersonal beteiligen. Voraussetzung sei aber ein Ende der Kämpfe und ein offizielles Go aus dem Bundestag. Vor der dänischen Insel Anholt im Kattegat ist ein offenbar toter Wal gestrandet. Wie dänische Medien berichten, soll es sich um einen Buckelwal handeln. Unklar ist, ob es der von einer privaten Rettungsinitiative befreite Wal ist, der mehrfach vor der deutschen Ostseeküste gestrandet war. Die Krankenhäuser in Sachsen befürchten massive Geldprobleme durch die Gesundheitsreform. Dem Klinikum Chemnitz fehlen dadurch wohl 12 Millionen Euro allein dieses Jahr, sagte Geschäftsführer Jonas der Sächsischen Zeitung. Auch bei den Elbland-Kliniken und dem St. Georg in Leipzig hat man ähnliche Sorgen. Die Frauen des FC Bayern sind erneut DFB-Pokalsiegerinnen. Im Finale von Köln ließen die Titelverteidigerinnen den Gegnerinnen aus Wolfsburg keine Chance und gewannen 4:0. Es ist der dritte Pokalsieg für die FCB-Frauen nach 2012 und 2025. 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
5: Viele Wolken sind gerade noch am Start. Dazu geht ab und zu noch ein Schauer runter, der im Verlauf aber nachlässt. Die Temperaturen liegen aktuell zwischen 5 und 0 Grad. Tagsüber bleibt's wechselhaft. Mit mal mehr, mal weniger Wolken, immer wieder Schauern und ganz vereinzelt auch mal ein kurzes Gewitter mit Graupel, maximal 13 bis 16 Grad.
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5: Auf der A13 Schönefelder Kreuz Richtung Dresden. Achtung, in Höhe Marsdorf liegt ein totes Tier auf der Straße. Und in Dresden ist die B173 Budapester Straße in Höhe der Ammonstraße stadteinwärts gesperrt. Staus oder Blitzer einfach melden unter 0800 023 und 4 mal die 4.

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1: Kurz vor 16:30. Ich bin Cornelius Dreger. Guten Morgen. US-Präsident Trump und Chinas Staatschef Xi wollen künftig enger zusammenarbeiten. Das ist das Ergebnis ihrer Gespräche in Peking. Thema war da auch der Krieg im Iran. Beide sind sich einig, der Iran muss die Straße von Hormuz öffnen, damit der Öl- und Gashandel wieder in Schwung kommt. Die Bundeswehr stellt mehr Truppen für eine mögliche internationale Mission in der Straße von Hormuz in Aussicht. Zwei Schiffe sollen sich ja bereits im Mittelmeer aufhalten. Nun könnten unter anderem auch noch Spezialkräfte und Führungspersonal dazukommen, heißt es aus dem Verteidigungsministerium. Vor der dänischen Insel Anholt im Kattegat ist ein offenbar toter Wal gestrandet. Wie dänische Medien berichten, soll es sich um einen Buckelwal handeln. Unklar ist, ob es der von einer privaten Rettungsinitiative befreite Wal ist, der mehrfach vor der deutschen Ostseeküste gestrandet war. Die Frauen des FC Bayern sind erneut DFB-Pokalsiegerinnen. Im Finale von Köln ließen die Titelverteidigerinnen den Gegnerinnen aus Wolfsburg keine Chance und gewannen 4:0. Es ist der dritte Pokalsieg für die FCB-Frauen nach 2012 und 2025. 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
2: Viele Wolken sind gerade noch am Start. Dazu geht ab und zu noch ein Schauer runter, der im Verlauf aber nachlässt. Die Temperaturen liegen aktuell zwischen 5 und 0 Grad. Tagsüber bleibt's wechselhaft, mit mal mehr, mal weniger Wolken, immer wieder Schauern und ganz vereinzelt auch mal ein kurzes Gewitter mit Graupel, maximal 13 bis 16 Grad.
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2: Auf der A13 Schönefelder Kreuz Richtung Dresden. Achtung, in Höhe Marsdorf liegt ein totes Tier auf der Straße. Und in Dresden ist die B173 Budapester Straße in Höhe der Ammonstraße stadteinwärts gesperrt. Staus oder Blitzer einfach melden unter 0800 023 und 4x die 4.

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3: Kurz vor 5. Ich bin Cornelius Dreger. Guten Morgen. US-Präsident Trump und Chinas Staatschef Xi sind sich einig. Die von Teheran seit dem Iran-Krieg blockierte Straße von Hormuz muss geöffnet werden. Nur so könne der weltweite Öl- und Gashandel wieder in Schwung kommen. Thema bei Trumps Besuch in Peking ist auch Taiwan. Die USA und China sollten Partner und keine Gegner sein, sagte Xi mit Blick auf die amerikanischen Waffenlieferungen an Taiwan. Aber, so der Politikwissenschaftler Clemens Fischer bei NTV,
4: auf der anderen Seite sagt Xi aber, er freut sich, den amerikanischen Firmen einen erweiterten Marktzugang zu China zu geben. Das heißt, Xi ist in der Lage, und das ist wirklich etwas Neues, mit Zuckerbrot und Peitsche zu arbeiten.
3: Deutschland wäre bereit, einen größeren Anteil an einer Sicherung der Straße von Hormuz zu leisten. Wie es aus dem Verteidigungsministerium heißt, könnte Deutschland neben 2 Schiffen unter anderem auch mit Spezialkräften und Führungspersonal helfen. Voraussetzung sei aber ein Ende der Kämpfe. Vor der dänischen Insel Anholt im Kattegat ist ein Wal gestrandet, der offenbar schon länger tot ist. Laut dänischen Medien könnte es sich um einen Buckelwal handeln. Heute sollen Gewebeproben von dem Tier genommen werden. Damit lässt sich dann klären, ob es möglicherweise der Wal ist, der vor der deutschen Ostseeküste mehrfach gestrandet war. Eine private Rettungsinitiative hatte das Tier aufwendig Richtung Nordsee verschifft und vor rund 2 Wochen freigelassen. Großer Polizeieinsatz in der Nähe des Leipziger Hauptbahnhofs. Passanten haben am Abend aus einem Wohnblock Schuss- oder Knallgeräusche gehört. Schwer bewaffnete Spezialkräfte rückten daraufhin an. Nach über 2 Stunden dann Entwarnung. In einer Wohnung wurde Schreckschussmunition gefunden. Während des Einsatzes kam es rund um den Hauptbahnhof zu Verkehrsbehinderungen. Trotz Rücktritts, die Spekulationen um Manuel Neuers Nationalelf-Comeback bei der Fußball-WM werden konkreter. Laut Sky Sport steht der Torwart auf der vorläufigen 55er-Kaderliste, die der DFB Anfang der Woche an die FIFA geschickt hat. In einer Woche gibt der Bundestrainer den endgültigen WM-Kader bekannt. 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Neue Nachrichten wieder in einer halben Stunde.
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5: Wolkig startet der Morgen, erstmal bleibt's trocken. Ab Mittag kann es dann immer mal nass werden mit einzelnen Schauern und auch mal Nemmgewitter. In Ostsachsen klappt's am ehesten ohne. Dazu gehen die Höchstwerte heute auf 12 bis 16 Grad. Am Wochenende bleibt's insgesamt meist trocken bei vielen Wolken. Am Sonntag wird's etwas milder.
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5: In Dresden ist die B173 Budapester Straße in Höhe der Ammonstraße stadteinwärts gesperrt. Staus oder Blitzer einfach melden unter 0800 023 und 4x die 4.
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6: Ihr hört die Radio PSR Morning Show mit Rocky, Mandy und uns. Ich bin der Olaf, sag guten Morgen. In diesem Sinne, seid wild, frech und ein bisschen verrückt. 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

0: Wunderschön. Guten Morgen zurück aus Männertag. Es ist Freitag und die Radio PSR Morning Show ist bei euch. Bis um 10 heute für euch auf der Antenne. Und Radio PSR ist der Kamerad, den habe ich gleich für euch in 2 Minuten. Vorher.
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4: Es geht mir wegen euren Toilettenführer. Das kleine Büchlein, der handliche Toilettenstadtführer.
3: Ja.
4: Ich wohne in der Talstraße Ecke Tröndlingring in Leipzig. Und seit ihr das Scheißding auf dem Markt habt, wollen die Leute bei mir auf Toilette. Ich bin aber im Mobedladen. Ich bin kein öffentliches WC. Ich kann mich bald vor Reisegruppen nicht mehr retten.
3: Also Sie sind in dem Toilettenstadtführer genannt?
4: Nein, bei an der Ecke Tröndlingring-Gerhardstraße haben Sie ein WC reingemalt in den Toilettenstadtführer. Das ist aber genau dort, wo mein Mopedladen steht. Da halten Reisebusse, dann gucken Sie sich die Thomaskirche an. Habe ich nichts dagegen, ich habe Verständnis. Wir sind eine Kulturstadt. Aber ich bin nicht das öffentliche WC.
3: Ja, was soll ich jetzt dazu sagen?
4: Weiß ich auch nicht. Schreiben Sie in Ihren Toilettenstadtführer rein, was Sie wollen. Aber schicken Sie die nicht in meine Möbettbude. Weil die kaufen auch nichts bei mir. Die wollen nur aufs Klo. Wenn Sie zum Beispiel daneben schreiben, da gibt's wunderbare Suzukis oder so. Da hätte ich ja nichts dagegen. Aber doch nicht, wenn die nur mal bullern müssen.
3: Okay.
4: Ja. Und Sie lachen.
3: Na ja. Entschuldigung, es tut mir so leid.
4: Wenn Sie mir vielleicht ein Schild schicken, das ist kein öffentliches WC. Das ist der Möbelschmidt.
3: Ich werde da gerne nachfragen, ich rufe Sie gern zurück.
4: Die kneifen sich dann auch teilweise die Beine zusammen, die Knie und stehen vor mir und sagen, wo ist denn hier das Klo? Ich sage, ich bin im Möbelladen. Ich sage, sehe ich aus wie ein Klo oder was?
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3: 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Oh nein.
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Wunderschönen guten Morgen. Radio PSA, die Morning Show ist zum Dienst angetreten. Mandy mein Name und ich habe eine Frage. Warum? Ja, warum ist immer der Kugelschreiber, den man sich gerade krapscht, aus so einer Packung voll Kugelschreiber, der nicht funktioniert, ja? Ihr merkt schon, ich bin wie immer sehr gut vorbereitet. Wir starten die Teilnehmerliste unserer Brückentagshelden. Wer zieht heute mit mir durch? Wer hält das Land am Laufen? Meldet euch rein zu mir ins Studio, entweder per WhatsApp-Sprachnachricht oder Anruf 0341 393 7600 und ich setze euch hiermit auf die Liste, wenn denn mein Stift mal funktioniert. Jetzt geht er. Also, Dermot Kennedy, den setze ich jetzt mit auf die Liste. Kommt aus Irland, hat neue Musik und die bohrt sich direkt in unsere Herzen rein. Funeral heißt er. Neu bei Radio PSR.

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2: Kurz vor 5:30, ich bin Lisa Schwarzkopf. Guten Morgen. Die Gewerkschaft Verdi ruft im Tarifkonflikt im Handel heute bundesweit zum Warnstreik auf. Betroffen ist neben dem Einzel auch der Groß- und Außenhandel. Verdi fordert 7% mehr Lohn oder mindestens 225 Euro. Die Arbeitgeberseite hält die Forderungen für überzogen. Um den Neubau der Bahnstrecke Dresden-Prag geht es heute bei einem Treffen von Sachsens Verkehrsministerin Kraushaar mit ihrem tschechischen Amtskollegen. Sachsen und Tschechien wollen, dass der Bund einen Staatsvertrag dazu schnell unterschreibt. Ebenfalls auf der Tagesordnung steht etwa die Elbe-Schifffahrt. Ab heute locken Winnetou, Old Shatterhand und Co. wieder Karl-May-Fans nach Radebeul. Das ganze Wochenende gibt es bei den Karl-May-Festtagen ein großes Programm, etwa mit Live-Musik, Theater und der Sternreiter-Parade am Sonntag. Das Karl-May-Museum feiert 100 Jahre Villa Bärenfett mit exklusiven Sonderführungen. Die Frauen des FC Bayern sind erneut DFB-Pokalsiegerinnen. Im Finale von Köln ließen die Titelverteidigerinnen den Gegnerinnen aus Wolfsburg keine Chance und gewannen 4:0. Es ist der dritte Pokalsieg für die FCB-Frauen nach 2012 und 2025. Radio PSR, neue Nachrichten wieder in einer halben Stunde.
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3: Also westlich der Elbe, da ist es aktuell ganz schön frisch. In Zwickau 1 Grad plus momentan, in Chemnitz 3 Grad, in Leipzig 2 Grad. Heute Morgen und der Vormittag, die bleiben erstmal trocken. Die Sonne wird rauskommen und gut am Start sein. Nachmittags drücken sich dann vom Vogtland und Erzgebirge her immer mehr Regenschauer rein. Bei euch kann es dann auch stellenweise Gewitter geben. Östlich der Elbe bleibt es heute eigentlich weitestgehend trocken. Und das alles bei maximal 16 Grad.
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3: Da haben wir aktuell nur eine Meldung aus Dresden. Da ist die B173 Budapester Straße, Höhe der Amonstraße stadteinwärts, gesperrt. Wenn ihr mit dem Auto unterwegs seid und noch mehr seht, Staus, Unfälle, Blitzer, gebt es bitte an uns weiter, damit wir es ganz Sachsen verpetzen können, damit keiner heute irgendwo länger stehen muss, wo er stehen möchte. Unter der 0800 023 und 4x4.
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3: Udo Lindenberg, der wird am Sonntag 80. Der Mann ist ja in allen Altersgruppen Kult, ja? Auch mein 9-jähriger Sohnemann Philipp feiert seine Hits. Und mein Kollege Jens Herbst, der hat ihm sogar eine eigene Comedy-Folge gewidmet. Hören wir uns an in einer Viertelstunde. Jetzt geht ganz viel Liebe raus an alle Brückentagshelden, die schon wach sind, die heute wieder durchziehen. Hier für euch Klock, Klock. Adoya, das ist einer der besten Hits von heute. Guten Morgen.
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gemeinsam kommen wir ganz entspannt an in diesen noch sehr frühen Freitag. Es ist kurz nach 5:30, Radio PSR, die Morning Show ist hier für euch. So, und die Eisheiligen haben es uns gezeigt die letzten Tage. Es war kalt, es war nass, es war blah. Und mit heute, mit dem 15. Mai, enden die Eisheiligen. Aber was kommt danach? Besseres Wetter. Ja, das Wochenende die meiste Zeit trocken, bei 16 und 18 Grad maximal. Am Montag vielleicht ein ganz kleiner, kurzer Regenschauer, aber sonst frühlingshafter Mix aus Sonne und Wolken bei 20 Grad. Und wenn ich mir die nächste Woche so anschaue, dann klettern die Temperaturen Tag für Tag weiter nach oben. Also in den Spitzen, 25 Grad sind drin. Ja, der Frühling, der feiert sein Comeback. Und das feiern wir jetzt auch ein bisschen mit der größten Abwechslung bei Radio PSR. Wir holen euch aus dem Bett mit Flo Rida und Right Round.

0: Guten Morgen am Freitag, Radio PSR, die Morning Show ist hier und legt schon mal die Partyhüte bereit, denn wir haben ein Geburtstagskind am Wochenende. Udo Lindenberg, der wird am Sonntag 80 Jahre alt und zusammen mit Kollege Jans Herbst feiern wir schon mal ein bisschen vor.
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2: Udos 80. ist ein Feiertag für alle Lindianer. Und ich mach mein Ding. Für die ganze Panikfamilie. Und irgendwie, das muss man einfach anerkennen, hat Udo nicht nur mehrere Karrieren hingelegt, mit tiefen persönlichen Tälern dazwischen. Wenn du mit Musik und Mut und Ehrlichkeit und Humor gezeigt, wie einfach das geht, tolerant zu sein und nebenbei sehr, sehr lässig. Sein Aufruf an alle, jeder ist halt, wie er oder sie halt ist. Hauptsache, wie er selbst sagt, individuell. Und darauf trinken wir doch ein Eierlikörchen. Lass es nochmal aufdrehen. Denn auch das ist eine Udo-Weisheit. Alle Tage sind gleich lang, jedoch verschieden breit. Yeah.
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0: Udo Lindenberg wird am Sonntag 80. Absolute Kultfigur bei der älteren, wie auch bei der jüngeren Generation. Ich war mit meinem Sohnemann Philipp, 9 Jahre alt, in der Kinderdisco. Da lief Udo Lindenberg und die Kids, die feiern den. Die können seine Hits mitsingen. Und hier ist er jetzt. Udo Lindenberg zusammen mit Clüso und Cello bei Radio PSR. Kommt gut rein in diesen hoffentlich wunderbaren Freitag.

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1: Hallo, ich bin Friederike Ursprung. Die Stadtkirche in Marienberg-Zöblitz im Erzgebirge ist zur Kirche des Jahres 2026 gekürt worden. Die Stiftung zur Bewahrung kirchlicher Baudenkmäler, KiBa, hat bundesweit abstimmen lassen. Zur Auswahl standen 12 Kirchengebäude. Die Anfänge der Zöblitzer Stadtkirche liegen im 13. Jahrhundert. Vor 300 Jahren wurde die gotische Kirche barock umgebaut. Die Sanierung von Kirchturm und Glocken hat die Stiftung KiBa mit 10.000 Euro unterstützt. Alle 80 Mitglieder der neuen sächsischen Landessynode stehen jetzt fest. 60 von ihnen haben die Kirchenvorstände der Gemeinden im März gewählt. Weitere 20 Mitglieder hat die Kirchenleitung jetzt berufen, sodass alle Arbeitsbereiche der Landeskirche vertreten sind. Auch der Frauenanteil ist damit deutlich höher. Ende Mai treffen sich die Gewählten zum Kennenlernen der Arbeit in der Synode. Im Juni konstituiert sich das neue Kirchenparlament. Für Religions- und Ethikunterricht in Sachsens Schulen sind ab sofort 2 Wochenstunden vorgesehen. Eine neue Regelung des Kultusministeriums ermöglicht es außerdem, katholische und evangelische Relais kooperativ zu unterrichten. Zurzeit läuft das als Modellversuch. Auch digitaler Unterricht wird möglich, ab dem nächsten Schuljahr zum Beispiel mit dem Format CAT Rally Online für die Oberstufe. Die Unterrichtsfächer Religion und Ethik tragen maßgeblich zum Wertefundament von Kindern und Jugendlichen bei, meint Kultusminister Konrad Clemens. Auch die Kirchen begrüßen die neue Regelung.
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2: Kurz vor 6, ich bin Lisa Schwarzkopf. Guten Morgen. Bundesweiter Warnstreik in zahlreichen Geschäften und Lagern. Die Gewerkschaft Verdi hat die Beschäftigten aufgerufen, heute ihre Arbeit niederzulegen. Cornelius Dräger.
3: Kundgebungen sind heute in Frankfurt, Hamburg, Stuttgart und Dortmund geplant. Im Tarifkonflikt fordert Verdi einen Lohnplus von 7%. Die Arbeitgeber bieten etwa in NRW und Hamburg die Hälfte an. Viel zu wenig, beklagt Verdi. Es drohe ein Reallohnverlust für die Beschäftigten. Die Handelsunternehmen wiederum verweisen auf die schwierige wirtschaftliche Lage und sagen, so viel mehr Lohn, das kann sich kaum ein Händler leisten. In den kommenden Wochen wird weiter verhandelt.
2: Um den Neubau der Bahnstrecke Dresden-Prag geht es heute bei einem Treffen von Sachsens Verkehrsministerin Kraushaar mit ihrem tschechischen Amtskollegen. Sachsen und Tschechien wollen, dass der Bund einen Staatsvertrag dazu schnell unterschreibt. Ebenfalls auf der Tagesordnung steht etwa die Elbe-Schifffahrt. Großer Polizeieinsatz in der Nähe des Leipziger Hauptbahnhofs. Passanten haben am Abend aus einem Wohnblock Schuss- oder Knallgeräusche gehört. Schwerbewaffnete Spezialkräfte rückten daraufhin an. Nach über 2 Stunden Entwarnung, in einer Wohnung wurde Schreckschussmunition gefunden. Während des Einsatzes kam es zu Verkehrsbehinderungen. In Radebeul kommen Wildwestfans ab heute wieder auf ihre Kosten. Die Karl-May-Festtage starten. Über das Wochenende gibt es in Radebeul ein großes Programm, etwa mit Bogenschießen, Goldschürfen, Livemusik und Theater. Und es gibt auch Neues. Der künstlerische Leiter der Festtage, Björn Reinemar, sagte uns.
4: Neu ist auch, dass wir an der Grundmühle, und das wird auch einmalig sein, ein Rodeo haben werden, wo Leute sich ausprobieren können, ob sie fest im Sattel sitzen.
2: Höhepunkt der Festtage ist die Sternreiterparade am Sonntag. Die Frauen des FC Bayern sind erneut DFB-Pokalsiegerinnen. Im Finale von Köln ließen die Titelverteidigerinnen den Gegnerinnen aus Wolfsburg keine Chance und gewannen 4:0. Es ist der 3. Pokalsieg für die FCB-Frauen nach 2012 und 2025. Radio PSR, neue Nachrichten wieder in einer halben Stunde.
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6: Also westlich der Elbe, da ist es aktuell ganz schön frisch. In Zwickau 1 Grad plus momentan, in Chemnitz 3 Grad, in Leipzig 2 Grad. Heute Morgen und der Vormittag, die bleiben erstmal trocken. Die Sonne wird rauskommen und gut am Start sein. Nachmittags drücken sich dann vom Vogtland und Erzgebirge her immer mehr Regenschauer rein. Bei euch kann es dann auch stellenweise Gewitter geben. Östlich der Elbe bleibt es heute eigentlich weitestgehend trocken. Und das alles bei maximal 16 Grad.
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6: Da haben wir aktuell nur eine Meldung aus Dresden. Da ist die B173 Budapester Straße, Höhe der Amonstraße stadteinwärts, gesperrt. Wenn ihr mit dem Auto unterwegs seid und noch mehr seht, Staus, Unfälle, Blitzer, gebt es bitte an uns weiter, damit wir es ganz Sachsen verpetzen können, damit keiner heute irgendwo länger stehen muss, wo er stehen möchte. Unter der 0800 023 und 4x die 4.
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6: Rocky hat heute noch frei, ist aber am Montag wieder am Start. Guten Morgen zusammen und Respekt an alle, die heute nicht den Brückentag genommen haben und trotzdem pünktlich auf der Arbeit sind, ob Krankenpfleger, Kassierer oder Zugbegleiter. Und wer gestern noch nicht genug gefeiert hat, der kann das ja am Wochenende fortsetzen. Gleich gibt's für euch die besten Tipps, wo was los ist, hier bei mir in 6 Minuten.

Kurz nach sechs am Freitag. Schönen guten Morgen zusammen, besonders an die Brückentagshelden. Schön, dass ihr dabei seid. Radio PSR, die Morning Show ist hier. Und wer gestern zufällig noch nicht genug gefeiert hat, kann direkt am Wochenende weitermachen. In Radebeul, da sind die Karl-May-Festtage. Geht heute los und das ganze Wochenende, da ist ein großes Programm mit Live-Musik, Theater und der Sternreiterparade. Bis Sonntag ist in Marienberg Marktfest, da ist ein Rummel aufgebaut, Essenstände, da kann man sich's auch gut gehen lassen. Und das ist dann eher was für mich und meine Familie, Flohmarkt. Ja, wir lieben Flohmärkte und zwar in Leipzig an der Galopprennbahn. Samstag und Sonntag könnt ihr danach ein paar Schnäppchen jagen. So, und jetzt jagen wir euch erstmal aus dem Bett. Für alle, die müssen, das machen wir hier aber natürlich ganz entspannt bei Radio PSR mit der größten Abwechslung. Hier sind One Republic und Secrets für euch. Schönes Wachwerden.

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allen einen schönen Start in diesen Freitag gewünscht. Und das Wetter, das sieht gut aus. Der Morgen und der Vormittag sind trocken, recht sonnig. Nachmittags dann Regenschauer. Besonders bei euch im Vogtland und Erzgebirge mit Gewitter. Ostsachsen bleibt heute recht entspannt. Und das alles bei maximal 16 Grad. Mandy, mein Name. Ihr hört die Radio PSR Morning Show. Und ich habe eine Frage. Warum ist immer der Kugelschreiber, den man sich gerade gegrapscht hat aus so einer Packung voll Kugelschreiber, immer der, der nicht funktioniert, ja? Ach, ihr merkt schon. Ich bin wie immer gut vorbereitet. Wir starten nämlich jetzt hier die Teilnehmerliste für unsere Brückentagshelden. Wer zieht heute mit mir durch? Wer hält das Land am Laufen? Meldet euch rein zu mir ins Studio, entweder per WhatsApp-Sprachnachricht oder Anruf 0341 3937 6000. Und ich setze euch hier mit auf die Liste, wenn denn mein Stift mal funktioniert. Ja, jetzt geht er. Super. So, Jessie J, die setze ich jetzt auch mit auf die Liste. Bei uns dabei mit ihrem Hit aus dem Jahr 2011, Price Tag, bei Radio PSR. Für einen entspannten Start in diesen Freitag. Juhu.

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7: Kurz vor 6:30, ich bin Lisa Schwarzkopf, guten Morgen. In zahlreichen Geschäften und Lagern bundesweit sind die Beschäftigten heute aufgerufen, die Arbeit niederzulegen. Im Tarifkonflikt im Einzel- sowie Groß- und Außenhandel ruft Verdi zu Warnstreiks auf. Die Gewerkschaft fordert 7% mehr Lohn. Das sei nicht zu verkraften, heißt es von den Arbeitgeberverbänden. In Sachsen könnten die Einnahmen aus erneuerbaren Energien stark wachsen. Laut des Instituts für ökologische Wirtschaftsforschung könnte die Wertschöpfung aus Wind- und Sonnenenergie bis 2033 von jetzt 90 Millionen Euro auf mindestens 240 Millionen Euro steigen. Das lokale Handwerk kann durch Installations- und Wartungsarbeiten profitieren. Die Bundeswehr stellt mehr Truppen für eine mögliche internationale Mission in der Straße von Hormus in Aussicht. Zwei Schiffe sollen sich ja bereits im Mittelmeer aufhalten. Nun könnten unter anderem auch noch Spezialkräfte und Führungspersonal dazukommen, heißt es aus dem Verteidigungsministerium. Die Fußballerinnen vom FC Bayern haben das Double perfekt gemacht. Nach der Meisterschaft haben sie auch den DFB-Pokal gewonnen. Im Finale in Köln setzten sich die Münchnerinnen mit 4:0 gegen den VfL Wolfsburg durch. Radio PSR, neue Nachrichten wieder in einer halben Stunde.
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8: Na, das sieht doch ganz gut aus. Es ist ein bisschen frisch, besonders westlich der Elbe in Zwickau messen wir 4 Grad plus, in Freiberg 5 Grad plus, in Grimma sind es aktuell auch nur 4 Grad. Die Sonne ist am Aufgehen, weitestgehend überall auch zu sehen. Wir haben hier und da ein paar Wolken, aber aktuell ist das trocken und so bleibt der Morgen und der Vormittag auch. Richtung Nachmittag drücken sich dann vom Vogtland und Erzgebirge Regenschauer rein. Bei euch kann es dann auch stellenweise Gewitter geben. Ostsachsen bleibt heute relativ trocken, relativ entspannt und die Temperaturen gehen hoch auf bis zu 16 Grad.
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8: Auf den Straßen rollt's entspannt. Wir haben nur eine Meldung aus Dresden. Da ist die B173 Budapester Straße Höhe der Amonstraße stadteinwärts gesperrt. Wenn ihr unterwegs was seht, Unfälle, Staus oder ein Blitzer, der aufgebaut wurde, dann meldet's uns bitte unter der kostenlosen 0800 023 und 4x4. Gute Fahrt.
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8: Einen wunderschönen guten Morgen. Heute viele leere Büros. Also wenn ich hier so aus meinem Studiofenster rausgucke, ja, bin allein. Okay, Dafür aber freie Straßen. Es hat ja auch Vorteile, wenn man keinen Brückentag genommen hat, oder? Und falls ihr dachtet, ihr seid die Einzigen, die wach sind, die wieder ran müssen. Nee, die Maria aus Eutritsch ist auch schon da. Guten Morgen, Maria.
0: Einen wunderschönen guten Morgen.
8: Ronny aus Großenhain ist auch schon wach. Guten Morgen.
10: Guten Morgen.
8: Und die Franzi aus Dresden ist auch am Start. Guten Morgen auch an dich.
11: Schönen guten Morgen.
8: So, und an alle, die heute arbeiten. Danke, dass ihr durchzieht, den Laden am Laufen haltet. Und bei der ersten Schicht des Tages läuft jetzt einer der besten Hits von heute. Taylor Swift hier für euch mit The Fate of Ophelia. Ah.

0: helfen?
1: Ja, mach
0: ich. Ich bin 84.
1: Ja.
0: Und zwar wollte ich mich bei Ihnen über das Busfahren erkundigen.
1: Was möchten Sie denn wissen?
0: Na, ich bin doch nur schon sehr alt.
1: Ja.
0: Ob das da überhaupt noch geht.
1: Was, ein Bus fahren?
0: Mein Doktor hat gesagt, Herr Unger, fahren Sie lieber mit dem Bus.
1: Warum sollten Sie nicht Bus fahren können? Ich verstehe Sie leider nicht.
0: Ich bin doch bis jetzt immer nur mit dem eigenen Auto gefahren.
1: Ja.
0: Und ist doch das mit dem Bus was ganz anderes. Ich muss doch erst einmal einen Führerschein machen.
1: Ach so, Moment mal bitte.
2: Ja, bitte.
0: Bin ich jetzt bei der Fahrschule?
2: Ja.
0: Ja, wissen Sie, ich muss einen Busführerschein machen.
3: Da müsste ich Sie verweisen an die Verkehrsakademie. Wir bilden zwar aus, aber in Verbindung mit dem Verkehrssicherheitsaktiv.
0: So.
3: Was haben Sie denn für Voraussetzungen?
0: Ich bin bis jetzt immer mit dem eigenen Auto gefahren.
3: Mit welchem Auto? BKW?
0: BKW. Jetzt war ich bei einem Doktor und der hat gesagt, Herr Unger, nicht mehr Auto fahren in dem Alter. Fahren Sie lieber mit dem Bus.
3: Ja, und da sollen Sie mit dem Bus selber fahren oder mit dem Bus mitfahren als Fahrgast. Das wäre doch viel dienlicher und
0: ich
3: besser für Sie.
0: Ich fahre doch nicht mit diesen Leuten mit.
3: Nur erfahrene und gut trainierte Fahrer.
0: Wir sind 1950 mit dem Bus fahren, das war auch anders früher.
3: Ja, das
0: aber heutzutage, diese 40-jährigen Bengels, die reisen doch.
3: Ja, ja.
0: Fahr ich lieber selber.
3: Aber bei uns fährt jeder entsprechend den Straßenverkehrsbestimmungsordnung.
0: Dass ich bei so einem Bus fahren lernen könnte, wenn Sie da einen hätten.
3: Das hätte ich schon für Sie.
0: Ja.
3: Aber Sie sind erkannt. Ja, sinnlos Telefon.
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5: Ja, damit Grüße an alle Busfahrer, die unterwegs sind. Die Busse heute ein bisschen leerer, ne? Viele haben Urlaub oder machen heute Homeoffice. Da kommt er heute auf jeden Fall schneller durch und müsst nicht jede Haltestelle anfahren. Morgen ist übrigens großes ESC-Finale, der Eurovision Song Contest dieses Jahr in Wien. Und unseren deutschen Beitrag, den spiele ich euch gleich in voller Länge hier in 6 Minuten. 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

6.44 Uhr, Radio PSR, die Morning Show ist hier. Guten Morgen am Freitag, der aktuell wirklich gut aussieht. Also die Sonne ist am Start, es ist überall trocken. Richtung Nachmittag dann doch mal wieder ein paar Regenschauer, besonders bei euch im Vogtland und Erzgebirge. Da kann es dann auch gewittern und das alles heute bei maximal 16 Grad. Morgen Abend findet das Finale vom Eurovision Song Contest statt, dieses Jahr in Wien. Und ja, wenn wir ganz ehrlich sind, die letzten Jahre haben wir da ja nicht so überragend abgeschnitten. Dieses Jahr versucht es Sarah Engels, sie tritt an für Deutschland und bekannt geworden ist Sarah Engels bei DSDS. Man kennt sie auch als Ex-Frau von Pietro Lombardi. Und die Wettquoten der Buchmacher, die sehen für Deutschland eher wieder einen der hinteren Plätze. Aber in den letzten Tagen hat sich das Bild von unserem deutschen Beitrag geändert. Also immer mehr andere Länder feiern Sarah Engels, feiern ihren Hit morgen beim Finale in Wien. Da will sie auch einen Stunt hinlegen und während ihrer Performance sich rückwärts aus über 2 Metern Höhe von der Bühne fallen lassen. Wir sind gespannt, wir drücken die Daumen und ich bin ehrlich, wenn wir es am Ende auf einen soliden mittleren Platz schaffen, also ich wäre schon glücklich drüber. So, und wir spielen ihn euch natürlich jetzt auch. Unseren deutschen Beitrag für den Eurovision Song Contest. Hier ist Sarah Engels mit Fire. 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

0: 6:51 Uhr. 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
1: Kurz vor sieben, ich bin Lisa Schwarzkopf. Guten Morgen. In zahlreichen Geschäften und Lagern bundesweit sind die Beschäftigten heute aufgerufen, die Arbeit niederzulegen. Im Tarifkonflikt im Einzel- sowie Groß- und Außenhandel ruft Verdi zu Warnstreiks auf. Die Gewerkschaft fordert 7% mehr Lohn, mindestens aber 225 Euro mehr pro Monat. Das sei nicht zu verkraften, heißt es von den Arbeitgebern. Sie haben etwa in NRW und Hamburg ein Angebot über 3,5% auf 2 Jahre vorgelegt. In Sachsen könnten die Einnahmen aus erneuerbaren Energien stark wachsen. Laut des Instituts für ökologische Wirtschaftsforschung könnte die Wertschöpfung aus Wind- und Sonnenenergie bis 2033 von jetzt 90 Millionen Euro auf mindestens 240 Millionen Euro steigen. Das lokale Handwerk kann durch Installations- und Wartungsarbeiten profitieren. Die Bundeswehr stellt mehr Truppen für eine mögliche internationale Mission in der Straße von Hormus in Aussicht. 2 Schiffe sollen sich ja bereits im Mittelmeer aufhalten. Nun könnten unter anderem auch noch Spezialkräfte und Führungspersonal dazukommen, heißt es aus dem Verteidigungsministerium. Ab heute locken Winnetou, Old Shatterhand und Co. wieder Karl-May-Fans nach Radebeul. Das ganze Wochenende gibt es bei den Karl-May-Festtagen ein großes Programm, etwa mit Live-Musik, Theater und der Sternreiterparade am Sonntag. Es gibt auch viele Highlights für junge Besucher. Der künstlerische Leiter der Festtage, Björn Reinemar, sagte uns:
2: Wir haben natürlich wieder Bogenschießen dabei, man kann Pony reiten, ganz neu im Fernland. Das ist zwar ein kleiner Spaziergang durch den Rieselgrund, kann man Alpakas bestaunen, aber auch führen. Und auch eben in allen Stationen oder Zentren gibt es verschiedene Angebote.
1: Die Fußballerinnen vom FC Bayern haben das Double perfekt gemacht. Nach der Meisterschaft haben sie auch den DFB-Pokal gewonnen. Im Finale in Köln setzten sich die Münchnerinnen mit 4:0 gegen den VfL Wolfsburg durch. Radio PSR, neue Nachrichten wieder in einer halben Stunde.
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3: Na, das sieht doch ganz gut aus. Es ist ein bisschen frisch, besonders westlich der Elbe. In Zwickau messen wir 4 Grad plus, in Freiberg 5 Grad plus, in Grimma sind es aktuell auch nur 4 Grad. Die Sonne ist am Aufgehen, weitestgehend überall auch zu sehen. Wir haben hier und da ein paar Wolken, aber aktuell ist das trocken und so bleibt der Morgen und der Vormittag auch. Richtung Nachmittag drücken sich dann vom Vogtland und Erzgebirge Regenschauer rein. Bei euch kann es dann auch stellenweise Gewitter geben. Ostsachsen bleibt heute relativ trocken, relativ entspannt und die Temperaturen gehen hoch auf bis zu 16 Grad.
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3: A72 Chemnitz Richtung Zwickau, zwischen dem Kreuz Chemnitz und Chemnitz-Rottluff. Achtung, hier liegt ein toter Fuchs auf der Fahrbahn. Und in Dresden, da ist die B173 Budapester Straße in Höhe der Amonstraße stadteinwärts gesperrt. Und wenn ihr unterwegs mit dem Auto mehr seht, Staus oder auch Blitzer, die meldet ihr uns kostenlos unter der 0800 023 und 4x4.
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3: Der Rocky ist im Urlaub, aber Montag wieder da. Ich bin Mandy, wir haben es um 7 so und für das, was wir jetzt vorhaben, brauchen wir andere musikalische Untermalung. Wartet mal ganz kurz. Genau so, was Märchenhaftes. Denn wir schicken euch in den sächsischen Märchenwald zur Sinnlos-Märchen-Live-Lesetour. 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Der liest euch die Sinnlos-Märchen zusammen mit Kollegen Maximilian Reg. 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Das wird einfach ein herrlicher Abend. Und morgen am Samstag ist großes Torfinale der Tour in der Festhalle Plauen. Und wir haben nochmal Stühle rangekarrt, damit auch jeder wirklich in den Genuss kommt, der Bock drauf hat. Und ihr könnt euch jetzt die Tickets dafür sichern und gewinnen bei mir unter der 0341 3937 6000 0341 3937 6000.

0: Kurz nach sieben, Radio PSR, die Morning Show ist hier und Steffen Lukas ist auf Sinnlos Märchen Live-Lesetour, der lustigste Podcast live für euch auf der Bühne. Und Torabschluss ist Samstag in der Festhalle Plauen und Tickets dafür gewinnt ihr bei mir unter der 0341 39 37 6000. Und die Michelle aus Langenbernsdorf ist bei mir. Guten Morgen.
1: Guten Morgen.
0: Michelle, wie lustig ist dein Freitag bisher?
1: Bisher noch nicht so lustig.
0: Deswegen machen wir morgen deinen Samstag umso lustiger, denn du bist dabei bei der Sinnlos Märchen Live-Lesetour.
1: Oh, das ist ja toll, vielen Dank.
0: Sehr, sehr gerne. Cool. Du gewinnst Karten für Plauen, wer darf denn mitkommen?
1: Mein Mann würde ich mitnehmen.
0: Darfst du, von mir aus darfst du auch noch die beste Freundin mitnehmen. Wir haben noch Stühle rangekarrt, sollen alle in den Genuss kommen.
1: Oh toll, vielen, vielen Dank. Super.
0: Sehr gerne, sehr gerne. Dann wünsche ich dir morgen viel, viel Spaß. Und heute hast du frei oder musst auf Arbeit?
1: Ich muss auf Arbeit. Morgen auch, aber abends habe ich auf jeden Fall frei.
0: Sehr gut, dann bist du ein Brückentagsheld. Vielen Dank, dass du das Land weiter am Laufen hältst, Michelle.
1: Ja, was muss, das muss, ne?
0: So ist es. Dann wünsche ich dir, wie gesagt, morgen viel Spaß und jetzt viel Spaß bei der Schicht, okay?
1: Oh, vielen Dank, dir auch noch.
0: Dankeschön, mach's gut.
1: Tschüss.
0: Ciao. So, und wenn ihr jetzt denkt, oh Mann ey, ich hätte auch so Bock drauf. Heute Nachmittag habt ihr nochmal die Chance, 16 Uhr in der Radio PSR Steffen Lukas Feierabendshow.

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0: Guten Morgen am Freitag. Radio PSR, die Morning Show ist hier und legt schon mal die Partyhüte bereit, denn wir haben ein Geburtstagskind am Wochenende. Udo Lindenberg, der wird am Sonntag 80 Jahre alt. Und zusammen mit Kollege Jans Herbst feiern wir schon mal ein bisschen vor.
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2: Udos 80. ist ein Feiertag für alle Lindianer. Und ich mach für die ganze Panikfamilie. Und irgendwie, das muss man einfach anerkennen, hat Udo nicht nur mehrere Karrieren hingelegt mit tiefen persönlichen Tälern dazwischen. Wenn du er hat mit Musik und Mut und Ehrlichkeit und Humor gezeigt, wie einfach das geht, tolerant zu sein und nebenbei sehr, sehr lässig. Sein Aufruf an alle, jeder ist halt, wie er oder sie halt ist. Hauptsache, wie er selbst sagt, individuell. Und darauf trinken wir doch ein Eierlikörchen. Denn auch das ist eine Udo-Weisheit. Alle Tage sind gleich lang, jedoch verschieden breit.
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0: Udo Lindenberg, der wird am Sonntag 80 Jahre alt. Absolute Kultfigur bei der älteren, aber auch bei der jüngeren Generation. Also ich war mit meinem Sohnemann Philipp, 9 Jahre alt, in der Kinderdisco. Da lief Udo Lindenberg und die Kids, die feiern den. Die können seine Hits mitsingen, besonders den hier. Spielen wir euch jetzt bei Radio PSR. Udo Lindenberg zusammen mit Apache und Komet. Habt alle einen schönen Freitag.

0: Ja, Manuel, der war jetzt nur für dich, diese Vibes übers Radio. Manu hat mir nämlich gerade per WhatsApp geschrieben, er muss heute arbeiten zum Brückentag und braucht ganz viel Motivation. Und die gebe ich hier gerne weiter. Auch die nächste halbe Stunde mit den besten Hits von heute und der größten Abwechslung bei Radio PSR. Dabei die aktuelle Nummer von Hozier, Typ aus Irland mit einer pop-souligen Stimme. Den hören wir in Too Sweet. Und Pink zusammen mit ihrer Tochter Willow, Cover Me in Sunshine, für die größte Abwechslung hier alles. Nach Wetter und Verkehr.
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14: Kurz vor 7:30, ich bin Lisa Schwarzkopf, guten Morgen. China hat diplomatische Hilfe im Irankrieg angeboten. Das hat US-Präsident Trump bei seinem Staatsbesuch in dem Land mitgeteilt. Insbesondere geht es darum, dass Öl- und Gastanker wieder gefahrlos durch die Straße von Hormus kommen. Durch die Blockade sind die Energiepreise weltweit in die Höhe geschossen. Die Gewerkschaft Verdi ruft im Tarifkonflikt im Handel heute bundesweit zum Warnstreik auf. Betroffen ist neben dem Einzel auch der Groß- und Außenhandel. Verdi fordert 7% mehr Lohn oder mindestens 225 Euro. Die Arbeitgeberseite hält die Forderungen für überzogen. Um den Neubau der Bahnstrecke Dresden-Prag geht es heute bei einem Treffen von Sachsens Verkehrsministerin Kraushaar mit ihrem tschechischen Amtskollegen. Sachsen und Tschechien wollen, dass der Bund einen Staatsvertrag dazu schnell unterschreibt. Ebenfalls auf der Tagesordnung steht etwa die Elbe-Schifffahrt. Die Frauen des FC Bayern sind erneut DFB-Pokalsiegerinnen. Im Finale von Köln ließen die Titelverteidigerinnen den Gegnerinnen aus Wolfsburg keine Chance und gewannen 4:0. Es ist der dritte Pokalsieg für die FCB-Frauen nach 2012 und 2025. Radio PSR. Neue Nachrichten wieder in einer halben Stunde.
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0: Die Sonne scheint, genauso soll es sein. Überall ist es trocken. Wir messen aktuell um die 10 Grad plus. Der Vormittag, da bleibt auch recht entspannt, recht sonnig. Am Nachmittag drücken sich dann Regenschauer rein. Vom Vogtland und Erzgebirge kommen sie reingezogen. Da kann es dann auch vereinzelt ein paar Gewitter bei euch geben. In Ostsachsen bleibt das Wetter relativ entspannt. Da ist vielleicht mal eine kurze Regenhusche drin. Kommt jetzt aber nicht so viel runter. Und das alles heute bei bis zu 16 Grad.
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0: Da ist alles entspannt auf den Straßen. Wir haben nur eine Meldung aus Dresden. Da ist die B173 Budapester Straße in Höhe der Amonstraße stadteinwärts gesperrt. Blitzertechnisch ist auch nichts los. Also scheinen auch alle Urlaub zu haben oder im Homeoffice. Falls ihr einen Blitzer seht oder einen Stau, bitte meldet es uns. Ist hier kostenlos bei uns unter der 0800 023 und 4x4.
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0: Gleich ab 8 am Freitag. Guten Morgen. Heute viele leere Büros. Also wenn ich hier aus meinem Studiofenster so rausgucke, ja, 1-2 Hanseln sind da, dann ist auch schon wieder Schluss. Aber es hat ja auch was Gutes, an einem Brückentag zu arbeiten. Die Straßen sind frei, ihr kommt überall gut durch. Und falls ihr dachtet, ihr seid irgendwie gefühlt die Einzigen, die wach sind, die heute ran müssen. Nee, die Maria aus Eutritsch ist auch am Start. Guten Morgen.
5: Einen wunderschönen guten Morgen.
0: Ronny aus Großenhain ist auch im Brückentagsheld. Guten Morgen.
15: Guten Morgen.
0: Und einen guten Morgen geht an die Franzi aus Dresden.
16: Schönen guten Morgen.
0: Genau, an alle, die heute arbeiten müssen. Danke, dass ihr durchzieht. Danke, dass ihr den Laden am Laufen haltet. Und bei der ersten Schicht des Tages läuft jetzt Leonie, Don't Worry. So.

0: 7.34 Uhr am Freitag, Brückentag. Ihr hört die Radio PSR Morning Show. Nicht alle machen heute langes Wochenende. Ja, während einige noch im Bademantel frühstücken, sitzen andere schon an der Kasse und scannen von den Gurken bis zum Shampoo im Akkord. Ja, danke an alle, die heute den Laden am Laufen halten. Euch Brückentagshelden feiern wir. Wer ist denn einer? Wer zieht heute mit mir durch? WhatsApp-Sprachnachricht oder anrufen 0341 3937 6000. Guten Morgen, Silke.
1: Guten Morgen. Also ich bin ein Durchzieher. Bei mir blubbert schon die Kaffeemaschine. Ich bin nämlich im Pharma-Großhandel und da wird heute auch gearbeitet. Kein Brückentag. Alle, die einen haben, einen schönen Tag heute.
0: Und Tobias ist heute auch am Ackern. Guten Morgen.
2: Guten Morgen, Mandy. Hier ist auch ein Brückentagsheld. Ich bin gerade auf dem Weg auf Arbeit, um LKWs mit Getreide zu beladen, dass die heute noch ihre Lieferung abgeben können. Einen schönen Tag und sonnige Grüße aus Döbeln.

7.41 Uhr. Die Radio Pesa Morning Show ist zum Dienst angetreten. So, und die Eisheiligen, die haben es uns die letzten Tage wirklich gezeigt. Es war kalt, es war nass, es war blah. Und mit heute, dem 15. Mai, enden die Eisheiligen. Aber was kommt danach? Besseres Wetter. Das Wochenende die meiste Zeit trocken. Bei 16 und 18 Grad maximal. Montag vielleicht ein paar kurze kleine Regenschauer am Nachmittag, aber sonst ein frühlingshafter Mix aus Sonne und Wolken bei 20 Grad. Und wenn ich mir die nächste Woche so anschaue, dann klettern die Temperaturen Tag für Tag weiter nach oben. Also in den Spitzen 25 Grad sind drin. Na, ein Glück ist in Sachsen hier und da schon die Freibadsaison gestartet. Also für alle, die mehr Elefantenhaut haben als ich, die können das dann ganz wunderbar nutzen. Also der Frühling feiert sein Comeback. Und wir feiern, dass schon Freitag ist. Mit den besten Hits von heute und der größten Abwechslung machen wir jetzt hier bei Radio PSR mit Ellie Goulding und Lights.

0: 7.51 Uhr am Freitag, Radio PSR, die Morning Show ist hier für euch und alle, die heute nicht frei haben, die ranklotzen müssen, das Land am Laufen halten. Für euch zur Motivation, nächste halbe Stunde wieder etwas, das pusht, rockig angehaucht, Nickelback mit Rockstar für die größte Abwechslung dabei. Und ihr wisst ja, ein Morgen ohne Taylor Swift ist bei mir kein guter Morgen. Die spiele ich euch mit ihrem aktuellen Hit Opalite. Alles hier nach Wetter und Verkehr.
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7: Kurz vor 8, ich bin Lisa Schwarzkopf. Guten Morgen. China setzt sich für eine Waffenruhe im Irankrieg und eine Freigabe der Straße von Hormuz ein. US-Präsident Trump sagte bei seinem Staatsbesuch, dass Peking Hilfe angeboten habe. Mehr von Tim Britztrup.
8: Trump sagte dem Sender Fox News, China habe entsprechende Hilfe angeboten. Insbesondere geht es darum, dass Öl- und Gastanker wieder gefahrlos durch die Meerenge kommen. Der Iran blockiert die Straße von Hormuz seit Wochen. Die USA haben wiederum die iranischen Häfen abgeriegelt. In der Folge sind weltweit die Energiepreise in die Höhe geschossen. China ist einer der größten Abnehmer von Öl und Gas aus dem Iran.
7: Die Gewerkschaft Verdi ruft im Tarifkonflikt im Handel heute bundesweit zum Warnstreik auf. Betroffen ist neben dem Einzel auch der Groß- und Außenhandel. Verdi fordert 7% mehr Lohn oder mindestens 225 Euro. Die Arbeitgeberseite hält die Forderungen für überzogen. Um den Neubau der Bahnstrecke Dresden-Prag geht es heute bei einem Treffen von Sachsens Verkehrsministerin Kraushaar mit ihrem tschechischen Amtskollegen. Sachsen und Tschechien wollen, dass der Bund einen Staatsvertrag dazu schnell unterschreibt. Ebenfalls auf der Tagesordnung steht etwa die Elbe-Schifffahrt. In Radebeul kommen Wildwest-Fans ab heute wieder auf ihre Kosten. Die Karl-May-Festtage starten. Über das Wochenende gibt es in Radebeul ein großes Programm, etwa mit Bogenschießen, Goldschürfen, Live-Musik und Theater. Und es gibt auch Neues. Der künstlerische Leiter der Festtage, Björn Reinemar, sagte uns.
9: Neu ist auch, dass wir an der Grundmühle, und das wird auch einmalig sein, ein Rodeo haben werden, wo Leute sich ausprobieren können, ob sie fest im Sattel sitzen.
7: Höhepunkt der Festtage ist die Sternreiterparade am Sonntag. Die Frauen des FC Bayern sind erneut DFB-Pokalsiegerinnen. Im Finale von Köln ließen die Titelverteidigerinnen den Gegnerinnen aus Wolfsburg keine Chance und gewannen 4:0. Es ist der dritte Pokalsieg für die FCB-Frauen nach 2012 und 2025. Radio PSR, neue Nachrichten wieder in einer halben Stunde.
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10: Die Sonne scheint, sorgt für gute Laune, selbst wenn man heute am Brückentag arbeiten muss. Also aktuell ist es überall trocken. Der Vormittag sieht auch weitestgehend so entspannt aus. Wir messen aktuell um die 11 Grad plus. Am Nachmittag drücken sich vom Vogtland und Erzgebirge her Regenschauer rein. Da kann es dann auch dort Gewitter geben. Ansonsten östlich der Elbe, bei euch bleibt das Wetter heute relativ entspannt und auch weitestgehend trocken. Temperaturen erreichen heute bis zu 16 Grad.
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10: Staus gibt's keine, ihr kommt überall gut durch. Wir haben nur die Meldung aus Dresden, da ist die BN173 Budapester Straße in Höhe der Amonstraße stadteinwärts gesperrt. Und der erste Blitzer des Tages, der steht auf der BN174 Zschopauer Straße in Chemnitz stadteinwärts. Wenn ihr noch was ergänzen könnt, Staus oder Blitzer, dann meldet's uns unter der 0800 023 und 4x4 ist kostenlos.
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10: Rocky macht Urlaub die Woche, ist am Montag wieder da. Wir haben's gleich um 8 Uhr. Guten Morgen zusammen und eure Lego-Steine sind gefragt. In Sachsen soll die erste Lego-Rampe entstehen, damit für Menschen mit Beeinträchtigungen Stufen kein Hindernis mehr sind. Wo genau? Das sagen wir euch gleich in einer Viertelstunde. Jetzt Musik für euch, die euch pusht und reinbringt in diesen sonnigen Freitag. Calvin Harris und Dua Lipa mit One Kiss. One.

0: 6:08. Wer sitzt frisch geduscht am gedeckten Frühstückstisch und hat heute den Brückentag frei? Richtig, ich bin's nicht. Mandy Volkmann hier, die Radio PSR Morning Show und damit auch nicht allein. Guten Morgen.
1: Guten Morgen, hier spricht der Johnny und ich fahre heute schon seit 4.40 Uhr mit dem Bus rum.
0: Und Marika ist auch ein Brückentagsheld. Du ziehst heute auch durch. Guten Morgen.
2: Hallo, liebes Radio PSR Team. Ich bin eine der vielen, die heute auf Arbeit fahren. Ich bin gerade auf dem Weg, aber mir macht das eigentlich nichts aus. Die Männer dürfen heute ruhig mal ausschlafen, während die Mütter und Frauen heute auf Arbeit fahren. Aber es gibt natürlich auch viele Männer, die heute arbeiten müssen. Auch all denen wünsche ich natürlich schon mal vorab ein wunderschönes Wochenende. Ciao, ciao.
0: Ciao, ciao. So, und wer ist heute auch ein Brückentagsheld? Wer zieht mit mir durch und was macht ihr? 0341 39 37 6000, WhatsApp-Sprachnachricht oder anrufen.

0: Rockstar.
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Also musikmäßig ist die gute Laune auf jeden Fall da und vom Wetter her ist sie auch da. Guten Morgen, Radio PSR, die Morning Show ist hier um 8:45. Die Sonne strahlt am Vormittag. Nachmittags kommen dann Regenschauer dazu. Besonders bei euch in den höheren Gegenden kann es dann auch gewittern und das alles bei maximal 16 Grad. In Sachsen entsteht die erste Lego-Rampe und dafür braucht es euch. Also eure Lego-Steine oder die von den Kids, die nicht mehr gebraucht werden, könnt ihr ab sofort spenden. In Forst in der Lausitz sammelt ab sofort die Stadt die bunten Plastiksteine. Das Bauwerk soll dann am Eingang der Stadtkirche St. Nikolai dafür sorgen, dass Stufen einfach kein Hindernis mehr sind. Und wer mithelfen will, kann da seine alten Schätze ab sofort in die Sammelboxen in der Stadtbibliothek der Stadt Forst oder im Stadtteilmanagement abgeben. So, was heute sonst noch Wichtiges zu wissen gibt aus Sachsen und der Welt, das hört ihr in den Radio PSR Nachrichten. Die nächsten gibt's hier um 8:45.

0: Gleich 8:30.
1: Ihr hört die Radio PSR Morning Show. Grüße zu allen Brückentagshelden auf Arbeit. Danke, dass ihr den Laden am Laufen haltet heute. Und nächste halbe Stunde für euch dabei, Beyoncé, die jetzt übrigens Rockmusik machen will. Okay, Beyoncé ist ja bekannt, immer mal neue Genres auszuprobieren. Letzten zwei Jahre war sie in der Cowboy-Welt unterwegs. Jetzt soll's rockig werden. Da sind wir ja ganz gespannt auf ihre neue Musik. Hier ist sie gleich auf jeden Fall mit Cowboy Hood in Texas Hold'em. Einer der besten Hits von heute. Und zum Ende der Stunde spielen wir euch heute immer die besten und lustigsten ESC-Hits aller Zeiten, weil morgen findet ja das große ESC-Finale statt. Und zu welchem witzigen Hit aus dem Kaffeeautomaten ganz Europa getanzt hat, das hört ihr als Radio PSR Überraschungsset hier um 8:50.
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14: Kurz vor 8:30, ich bin Lisa Schwarzkopf. Guten Morgen. China will sich dafür einsetzen, dass die Straße von Hormuz freigegeben wird. US-Präsident Trump und Staatspräsident Xi haben darüber bei ihrem Treffen in Peking gesprochen. Der Iran blockiert die Meerenge seit den Angriffen der USA und Israels Ende Februar. Weltweit sind die Energiepreise stark gestiegen. In Sachsen könnten die Einnahmen aus erneuerbaren Energien stark wachsen. Laut des Instituts für ökologische Wirtschaftsforschung könnte die Wertschöpfung aus Wind- und Sonnenenergie bis 2033 von jetzt 90 Millionen Euro auf mindestens 240 Millionen steigen. In Radebeul kommen Wildwestfans ab heute wieder auf ihre Kosten. Die Karl-May-Festtage starten. Über das Wochenende gibt es in Radebeul ein großes Programm, etwa mit Bogenschießen, Goldschürfen, Live-Musik und Theater. Höhepunkt der Festtage ist die Sternreiterparade am Sonntag. Die Fußballerinnen vom FC Bayern haben das Double perfekt gemacht. Nach der Meisterschaft haben sie auch den DFB-Pokal gewonnen. Im Finale in Köln setzten sich die Münchnerinnen mit 4:0 gegen den VfL Wolfsburg durch. Radio PSR, neue Nachrichten wieder in einer halben Stunde.
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1: Die Sonne scheint, sorgt für gute Laune, selbst wenn man heute am Brückentag arbeiten muss. Also aktuell ist es überall trocken. Der Vormittag sieht auch weitestgehend so entspannt aus. Wir messen aktuell um die 11 Grad plus. Am Nachmittag drücken sich vom Vogtland und Erzgebirge her Regenschauer rein. Da kann es dann auch dort Gewitter geben. Ansonsten östlich der Elbe, bei euch bleibt das Wetter heute relativ entspannt und auch weitestgehend trocken. Temperaturen erreichen heute bis zu 16 Grad.
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1: Staus gibt's keine, ihr kommt überall gut durch. Wir haben nur die Meldung aus Dresden, da ist die BN173 Budapester Straße in Höhe der Amonstraße stadteinwärts gesperrt. Und der erste Blitzer des Tages, der steht auf der BN174 Zschopauer Straße in Chemnitz stadteinwärts. Wenn ihr noch was ergänzen könnt, Staus oder Blitzer, dann meldet's uns unter der 0800 023 und 4x4 ist kostenlos.
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1: Genau, 8:30 ist es am Freitag. Guten Morgen zusammen. Und das Schöne ist ja, wenn man am Brückentag arbeiten muss, während der Rest der Republik freimacht, auf den Straßen ist es entspannt. Gibt keine Staus, kein Gedränge. Aber Jan Zerbst will euch dennoch vorbereiten, weil, sind wir ehrlich, der nächste Stau, der kommt bestimmt. Und was ihr im nächsten Stau alles machen könnt, um euch die Zeit zu vertreiben, das hört ihr in 6 Minuten in unserer Alltagskomödie Die Welt in 30 Sekunden. Jetzt hier was Lässiges, Aktuelles für den sonnigen Freitagmorgen von Samba. Hier ist Undressed bei Radio PSR. Kommt gut rein in den Tag.

0: schönen Brückentag. Für alle, die frei haben, auch schon mal ein schönes Wochenende. Die Radio PSR Morning Show ist hier und mit Kollege Jan stellen wir uns jetzt in den Stau.
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2: So ein richtig schöner Stau ist ja wie Politik oder wie die Firma, für die man arbeitet. Die Übeltäter stehen immer an der Spitze. Darum ist es auch kein Zeichen von Intelligenz, wenn sie sagt:
3: Schatz, fahr vorsichtig, hinter uns ist Stau.
2: Aber im Stau können wir die Zeit ja nutzen, zum Beispiel um Leute kennenzulernen. Einfach Fenster runter und mal nach nebenan rufen:
4: Na, stehen Sie auch im Stau?
2: Die Blicke sind unbezahlbar. Oder Spielchen spielen, einfach Wörter finden, in denen Stau vorkommt. Stauden, Sellerie, Staubsaugerroboter. Ist alles erstaunlich. Aber spätestens nach einer halben Stunde beginnen dann die anderen Autoinsassen aggressiver zu werden. Der Stresspegel steigt. Und während du so langsam vorwärts schleichst und die Zähne zusammenbeißt, hast du dich in Gedanken von der Frau scheiden lassen, den Hund ausgesetzt und die Kinder enterbt.
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0: Mein Partner und mein Sohn, die sind gestern auch auf der Autobahn unterwegs gewesen. Die machen einen Männertrip übers lange Wochenende, sind da 500 Kilometer halt durch Deutschland gefahren. Und mein Sohnemann, Philipp, 9 Jahre alt, der rief mich gestern an von der Autobahn und meinte: Ey Mama, wir kommen hier voll gut durch, es gibt keinen Stau. Und weißt du was richtig toll ist auf der Autobahn? Es gibt keine Ampeln. Ja, hat er recht. So, ob es jetzt aktuell auf Sachsenstraßen Stau gibt, das gucken wir gleich im Radio PSR Verkehrsupdate hier um kurz vor 9.

3:15 ist es. Guten Morgen, draußen scheint die Sonne zum Freitag. Der Vormittag sieht gut aus. Nachmittags kommen Regenschauer rein, besonders bei euch in den höheren Gegenden, da auch Gewitter. Das alles bei maximal 16 Grad. Ihr hört die Radio PSR Morning Show und nächsten Monat, 11. Juni, ist es soweit, dann startet die Fußball-Weltmeisterschaft. Dann heißt es wieder, dass das Runde ins Eckige muss. Austragung ist in Kanada, USA und Mexiko und die FIFA plant eine mega Halbzeitshow. Also es wäre für die Fußball-WM die erste überhaupt und soll in etwa so werden, wie wir das auch vom Super Bowl kennen. Und jetzt ist bekannt geworden, wer bei der Halbzeitshow auftreten soll. Und ganz ehrlich, Freunde, danach haben wir uns die Finger geleckt. Also organisiert wird die Show von Coldplay-Sänger Chris Martin und auftreten werden beim WM-Finale in der Halbzeit Madonna, die südkoreanische Band BTS und Shakira. Shakira, klar, ist logisch, weil sie auch den diesjährigen WM-Hit beisteuert. Der heißt Dai Dai, das ist italienisch, so viel wie los geht's, auf geht's, ab geht's. Und den spiele ich euch jetzt. Bringen wir uns doch einfach schon mal ein bisschen in WM-Stimmung hier bei Radio PSR. Shakira mit Dai Dai.

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1: Heute mit einem Eurovision Song Contest Spezial, denn morgen ist ja großes Finale. Wir spielen euch immer am Ende der Stunde die besten, witzigsten, erfolgreichsten Grand Prix Hits aller Zeiten. Und dieser Typ hier, der jetzt kommt, hat letztes Jahr fast den ESC gewonnen. Am Ende war es Platz 3 und dann könnt ihr jetzt schon mal alle sagen, danke Mandy für diesen Ohrwurm. Ja, mache ich sehr gern, weil dieser Song bleibt dermaßen im Ohr hängen. Das könnt ihr wissen. Und ich muss auch immer dran denken, wenn ich bei uns auf Arbeit am Kaffeeautomaten stehe und die Espresso Macchiato Taste drücke. Hier ist der Italo-Hit aus der Siebträgermaschine. Hier ist Tommy Cash.

0: Espresso Macchiato.
1: Ja, jetzt haben wir alle Lust auf einen Espresso Macchiato. Tommy Cash, der ESC-Hit aus Italien aus dem letzten Jahr. Wir spielen euch heute immer am Ende der Stunde die lustigsten, witzigsten, erfolgreichsten ESC-Hits aller Zeiten. Das ist unser Radio PSR Überraschungshit Spezial. Und den nächsten gibt's hier 10 vor 10.
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8: Kurz vor 9. Ich bin Lisa Schwarzkopf. Guten Morgen. China hat diplomatische Hilfe im Iran-Krieg angeboten. Das hat US-Präsident Trump bei seinem Staatsbesuch in dem Land mitgeteilt. Insbesondere geht es darum, dass Öl- und Gastanker wieder gefahrlos durch die Straße von Hormus kommen. Der Iran blockiert die Meerenge seit Wochen. Die USA haben in der Folge die iranischen Häfen abgeriegelt. Durch die Blockade sind die Energiepreise weltweit in die Höhe geschossen. In Sachsen könnten die Einnahmen aus erneuerbaren Energien stark wachsen. Laut des Instituts für ökologische Wirtschaftsforschung könnte die Wertschöpfung aus Wind- und Sonnenenergie bis 2033 von jetzt 90 Millionen Euro auf mindestens 240 Millionen Euro steigen. Das lokale Handwerk kann durch Installations- und Wartungsarbeiten profitieren. Justizministerin Hubich hat in der Bild-Zeitung deutlich strengere Regeln für den Ticket-Zweitmarkt angekündigt. Damit sollen die teilweise horrenden Preisaufschläge beim Weiterverkauf begrenzt werden. Zuletzt hatten Dutzende Künstler wie die Toten Hosen und die Ärzte das in einem offenen Brief gefordert. In Radebeul kommen Wildwest-Fans ab heute wieder auf ihre Kosten. Die Karl-May-Festtage starten. Über das Wochenende gibt es in Radebeul ein großes Programm, etwa mit Bogenschießen, Goldschürfen, Live-Musik und Theater. Höhepunkt der Festtage ist die Sternreiterparade am Sonntag. Die Frauen des FC Bayern sind erneut DFB-Pokalsiegerinnen. Im Finale von Köln ließen die Titelverteidigerinnen den Gegnerinnen aus Wolfsburg keine Chance und gewannen 4:0. Bayern und DFB-Stürmerin Linda Dallmann sagte nach Abpfiff im ZDF:
9: Ich glaube, wir haben es heute auch verdient. Wir haben die zweite Halbzeit sehr, sehr dominant gespielt. Haben uns das über die ganze Saison über verdient. Und ja, ich bin einfach stolz auf die Mannschaft, weil jeder heute einfach das gegeben hat, was er konnte. Und wir einfach bis zum Ende geduldig geblieben sind und einfach auch gezeigt haben, was wir können.
8: Die Bayern haben mit dem Pokalsieg das Double perfekt gemacht. Denn auch in der Bundesliga stehen sie bereits als Meisterinnen fest. 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
10: Da haben wir gerade einen entspannten Mix aus Sonne und Wolken. Bei euch in Mittelsachsen, da ist ein bisschen dichtere Wolkendecke gerade unterwegs, aber überall trocken. Der Vormittag bleibt auch recht entspannt. Nachmittags drücken sich vom Vogtland und Erzgebirge her Regenschauer rein. Da kann es dann auch gewittern. In Ostsachsen bleibt es heute am längsten und am meisten trocken und das alles bei maximal 16 Grad. Am Wochenende zeigt sich anfangs erstmal die Sonne, später mehr Wolken, die dann am Nachmittag auch wieder ein paar Regenschauer und Gewitter mitbringen. Am Samstag bis zu 16, Sonntag bis 18 Grad.
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10: Da habt ihr momentan überall freie Fahrt. Es gibt keinen Stau, aber neuer Blitzer steht und zwar auf der B174 Schopauer Straße in Chemnitz Stadt einwärts. Wenn ihr unterwegs noch einen Blitzer seht oder einen Stau, gebt ihr gerne Bescheid. Nummer dafür ist kostenlos 0800 023 und 4x die 4.
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10: Ach, der Rocky, der gönnt sich die spanische Sonne, ist aber Montag wieder da. Guten Morgen zusammen, wir haben es kurz nach 9. Und wo sind denn meine Brückentagshelden? Wer zieht heute mit mir durch? Meldet euch mal rein zu mir ins Studio per WhatsApp-Sprachnachricht oder Anruf 0341 39 37 damit meine Teilnehmerliste auch hier vollständig wird. Und falls ihr noch nicht auf 100% mit der Batterie seid, helfen wir nach. Und zwar mit Radio PSR-Star Ray und ihrem Hit, der geht einfach mega ab. Hier ist Where Is My Husband?

0: 9.11 Uhr am Freitag. Die Radio PSR Morning Show ist hier. Es ist ein Brückentag, aber nicht alle machen heute schon langes Wochenende. Während einige vielleicht noch im Bademantel frühstücken, sitzen andere schon an der Kasse und scannen von den Gurken bis zum Shampoo im Akkord. Also danke an alle, die heute den Laden am Laufen halten. Euch Brückentagshelden feiern wir. Wer ist einer? Wer zieht heute mit mir durch? Guten Morgen, Sandra.
1: Guten Morgen, liebe Mandy. Guten Morgen, Studio. Danke, liebe Mandy, dass auch du ein Brückenbauer bist. Ja, auch wir arbeiten heute. Mein Söhnchen steht schon seit 3 Uhr in der Bäckerei und sorgt für frische Brötchen und Kuchen. Und ich als Trainerin werde auch meine Kunden heute im Sportstudio beglücken und bespaßen. Und bin auch am Start. Allen ein wunderschönes Wochenende mit hoffentlich schöner Sonne und viel, viel Glück.

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0: um 10 haben wir noch gemeinsam. Die Radio PSR Morning Show ist hier und der letzte Song in dieser Show ist immer ein Überraschungshit. Das sind Songs, die wir lange nicht mehr gemeinsam gehört haben, die Spaß machen. Und da ja morgen das große ESC-Finale steigt, spielen wir euch heute stündlich am Ende der Stunde die coolsten, lustigsten, erfolgreichsten ESC-Hits aller Zeiten. Und den Grand Prix-Hit, den ich euch spielen werde, da passt dieses Geräusch hier ganz wunderbar dazu. Klingt so ein bisschen wie meine elektrische Zahnbürste. Ist aber eine Tattoo-Nadel. Habt ihr schon eine Idee? Die Auflösung gibt's hier. 10 vor 10.
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11: 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Diesmal
12: geht's ins Leipziger Neuseenland. Im Dreieck zwischen Bitterfeld, Leipzig und Halle liegen 24 Seen. Entstanden sind sie aus ehemaligen Tagebaulöchern, die mit Regenwasser oder durch den Zufluss des Grundwassers geflutet wurden. Den Anfang machte der Kospudener See. Heute sind die Seen ein beliebtes Ziel für Aktivitäten am und im Wasser. Vom Paddeln übers Sonnenbaden bis hin zum Tauchen. Rund um die Ufer gibt es außerdem viele Wege, die sich fürs Radfahren, Inlineskaten, Joggen oder auch natürlich zum Spazierengehen eignen. Die beliebtesten Seen sind der Kospudener, der Kulkwitzer und der Markkleeberger See. Die entstandenen Naturerholungsgebiete sind ein fester Bestandteil im Leben der Leipziger und der Menschen im Umland. Kein Wunder, mit dem Rad sind es gerade mal 30 Minuten vom Stadtzentrum bis ins Grüne. Und das Beste, das Seenland wächst weiter. In den kommenden Jahren sollen 4 weitere Tagebauseen hinzukommen.
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1: Da haben wir gerade einen entspannten Mix aus Sonne und Wolken bei euch in Mittelsachsen. Da ist ein bisschen dichtere Wolkendecke gerade unterwegs, aber überall trocken. Der Vormittag bleibt auch recht entspannt. Nachmittags drücken sich vom Vogtland und Erzgebirge her Regenschauer rein. Da kann es dann auch gewittern. In Ostsachsen bleibt es heute am längsten und am meisten trocken und das alles bei maximal 16 Grad. Am Wochenende zeigt sich anfangs erstmal die Sonne, später mehr Wolken, die dann am Nachmittag auch wieder ein paar Regenschauer und Gewitter mitbringen. Am Samstag bis zu 16, Sonntag bis 18 Grad.
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1: Gibt keine Staus, nur in Dresden. Da ist die B173 Budapester Straße in Höhe der Amonstraße stadteinwärts gesperrt. Dort wurden Schäden an der Brücke festgestellt. Und der neueste Blitzer für Sachsen, der versteckt sich auf der B174 in Chemnitz, Chopauer Straße stadteinwärts. Wenn ihr unterwegs noch mehr entdeckt, Blitzer oder Stau, gebt ihr kostenlos an uns weiter. 0800 023 und 4x die 4.
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1: Schickt Respekt raus an alle, die heute nicht den Brückentag genommen haben und trotzdem pünktlich auf der Arbeit angekommen sind, ob Krankenpfleger, Kassierer oder Zugbegleiter. Und wer gestern noch nicht genug gefeiert hat, der kann das ja am Wochenende fortsetzen. Gleich gibt's nämlich für euch die besten Tipps, wo was los ist, hier in 10 Minuten. So, jetzt aber erstmal ab in die Frühstückspause. Am besten mal kurz rausgehen, Sonne tanken, frische Luft schnappen und wir kommen mit Leonie, By Your Side. 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

Alle, die heute müssen, sind angekommen auf Arbeit. Dabei die Radio PSR Morning Show. Hallo zusammen. Und wer gestern noch nicht genug gefeiert hat, der kann direkt am Wochenende weitermachen in Radebeul. Da sind die Karl-May-Festtage. Geht heute los und das ganze Wochenende. Da ist ein großes Programm mit Live-Musik, Theater und der Sternreiter-Parade. Bis Sonntag ist im Marienberg Marktfest. Da ist ein Rummel aufgebaut, es gibt Essenstände. Ja, da kann man es sich auch sehr gut gehen lassen. Und das ist dann eher was für mich und meine Familie. Flohmarkt. Wir lieben Flohmarkt. Dieses Wochenende, Samstag und Sonntag in Leipzig an der Galopprennbahn. Da könnt ihr ein paar Schnäppchen jagen. Und was sonst noch los ist in Sachsen, alle Veranstaltungstipps, die findet ihr bei uns auf der Homepage radiopsr.de.

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1: Sie sind zurück. Immer am Ende der Stunde laufen Songs, die einfach Spaß machen, die wir lange nicht mehr gemeinsam gehört haben. Und heute ist es ein ESC-Spezial, weil morgen steigt ja das große Finale. Deswegen spielen wir euch immer am Ende der Stunde die coolsten, lustigsten und erfolgreichsten ESC-Hits aller Zeiten. Und hier ist jetzt der Gewinnersong von 2023 für Schweden. Und dieser Auftritt, der war ja einfach der Wahnsinn, weil es gab keine Background-Tänzerin, es gab keine Band, keine krassen Stunts, keine Choreo. Es war einfach nur sie und ihre Stimme und damit hat sie die ganze Bühne gefüllt und den ganzen Laden sowieso. Hier ist er jetzt bei Radio PSR, hier ist Loreen mit Tattoo.

0: Loreen Tattoo bei Radio PSR, der Überraschungshit der Stunde. Heute mit einem ESC-Spezial. Wir spielen euch stündlich am Ende der Stunde die coolsten, erfolgreichsten und lustigsten ESC-Hits aller Zeiten, weil morgen steigt ja das diesjährige Finale. Mein Name ist Mandy. Ich sag Tschüss an der Stelle, gebe ab an die liebe Kollegin Caro, wünsche euch ein ganz tolles Wochenende. Montag ist dann Rocky wieder da und dann sind wir wieder komplett und zu 100% hier in der Radio PSR Morning Show. Und Freunde, spitzt die Ohren, denn er ist wieder da.
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1: Kurz vor 10. Ich bin Lisa Schwarzkopf. Guten Tag. Mit einer neuen Werbekampagne will Sachsen noch mehr Touristen anlocken. Im Fokus steht das UNESCO-Welterbe. Mehr von Fabian Hoffmann.
2: Das Erzgebirge mit seiner Bergbautradition, der Park in Bad Muskau oder die Siedlungen der Herrnhuter Brüdergemeine. Sachsen hat gleich 3 Welterbestätten zu bieten. Dazu kommt das UNESCO-Biosphärenreservat Oberlausitzer Heide- und Teichlandschaft und das immaterielle Kulturerbe wie das erzgebirgische Kunsthandwerk oder der Orgelbau. Das reiche kulturelle Erbe Sachsens ist ein Alleinstellungsmerkmal, sagt Kultur- und Tourismusministerin Klepsch. Die Werbung trägt dazu bei, dass möglichst viele von den Schätzen erfahren.
1: China hat diplomatische Hilfe im Irankrieg angeboten. Das hat US-Präsident Trump bei seinem Staatsbesuch in dem Land mitgeteilt. Insbesondere geht es darum, dass Öl- und Gastanker wieder gefahrlos durch die Straße von Hormus kommen. Durch die Blockade sind die Energiepreise weltweit in die Höhe geschossen. In zahlreichen Geschäften und Lagern bundesweit sind die Beschäftigten heute aufgerufen, die Arbeit niederzulegen. Im Tarifkonflikt im Einzel- sowie Groß- und Außenhandel ruft Verdi zu Warnstreiks auf. Die Gewerkschaft fordert 7% mehr Lohn. Das sei nicht zu verkraften, heißt es von den Arbeitgeberverbänden. Vor der dänischen Insel Anholt im Kattegat ist ein Wal gestrandet. Wie dänische Medien berichten, soll es sich um einen toten Buckelwal handeln. Eine Untersuchung soll nun klären, ob es möglicherweise das Tier ist, das mehrfach vor der deutschen Ostseeküste gestrandet war. Dynamo Dresden verstärkt die Scouting-Abteilung mit Niklas Kreuzer. Der frühere Dynamo-Profi war im Dezember 2025 nach Dresden zurückgekehrt und spielt für die zweite Mannschaft in der Sachsenliga. In Zukunft soll der 33-Jährige aber auch bei der Suche nach Talenten und Verstärkungen helfen. 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
3: Und es wechselt heute wieder gut durch. Ne? Mal scheint die Sonne, mal gibt es ein paar dichtere Wolken, später noch Schauer und Gewitter, die durchziehen. Die Höchstwerte liegen heute zwischen 12 Grad im Vogtland und 17 Grad in der Oberlausitz. Dort bleibt es auch überwiegend trocken. Morgen Sonne, aber im Wechsel auch mit Wolken und Schauern, ähnlich wie heute, bis zu 16 Grad morgen. Am Sonntag sieht es ein bisschen freundlicher und auch ein bisschen trockener aus. Und es wird milder, bei bis zu 20 Grad.
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3: Und Achtung, liegt was im Weg. Auf der A9 Halle Leipzig Richtung Berlin. Zwischen Wiedemar und Halle Plastikteile im Weg. Macht schön vorsichtig. In Dresden ist die B173 in Höhe der Ammonstraße stadteinwärts immer noch gesperrt. Und die neuesten Blitzer für Sachsen. A72 Hof Richtung Leipzig. Zwischen Chemnitz Süd und Chemnitz Rottluff. Und geblitzt wird auch noch auf der B174 in Chemnitz stadteinwärts. Wenn noch irgendwas ist, ihr noch was ergänzen könnt, meldet euch gern. Ruft kurz an 0800 023 und 4x4. Gute Fahrt.
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3: Hallo zusammen, Freitag Vormittag um 10. Ja, der Moment, wenn Brückentag ist und du es mal wieder vercheckt hast, freizunehmen oder die Kollegen schneller waren. Aber hey, wir machen es doch gerne, stimmt's Marika?
5: Mir macht das eigentlich nichts aus. Die Männer dürfen heute ruhig mal ausschlafen,
3: ja.
5: Während die Mütter und Frauen heute auf Arbeit fahren. Aber es gibt natürlich auch viele Männer, die heute arbeiten müssen. Mhm. Auch all denen wünsche ich natürlich schon mal vorab ein wunderschönes Wochenende.
3: Ja, wir machen es euch noch ein bisschen schöner mit Lieblingsmusik. Hier ist Mia mit Some Say. Schönen Brückentag.

Jackpot, da habt ihr doch alles richtig gemacht, wenn ihr euch heute diesen Brückentag geschnappt habt und einfach mal ein schönes, langes Wochenende habt mit Radio PSR 10 nach 10 am Freitag. 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So, und das ist eure Lieblingsmusik, die euch den Tag noch ein bisschen schöner macht. Sonnig klingt dieser Song von Clock Clock. Hier ist Adoya.

0: Einen schönen Brückentagsfreitag, ihr hört Radio PSR, gleich 10:30. Also mein Mann, der wandert gerade noch irgendwo mit dem Rucksack durch Thüringen. Unsere Kinder sind bei Oma und Opa und ich, naja, ich bin halt hier auf Arbeit. Also ich sag mal so, Familienmanagement läuft. So, und gleich gibt's hier für euch die besten Ausflugstipps, was ihr schönes unternehmen könnt, gleich in der Viertelstunde. Außerdem die besten Hits von heute, Mike Smith mit ordentlich Frühlingsgefühlen, mit Star Gazing. Und morgen ist ja Eurovision Song Contest und deswegen gibt's bei uns immer um 10 vor um heute ein Überraschungshit-Spezial zum großen ESC-Wochenende. Und gleich kommt ein ganz toller Song von einem deutschen Teilnehmer und der ist nicht so das große Feuerwerk, nee, der ist ganz entspannt und soulig. Genau das Richtige für einen gemütlichen Brückentag.
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0: 12 bis 17 Grad, das sind heute unsere Höchsttemperaturen. Sonne ist da, wenn auch oft verdeckt durch die Wolken. Später ziehen noch Schauer und Gewitter vom Vogtland herein. In Ostsachsen bleibt es heute überwiegend trocken. Das Wetter am Wochenende, ja, so eine kleine Wundertüte, bleibt wechselhaft, aber auch wieder mit sonnigen Momenten. Und es wird milder, bei bis zu 20 Grad.
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0: Und Achtung, liegt was im Weg. Auf der A9 Halle-Leipzig Richtung Berlin. Zwischen Wiedemar und Halle Plastikteile im Weg. Macht schön vorsichtig. In Dresden ist die B173 in Höhe der Ammonstraße statt einwärts immer noch gesperrt. Und die neuesten Blitzer für Sachsen. A72 Hof Richtung Leipzig. Zwischen Chemnitz Süd und Chemnitz Rottluff. Und geblitzt wird auch noch auf der B174 in Chemnitz statt einwärts. Wenn noch irgendwas ist, ihr noch was ergänzen könnt, meldet euch gern. Ruft kurz an 0800 023 und 4x4. Gute Fahrt.
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Lasst es euch einfach nur maximal gut gehen mit Radio PSR hier am Freitag, 10:30. Ja, die Kids sind zu Hause, schulfrei. Da habt ihr euch vielleicht gefragt, Mensch, was machen wir denn jetzt am langen Wochenende? Was können wir denn erleben? Keine Sorge, Sachsen liefert. Cowboy-Feeling in Radebeul bei den Karl-May-Festtagen. Volksfeststimmung in Marienberg und so ein bisschen Flohmarkt-Feeling, zum Beispiel auf der Rennbahn Scheibenholz in Leipzig. Also Akku aufladen, Familie, Freunde schnappen und dann raus mit euch. Alle Veranstaltungstipps natürlich auf radio-psr.de. So, und jetzt Kamrad mit Gute-Laune-Pop. Hier ist Hug Yourself, neu bei Radio PSR.

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1: Ja, morgen findet der Eurovision Song Contest statt und deswegen gibt es bei uns heute immer um 10 vor um ein Überraschungshit-Spezial zum großen ESC-Wochenende. So, und er hat es damals geschafft, was gar nicht so einfach ist, Max Mutzke. Komplett entspannt wirken und gleichzeitig im Kopf bleiben. Ja, der hat so ein ganz warmes, soliges Gefühl und so einen lockeren Groove. Ganz, ganz lässig bringt er uns hier durch den Freitag. Hier ist Max mit Can't Wait Until Tonight.

0: Wer schafft so eine unglaublich relaxte, warme Atmosphäre bei euch auf Arbeit oder zu Hause? Max Mutzke mit Can't Wait Until Tonight. Das ist unser Radio PSR Überraschungshit-Spezial. Den nächsten Song gibt's dann in einer Stunde, so kurz vor Mittagessen, 10 vor 12. So, und gleich geht's erstmal entspannt durch die Schicht. Grüße ins Schwesternzimmer. Wir spielen euch gleich Hosier mit einem der besten Hits von heute mit Too Sweet.
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8: der Gammrich. Mit seinen gut 250 Metern Höhe thront er in der vorderen sächsischen Schweiz bei Waltersdorf. Ein richtig schönes Beispiel dafür, wie diese Landschaft entstanden ist. Der Felsen gehört zu einer großen Sandsteinplatte rund um Rathen und wurde über die Zeit von Wind und Wetter geformt. Der Gipfel ist für jeden Wanderer leicht erreichbar und der Aufstieg lohnt sich. Oben wartet ein grandioser Rundblick über den Nationalpark, von der berühmten Bastei bis hin zum Rauenstein und Lilienstein. Einziger Haken für alle, die nicht schwindelfrei sind: oben gibt es keine Geländer, also lieber einen Schritt vorsichtiger sein. Unterhalb liegt die Gammrichhöhle. Nur ein paar Meter vom Weg entfernt, rund 20 Meter lang, also ziemlich beeindruckend. Die Größe ist allerdings handgemacht. Ende des 19. Jahrhunderts wurde das Gestein zu Scheuersand zerrieben und der landete später in Gasthäusern und Haushalten bis nach Dresden.
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1: Kurz vor 11. Ich bin Lisa Schwarzkopf. Guten Tag. Sachsen setzt auf eine neue Werbekampagne, um noch mehr Touristen anzulocken. Im Fokus steht das UNESCO-Welterbe. Das Erzgebirge mit seiner Bergbautradition, der Park in Bad Muskau oder die Siedlungen der Herrnhuter Brüdergemeine. Sachsen hat gleich drei Welterbestätten zu bieten. Hinzu kommt das UNESCO-Biosphärenreservat Oberlausitzer Heide und Teichlandschaft und das immaterielle Kulturerbe. Handwerkspräsident Dittrich schaltet sich in die Reformdebatte ein. In den Funke-Zeitungen beklagt er, es werde zu viel über Umverteilung diskutiert, die schaffe aber kein Wirtschaftswachstum. Stattdessen brauche es Veränderungen im Steuersystem, die Anreize für Investitionen schaffen. Bei heftigen russischen Luftangriffen auf Kiew und andere Städte sind über 20 Zivilisten getötet worden. Unter den Opfern sind auch drei Kinder, das haben ukrainische Behörden mitgeteilt. Kanzler Merz schrieb auf X, Moskau setzt auf Eskalation statt Verhandlung. In Deutschland wird die Scientology-Sekte nicht weiter vom Verfassungsschutz überwacht. Begründet wird das unter anderem mit der mangelnden Relevanz der pseudoreligiösen Organisation. Mehr von Tim Britztrup.
2: Fast 30 Jahre lang stand die Sekte unter Beobachtung. Ihre Mitgliederzahlen gingen aber immer weiter zurück. In Deutschland gibt es nur noch etwa 3600 Scientologen, vor allem in Baden-Württemberg, Bayern und Hamburg. Belegt ist ein totalitärer Charakter der Organisation. Ein drohender Umsturzversuch ließ sich aber nie feststellen. Der Verfassungsschutz will sich deshalb eher auf die großen Gefahren wie Terror oder Spionage konzentrieren.
1: Ab heute kann im Erzengler Teich in Brand-Erbesdorf wieder gebadet werden. Pünktlich zum Saisonstart sind die Arbeiten am Damm fertig. Hier war die Natursteinverblendung westlich des Striegelhauses instand gesetzt worden. 500.000 Euro hat der Freistaat dafür investiert. 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Neue Nachrichten wieder in einer Stunde.
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3: Und es wechselt heute wieder gut durch. Ne? Mal scheint die Sonne, mal gibt's ein paar dichtere Wolken, später noch Schauer und Gewitter, die durchziehen. Die Höchstwerte liegen heute zwischen 12 Grad im Vogtland und 17 Grad in der Oberlausitz. Dort bleibt's auch überwiegend trocken. Morgen Sonne, aber im Wechsel auch mit Wolken und Schauern, ähnlich wie heute, bis zu 16 Grad morgen. Am Sonntag sieht's so ein bisschen freundlicher und auch ein bisschen trockener aus. Und es wird milder, bei bis zu 20 Grad.
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3: Und Achtung, liegt was im Weg. Auf der A9 Halle-Leipzig Richtung Berlin. Zwischen Wiedemar und Halle Plastikteile im Weg. Macht schön vorsichtig. In Dresden ist die B173 in Höhe der Ammonstraße statt einwärts immer noch gesperrt. Und die neuesten Blitzer für Sachsen. A72 Hof Richtung Leipzig. Zwischen Chemnitz Süd und Chemnitz Rottluff. Und geblitzt wird auch noch auf der B174 in Chemnitz statt einwärts. Wenn noch irgendwas ist, ihr noch was ergänzen könnt, meldet euch gern. Ruft kurz an 0800 02 3 und 4x4. Gute Fahrt.
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3: Naja, also im Büro heute drei Leute. Zwei davon im Homeoffice und einer hat vergessen, sich auszutragen. Ja, das ist der Brückentagsfreitag. Hallöchen um 11 haben wir's. Gibt viele, die heute aber richtig durchziehen. Sandra.
4: Ja, auch wir arbeiten heute. Mein Söhnchen steht schon seit 3 Uhr in der Bäckerei. Wow. Und sorgt für frische Brötchen und Kuchen. Und ich als Trainerin werde auch meine Kunden heute im Sportstudio beglücken und bespaßen. Und bin auch am Start. Allen ein wunderschönes Wochenende mit hoffentlich schöner Sonne und viel, viel Glück.
3: Oh, und ganz viel Lieblingsmusik. Jetzt mit Hosier und Too Sweet.

Brückentag mit Radio PSR. Wir wünschen euch einen schönen Freitag, 10 nach 11. Und vielleicht seid ihr gerade zu Hause so ein bisschen im Aufräummodus. Da wird ja gern mal an so einem freien Tag vielleicht ein bisschen entrümpelt, ein bisschen was entsorgt. Und wenn ihr noch die ganzen Lego-Steine findet im Kinderzimmer und die Karte gar nicht mehr braucht, dann ab damit nach Forst in der Lausitz entsteht nämlich eine richtig tolle Lego-Rampe. Gebaut aus vielen gesammelten bunten Steinen aus der ganzen Stadt. Das ist ein schönes Gemeinschaftsprojekt aus vielen kleinen Teilen, was Neues schaffen. Da soll nämlich am Eingang der Stadtkirche St. Nikolai dafür gesorgt werden, dass die Stufen kein Hindernis mehr sind. Und diese Rampe wird wirklich aus Legosteinen gebaut. Wer mithelfen will, kann die alten Schätze ab sofort in die Sammelboxen in der Stadtbibliothek oder im Stadtteilmanagement einfach reinwerfen und damit im wahrsten Sinne heute Brücken bauen zum Brückentag. Jetzt neue Musik bei Radio PSR. Super schöne Nummer. Hier ist Michael Schulte mit Lovesick.

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0: Und echt jetzt, wird er wirklich schon 80? Udo Lindenberg am Wochenende, großer runder Geburtstag am Sonntag. Und wir feiern ihn ja gleich schon mal richtig ab. Für alle Udo Lindenberg-Fans, gleich unsere Comedy-Mitten aus dem Leben. Jens Herbst bringt sein Leben mal so richtig schön und treffend auf den Punkt. 10:30. Außerdem, neu die richtige Partymucke hier bei Radio PSR. Schön aufdrehen mit Bibi Rexha und Faceless. New Religion, einer eurer absoluten Lieblingshits. So, und wir kommen ja aus dem Feiern gar nicht mehr raus. Morgen ist ja auch Eurovision Song Contest. Und deswegen gibt es bei uns immer um 10 vor um ein Überraschungshit-Spezial zum großen ESC-Wochenende. Ja, und gleich mit unserem deutschen Beitrag von Sarah Engels. Das wird einfach nur grandios. Kurz vor 12.
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4: 12 bis 17 Grad, das sind heute unsere Höchsttemperaturen. Sonne ist da, wenn auch oft verdeckt durch die Wolken. Später ziehen noch Schauer und Gewitter vom Vogtland herein. In Ostsachsen bleibt es heute überwiegend trocken. Das Wetter am Wochenende, ja, so eine kleine Wundertüte, bleibt wechselhaft, aber auch wieder mit sonnigen Momenten. Und es wird milder bei bis zu 20 Grad.
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4: Auf den Autobahnen läuft's gut, da gibt's aktuell keine großen Staus, aber in Dresden ist die B173, die Budapester Straße in Höhe der Ammonstraße, statt einwärts gesperrt. In Oberhohndorf auf der Wildenfelser Straße zwischen am Wasserturm und der von Schlegelstraße ein Unfall und da ist in beiden Richtungen immer nur eine Spur abwechselnd frei. Die neuesten Blitzer für Sachsen stehen auf der B174 zwischen Chemnitz und Gornau in beiden Richtungen. In Dresden Schlüterstraße statt einwärts, Fetscherstraße statt einwärts und nochmal in Dresden auf der Grundstraße statt auswärts. Und wo noch?
5: Glück auf in Zwickau, ich glaube auf der Muldestraße bzw. der B93 statt einwärts bei den amerikanischen Schnellimbissen in der Nähe steht der mobile Blitzer von Landkreis. Dass ihr das wisst, fahrt vorsichtig, sonst wird's teuer. Schönen Tag euch.
4: Supi, danke schön und ihr helft schön mit. Wir sammeln alles ein. Staus, Blitzer, sagt Bescheid. 0800 023 und 4x4. Gute Fahrt, kommt gut durch.
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0: Und so gefällt uns doch der Freitag am besten, wenn er auch wirklich frei ist. Radio PSR, wir wünschen euch ein schönes, langes Wochenende. 10:30 und gleich mit Lieblingsmusik von Taylor Swift, Opelite. Großes Feierwochenende auf jeden Fall für Udo Lindenberg. Ein ganz großer der deutschen Musikgeschichte wird am Sonntag 80. Es ist niemals zu spät, nochmal so richtig durchzustarten.
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2: Udos 80. ist ein Feiertag für alle Lindianer. Und ich mach mein Ding. Für die ganze Panikfamilie. Und irgendwie, das muss man einfach anerkennen, hat Udo nicht nur mehrere Karrieren hingelegt, mit tiefen persönlichen Tälern dazwischen. Wenn du mit Musik und Mut und Ehrlichkeit und Humor gezeigt, wie einfach das geht, tolerant zu sein und nebenbei sehr, sehr lässig. Sein Aufruf an alle, jeder ist halt wie er oder sie halt ist. Hauptsache, wie er selbst sagt, individuell. Und darauf trinken wir doch ein Eierlikörchen. Lass es nochmal aufdrehen. Denn auch das ist eine Udo-Weisheit. Alle Tage sind gleich lang, jedoch verschieden breit. Yeah.
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0: Und er selbst sagt, Mensch, ich wundere mich, dass ich bei meinem Lebensstil überhaupt so ein hohes Alter erreicht habe. Aber er macht einfach sein Ding. Wir grüßen mal ganz lieb alle, die am Wochenende auch einen großen und runden Geburtstag feiern. Taylor Swift jetzt mit einem eurer absoluten Lieblingshits. Hier ist Opelite.

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1: Und morgen großer Tag, Eurovision Song Contest. Und deswegen gibt es bei uns heute immer um 10 vor um ein Überraschungshit-Spezial zum großen ESC-Wochenende. Jetzt mit unserem deutschen Beitrag. Sarah Engels steht für Deutschland auf der Bühne mit diesem ganz großen ESC-Gefühl, mit Energie, Feuer, Bühne und einfach nur Gänsehaut. Ihr Beitrag ist ein Statement. Also der ist alles andere als leiser. Das ist ein Song, der nach vorne geht, der ganz groß gedacht ist. Und es kommt hoffentlich alles zusammen. Licht, Stimme, Performance und das Publikum, was einfach so drauf abgeht. Diese 3 Minuten, auf die kommt's an. Und wir tauchen jetzt schon mal ein. Drehen die Lautstärke einfach mal richtig hoch. Hier ist Sarah Engels mit unserem ESC-Song. Yes, Fire.

0: Wow, also ich bin super gespannt. Ich finde, der Song bringt alles mit, was so einen großen ESC-Moment ausmacht. Sarah Ingels mit einer unglaublichen Präsenz, Haltung, Energie auf dieser Bühne, die füllt diese Bühne komplett aus. Eine mega Performance, toller Sound und ein Song, der einfach nur Spaß macht. Wir gucken mal, was morgen draus wird. Drücken wir ganz doll die Daumen. Sarah Ingels mit A Fire, morgen beim Eurovision Song Contest für Deutschland. Ja, und beim Überraschungshit-Spezial gibt es dann auch den nächsten ESC-Song in der nächsten Stunde um kurz vor eins. Gleich geht's hier weiter mit einem entspannten Sound zum vielleicht Mittag machen. Ganz gemütlich mit A Somber und Undressed.
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13: Kurz vor 12. Ich bin Lisa Schwarzkopf. Guten Tag. Wegen eines groß angelegten Betrugs mit Solaranlagen hat die Dresdner Staatsanwaltschaft jetzt Anklage erhoben. Die beiden Beschuldigten sollen Kunden um mehr als 12 Millionen Euro geprellt haben. Mehr von Uwe Schimonek.
14: Angeklagt sind die Geschäftsführerin und der Prokurist einer Dresdner Firma, die Solaranlagen vertreibt. Laut Anklage versprachen sie Kunden bundesweit Solaranlagen zum Festpreis, inklusive Dachsanierung, Bau und Anschluss ans Stromnetz. Die Kunden zahlten erstmal kräftig an, doch die Leistungen wurden nicht oder nicht komplett erbracht. Bei allen Projekten fehlte am Ende der Netzanschluss. Insgesamt geht es um mehr als 40 Fälle seit 2020.
13: Die Gewerkschaft Verdi ruft im Tarifkonflikt im Handel heute bundesweit zum Warnstreik auf. Betroffen ist neben dem Einzel auch der Groß- und Außenhandel. Verdi fordert 7% mehr Lohn oder mindestens 225 Euro. Die Arbeitgeberseite hält die Forderungen für überzogen. Am Flughafen von Helsinki ist der Betrieb am Morgen für mehrere Stunden eingestellt worden. Grund dafür war eine Drohnenwarnung. Der finnische Ministerpräsident Orpo erklärte, die Streitkräfte hätten die Überwachung verstärkt. Mittlerweile wurde die Warnung aufgehoben. Nur in jeder achten Stellenanzeige steht drin, was man in dem Job verdienen soll. Deutschland ist damit Schlusslicht in Europa, heißt es von der Jobseite Indeed. In Großbritannien steht das Gehalt in mehr als der Hälfte der Stellenanzeigen drin. Das Finale des Eurovision Song Contests ist komplett und alle 25 Teilnehmerländer stehen fest. Am Abend haben sich im zweiten Halbfinale unter anderem die Mitfavoriten Dänemark und Australien ihren Startplatz gesichert. Deutschland ist als einer der großen Geldgeber morgen automatisch im Finale dabei. 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Neue Nachrichten wieder in einer Stunde.
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0: Und es wechselt heute wieder gut durch. Ne? Mal scheint die Sonne, mal gibt es ein paar dichtere Wolken, später noch Schauer und Gewitter, die durchziehen. Die Höchstwerte liegen heute zwischen 12 Grad im Vogtland und 17 Grad in der Oberlausitz. Dort bleibt es auch überwiegend trocken. Morgen Sonne, aber im Wechsel auch mit Wolken und Schauern, ähnlich wie heute, bis zu 16 Grad morgen. Am Sonntag sieht es ein bisschen freundlicher und auch ein bisschen trockener aus. Und es wird milder, bei bis zu 20 Grad.
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0: Und da haben wir eine Sperrung in Dresden auf der B173, Budapester Straße in Höhe Ammonstraße. Statt einwärts kommt er da nicht durch wegen Brückenschäden. Und in Oberhohndorf ist auf der Wildenfelser Straße zwischen Am Wasserturm und der von Schlegelstraße nach einem Unfall in beiden Richtungen immer nur eine Spur abwechselnd frei. Die neuesten Blitzer für Sachsen stehen auf der B174 zwischen Chemnitz und Gornau in beiden Richtungen. Dresden wird geblitzt, Schlüterstraße statt einwärts und Grundstraße statt auswärts. Dann haben wir noch einen Blitzer in Dresden und zwar auf der Fetscherstraße statt einwärts. Wenn noch was ist, meldet euch gern, sagt Bescheid. Wir freuen uns doch immer von euch zu hören. 0800 023 und 4x4. Gute Fahrt.
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0: Juhu, oder zu Hause, wenn ihr euch den Brückentag geschnappt habt. Schulfrei ist ja auch. Macht euch ein schönes, langes Wochenende. 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So, und von uns gibt es ja die besten Hits von heute. Und für die perfekte Abwechslung jetzt dieser coole DJ-Sound. Kygo zusammen mit Whitney Houston. Hier ist Higher Love. Einen schönen Freitag.

0: Ja, wir sind gerne eure Ladesäule hier bei Radio PSR und ihr tankt mal schön auf heute, wenn ihr auf Arbeit seid, zum Brückentag, 10 nach 12 am Freitag. Ja, Grüße an alle, die die Stellung halten und durchziehen, Tobias zum Beispiel.
1: Hier ist auch ein Brückentagsheld. Ich bin gerade auf Arbeit, um LKWs mit Getreide zu beladen, dass die heute noch ihre Lieferung abgeben können. Einen schönen Tag und sonnige Grüße aus Döbeln.
2: Wir in der Pflege sind natürlich auch eisern am Durchziehen.
0: Ja.
2: Keine Pause, nichts da.
3: Hier spricht der Johnny und ich fahre heute schon seit 4.40 Uhr mit dem Bus rum.
0: Ja, da hast du es hoffentlich bald geschafft. Und wir sind bei euch, egal was noch anliegt. Ihr habt auf jeden Fall den besten Soundtrack heute zum Freitag. Jetzt mit Leonie und Don't Worry, einer der besten.

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0: Schönen Freitag, ihr hört Radio PSR gleich 12:30. Ob ihr schon drin seid im langen Wochenende oder noch ganz normal reinstartet. Wir gucken ja gleich schon mal, was los ist in Sachsen, was ihr erleben könnt mit der ganzen Family gleich in 10 Minuten. Außerdem einer eurer absoluten Lieblingshits zum Reinfallen lassen und genießen. Alex Warren mit Ordinary gleich nach Wetter und Verkehr. Und morgen ist ja großer Tag, morgen ist ja Eurovision Song Contest. Deswegen gibt es bei uns immer um 10 vor oben heute ein Überraschungshit-Spezial zum großen ESC-Wochenende. Und gleich kommt ein Mann, den sehe ich da schon auf der Bühne stehen mit seinem Anzug, mit diesem Big Band Sound im Hintergrund und mit diesem ganz markanten Augenzwinkern. Und das Augenzwinkern, ja, das überträgt sich auch beim Hören. Gleich kurz vor 1.
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17: 12 bis 17 Grad, das sind heute unsere Höchsttemperaturen. Sonne ist da, wenn auch oft verdeckt durch die Wolken. Später ziehen noch Schauer und Gewitter vom Vogtland herein. In Ostsachsen bleibt es heute überwiegend trocken. Das Wetter am Wochenende, ja, so eine kleine Wundertüte, bleibt wechselhaft, aber auch wieder mit sonnigen Momenten. Und es wird milder bei bis zu 20 Grad.
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17: Und da haben wir eine Sperrung in Dresden auf der B173, Budapester Straße in Höhe Ammonstraße. Statt einwärts kommt er da nicht durch wegen Brückenschäden. Und in Oberhohndorf ist auf der Wildenfetzer Straße zwischen Am Wasserturm und der von Schlegelstraße nach einem Unfall in beiden Richtungen immer nur eine Spur abwechselnd frei. Die neuesten Blitzer für Sachsen stehen auf der B174 zwischen Chemnitz und Gornau in beiden Richtungen. Dresden wird geblitzt, Schlüterstraße statt einwärts und Grundstraße statt auswärts. Dann haben wir noch einen Blitzer in Dresden und zwar auf der Fetscherstraße statt einwärts. Wenn noch was ist, meldet euch gern, sagt Bescheid. Wir freuen uns doch immer von euch zu hören. 0800 023 und 4x4. Gute Fahrt.
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Habt einen ganz tollen Freitag mit Radio PSR, 10:30. Und wir gucken mal, was los ist, Mensch, in Sachsen. Ganz, ganz viel geboten. Ihr wollt raus, ihr wollt was erleben. Dann ab zum Beispiel nach Wolkenstein, da ist großes Burgfest. Mit Mittelalter-Feeling, mit Musik, Burgkulisse inklusive. Und ganz viele tolle Sachen, die die Kids auch erleben können mit Filzen und Papierschöpfen. In Radebeul reiten die Cowboys wieder ein. Da sind Karl-May-Festtage mit Western-Shows, mit Wildwest-Feeling. Und in Marienberg auch zum Beispiel großes Marktfest mit Riesenrad. Mit ganz vielen Leckereien. Och, guckt mal, schaut euch mal um auf radiopsr.de. Da haben wir alle Veranstaltungstipps natürlich für euch zusammengestellt und wünschen euch ein ganz tolles Wochenende. Wir sind bei euch mit toller Musik, die nach ganz viel Sonne klingt. Hier ist Holly Humberstone, neu bei Radio PSR mit To Love Somebody.

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1: Und morgen ist ja großer Tag. Morgen ist Eurovision Song Contest. Und deswegen gibt es bei uns heute immer um 10 vor unser Überraschungshit-Spezial zum großen ESC-Wochenende. Und jetzt mit einem Song, der hat so dieses gewisse Augenzwinkern. Der versprüht ganz viel Leichtigkeit und hat so einen coolen Groove. Er hat's einfach drauf, ne? Roger Cicero jetzt mit Frauen regieren die Welt.
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0: Der ist einfach für die große Bühne gemacht, ne? Großer Sound, Big Band, aber trotzdem irgendwie so ganz leicht und fluffig. Roger Cicero mit Frauen regieren die Welt. Bei unserem Überraschungshit-Spezial hier bei Radio PSR zum großen ESC-Wochenende. Jede Stunde ein ESC-Song, immer 10 vor um. So, und wenn euer Mann, so wie meiner, immer noch nicht zurück ist vom Männertagsausflug, dann kommt hier gleich der perfekte Hit. Da müssen wir ihn mal ausrufen. Gleich mit Ray und Where is my husband?
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1: Kurz vor eins. Ich bin Lisa Schwarzkopf. Guten Tag. Wegen eines Betrugs mit Solaranlagen hat die Dresdner Staatsanwaltschaft jetzt Anklage erhoben. Beschuldigt sind die Geschäftsführerin und der Prokurist einer Dresdner Firma. Sie sollen Geld von Kunden kassiert, die Leistungen aber nicht oder nicht vollständig erbracht haben. Schaden mehr als 12 Millionen Euro. China will sich dafür einsetzen, dass die Straße von Hormuz freigegeben wird. US-Präsident Trump und Staatspräsident Xi haben darüber bei ihrem Treffen in Peking gesprochen. Der Iran blockiert die Meerenge seit den Angriffen der USA und Israels Ende Februar. Weltweit sind die Energiepreise stark gestiegen. In zahlreichen Geschäften und Lagern bundesweit sind die Beschäftigten heute aufgerufen, die Arbeit niederzulegen. Im Tarifkonflikt im Einzel- sowie Groß- und Außenhandel ruft Verdi zu Warnstreiks auf. Die Gewerkschaft fordert 7% mehr Lohn. Das sei nicht zu verkraften, heißt es von den Arbeitgeberverbänden. Hat die Rettungsaktion für den gestrandeten Ostseewal am Ende doch nichts gebracht? Vor der dänischen Insel Anholt ist ein toter Buckelwal entdeckt worden. Mehr von Nanju Kuhlmann.
2: Die dänischen Behörden gehen davon aus, dass es sich um ein und dasselbe Tier handelt. Gesichert ist das aber noch nicht. Jetzt sollen Proben genommen und dann auch Experten in Deutschland zur Verfügung gestellt werden. Seit März war ein junger Buckelwal mehrfach an der deutschen Küste gestrandet. Eine private Initiative hatte ihn schließlich in den Skagerrak transportiert und dort freigelassen. Experten hatten die Aktion kritisiert, weil der Wal ihrer Meinung nach schon zu geschwächt war.
1: Mehr als jeder Vierte hat schon mal das Smartphone des Partners oder der Partnerin durchsucht. Häufigste Gründe dafür sind Neugier und Untreueverdacht. Das geht aus einer Bitkom-Umfrage hervor. Vor allem junge Leute pfeifen auf Privatsphäre. Bei den 16- bis 29-Jährigen haben 43% schon spioniert. 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Neue Nachrichten wieder in einer Stunde.
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3: Und es wechselt heute wieder gut durch. Ne? Mal scheint die Sonne, mal gibt es ein paar dichtere Wolken, später noch Schauer und Gewitter, die durchziehen. Die Höchstwerte liegen heute zwischen 12 Grad im Vogtland und 17 Grad in der Oberlausitz. Dort bleibt es auch überwiegend trocken. Morgen Sonne, aber im Wechsel auch mit Wolken und Schauern, ähnlich wie heute, bis zu 16 Grad morgen. Am Sonntag sieht es ein bisschen freundlicher und auch ein bisschen trockener aus. Und es wird milder, bei bis zu 20 Grad.
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3: Die B182 Riesa Richtung Torgau ist zwischen dem Abzweig nach Unterreußen und Oppitsch wegen eines LKW-Unfalls in beiden Richtungen gesperrt. In Ölsa kommt es auf der Hauptstraße zur Verzögerung zwischen dem Ortseingang und der Bergstraße, weil da die Feuerwehr im Einsatz ist. Im Kreis Leutersdorf, da ist die Hauptstraße zwischen Neu-Eibau und Leutersdorf nach einem Unfall voll gesperrt. Und in Oberhohndorf ist auf der Wildenfetzer Straße zwischen am Wasserturm und der von Schlegelstraße nach einem Unfall für beide Richtungen immer nur eine Spur frei. Die neuesten Blitzer für Sachsen: B174 zwischen Chemnitz und Gornau in beiden Richtungen. Und Dresden wird geblitzt, Grundstraße statt auswärts. Wenn noch was ist, meldet euch gerne jederzeit. Wir freuen uns, von euch zu hören. Entweder über unsere App oder auch gerne am Telefon. 0800 023 und 4x4. Gute Fahrt.
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3: Freitagmittag um eins. Wir grüßen auch mal alle Omas und Opas, die Kids heute vielleicht hüten, so wie meine. Ja, damit die Mama schön auf Arbeit ist, ne? Und der Papa, der ist noch bei Männertagsausflug. Ist aber schon auf dem Rückweg. Ich habe schon angerufen. So, wir freuen uns hier gleich noch auf unsere Kult-Comedy und auf den kultigsten Opa aller Zeiten. Opa Unger will noch mal einen Busführerschein machen mit 84. Mal gucken, ob es klappt. Kurz nach halb zwei. So, und jetzt die Frage aller Fragen. Hier ist Ray mit einem der besten Hits von heute.

Und das ist doch krass. Also das gab's doch wirklich noch nie. Absolute Premiere, Radio PSR, 10 nach 1 am Freitag. Das gab's noch nie beim Endspiel der Fußball-WM. Diesmal, dieses Jahr, 19. Juli, ist alles schon geplant, alles im Kalender. Und diesmal wird's zum allerersten Mal so eine richtig fette Halbzeitshow geben, so wie wir das bisher nur vom Super Bowl kennen. Und dann auch noch mit einem richtigen Star-Aufgebot, mit Shakira, mit Madonna und auch mit der südkoreanischen K-Pop-Sensation, mit BTS. Alle sind da, alle treten gemeinsam auf. Das wird ein Mix aus Welthits, Musikstilen und zeigt einfach, dass es wirklich ein richtiges Showspektakel ist im WM-Finale. Wie toll wird das denn? So, und Sie sind jetzt auch in unserer Playlist mit Ihrer ganz neuen Nummer. Hier sind BTS mit Swim. Schönen Freitag. Swim.

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0: Wir sind bei euch und ihr seid bei uns. Radio PSR, einen schönen Freitag zusammen, gleich 13:30 und gleich mit dem kultigsten Opa aller Zeiten, mit Opa Unger am Radio PSR sinnlos Telefon. Sein Arzt hat ihm gesagt, Mensch, mit 84, lieber nicht mehr Auto fahren, lieber mit dem Bus fahren. So, und jetzt versucht er natürlich irgendwie den Busführerschein zu machen. Gleich 13:50 am sinnlos Telefon. Außerdem für euch Lieblingsmusik, die richtig gut nach vorn geht. Mann, macht der Hit Spaß. Loi mit Red Eyes, gleich nach Wetter und Verkehr. Und morgen ist Eurovision Song Contest und deswegen gibt es bei uns immer um 10 vor um heute ein Überraschungshit-Spezial zum großen ESC-Wochenende. Und in dieser Stunde kommt da unser letzter Gewinnersong aus diesem Alles ist möglich Sommer 2010.
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4: 12 bis 17 Grad, das sind heute unsere Höchsttemperaturen. Sonne ist da, wenn auch oft verdeckt durch die Wolken. Später ziehen noch Schauer und Gewitter vom Vogtland herein. In Ostsachsen bleibt es heute überwiegend trocken. Das Wetter am Wochenende, ja, so eine kleine Wundertüte, bleibt wechselhaft, aber auch wieder mit sonnigen Momenten. Und es wird milder bei bis zu 20 Grad.
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4: Die B182 Riesa Richtung Torgau ist zwischen dem Abzweig nach Unterreußen und Oppitsch wegen eines LKW-Unfalls in beiden Richtungen gesperrt. In Ölsack kommt es auf der Hauptstraße zur Verzögerung zwischen dem Ortseingang und der Bergstraße, weil da die Feuerwehr im Einsatz ist. Im Kreis Leutersdorf, da ist die Hauptstraße zwischen Neu-Eibau und Leutersdorf nach einem Unfall voll gesperrt. Und in Oberhohndorf ist auf der Wildenfetzer Straße zwischen am Wasserturm und der von Schlegelstraße nach einem Unfall für beide Richtungen immer nur eine Spur frei. Die neuesten Blitzer für Sachsen: B174 zwischen Chemnitz und Gornau in beiden Richtungen. Und Dresden wird geblitzt, Grundstraße statt auswärts. Wenn noch was ist, meldet euch gerne jederzeit. Wir freuen uns, von euch zu hören. Entweder über unsere App oder auch gerne am Telefon 0800 023 und 4x4. Gute Fahrt!
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1: Hi zusammen, wir sind's, euer Lieblingssender Radio PSR bei der Arbeit. Wir grüßen mal alle Brückentagshelden, die heute ranklotzen, die Stellung halten. Gleich mit Lieblingsmusik, mit Taylor Swift und The Fate of Ophelia. Vorher ist noch Opa Unger dran. Der versucht jetzt mal einen Busführerschein zu bekommen.
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3: Chemnitzer Verkehrsregie, guten Tag, Sie wünschen bitte.
4: Guten Tag, mein Name ist Unger.
3: Ja, und was geht's denn bitte?
4: Den Herrn Gerber hätte ich gerne gesprochen.
3: Moment, ich verbinde Sie.
4: Schönen guten Tag, mein Name ist Unger.
5: Guten Tag.
4: Können Sie bitte ein bisschen lauter sprechen?
5: Ja, mach ich.
4: Ich bin 84.
5: Ja.
4: Und zwar wollte ich mich bei Ihnen übers Busfahren erkundigen.
5: Was möchten Sie denn wissen?
4: Na, ich bin doch nur schon sehr alt.
5: Ja.
4: Ob das da überhaupt noch geht.
5: Was, ein Busfahren?
4: Mein Doktor hat gesagt, Herr Unger, fahren Sie lieber mit dem Bus.
5: Warum sollten Sie nicht Bus fahren können? Ich verstehe Sie leider nicht.
4: Ich bin doch bis jetzt immer nur mit dem eigenen Auto gefahren.
5: Ja.
4: Und du ist doch das mit dem Bus was ganz anderes. Ich muss doch erst einmal einen Führerschein machen.
5: Ach so, Moment mal bitte.
3: Ja, bitte.
4: Bin ich jetzt bei der Fahrschule?
3: Ja.
4: Ja, wissen Sie, ich muss einen Busführerschein machen.
3: Da müsste ich Sie verweisen an die Verkehrsakademie. Wir bilden zwar aus, aber in Verbindung mit dem Verkehrssicherheitsaktiv.
4: So.
3: Was haben Sie denn für Voraussetzungen?
4: Ich bin bis jetzt immer mit dem eigenen Auto gefahren.
3: Mit welchem Auto? BKW?
4: BKW. Jetzt fahre ich bei einem Doktor und der hat gesagt, Herr Unger, nicht mehr Auto fahren in dem Alter. Fahren Sie lieber mit dem Bus.
3: Ja, und da sollen Sie mit dem Bus selber fahren oder mit dem Bus mitfahren als Fahrgast. Das wäre doch viel dienlicher und
4: ich
3: besser
4: für Sie. Ich fahre doch nicht mit diesen Jungen. Leuten mit.
3: Nur erfahrene und gut trainierte Fahrer.
4: Wissen wir 1950 mit dem Bus fahren, das war auch anders früher.
3: Ja, das war
4: aber heutzutage, anders. Diese 40-jährigen Bengels, die reisen doch.
3: Ja, ja.
4: Fahr ich lieber selber.
3: Aber bei uns fährt jeder entsprechend den Straßenverkehrsbestimmungsordnung.
4: Dass ich bei so einem Bus fahren lernen könnte, wenn Sie da einen hätten.
3: Das hätte ich schon für Sie.
4: Ja.
3: Aber Sie sind erkannt. Ja, sinnlos Telefon.
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1: Ja, und morgen großer Tag, der Eurovision Song Contest. Und deswegen gibt es bei uns heute immer 10 vor um ein Überraschungshit-Spezial zum großen ESC-Wochenende. Und jetzt spielen wir ihn, unseren letzten großen ESC-Moment, unseren deutschen Gewinnersong aus dem Jahr 2010. Und ich weiß noch, das war so ein Ausnahmesommer, ne? Da war dann im Sommer noch die Fußball-WM. Und Lena hat es damals geschafft. Die hat das ganze Land einfach in so eine Leichtigkeit, in so eine pure Lebensfreude versetzt. Und ja, genau das Gefühl, das verbinden wir immer noch mit diesem Song. Fluffig und leicht und unser letzter großer Gewinnersong. Vielleicht klappt es ja in diesem Jahr auch wieder.

0: Satellite von Lena Meyer-Landrut bleibt bis heute unser letzter Sieg beim Eurovision Song Contest. 2010 war das. Ja, wir spielen euch heute beim Überraschungshit-Spezial hier bei Radio PSR Songs zum großen ESC-Wochenende. Die hört ihr bei uns immer 10 vor um. Die nächsten gibt's dann in einer Stunde um 10 vor 3. So, und gleich freuen wir uns auf Leonie, auf diesen ganz gemütlichen Song. Perfekt für einen Brückentag. By your side in my mind.
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17: Kurz vor 2. Ich bin André Glatzel. Guten Tag. Wegen eines groß angelegten Betrugs mit Solaranlagen hat die Dresdner Staatsanwaltschaft jetzt Anklage erhoben. Die beiden Beschuldigten sollen Kunden um mehr als 12 Millionen Euro geprellt haben. Mehr von Uwe Schimonek.
4: Angeklagt sind die Geschäftsführerin und der Prokurist einer Dresdner Firma, die Solaranlagen vertreibt. Laut Anklage versprachen sie Kunden bundesweit Solaranlagen zum Festpreis, inklusive Dachsanierung, Bau und Anschluss ans Stromnetz. Die Kunden zahlten erstmal kräftig an, doch die Leistungen wurden nicht oder nicht komplett erbracht. Bei allen Projekten fehlte am Ende der Netzanschluss. Insgesamt geht es um mehr als 40 Fälle seit 2020.
17: Um den Unterrichtsausfall an Sachsens Schulen zu verringern, testet das Kultusministerium ein neues Modell: freiwillige Arbeitszeitkonten. Lehrkräfte sollen 3 Jahre lang 1 oder 2 Stunden pro Woche extra geben. Nach einem Wartejahr dürfen sie dann 3 Jahre lang weniger unterrichten. Justizministerin Hobig hat in der Bild-Zeitung deutlich strengere Regeln für den Ticket-Zweitmarkt angekündigt. Damit sollen die teilweise horrenden Preisaufschläge beim Weiterverkauf begrenzt werden. Zuletzt hatten Dutzende Künstler wie die Toten Hosen und die Ärzte das in einem offenen Brief gefordert. Der mehrfach in der Ostsee gestrandete Buckelwal hat die Strapazen wohl nicht überlebt. Vor der dänischen Insel Anholt ist ein toter Wal entdeckt worden. Experten gehen davon aus, dass es sich mit hoher Wahrscheinlichkeit um dasselbe Tier handelt. Karl-May-Festtage in Radebeul. Übers Wochenende kommen Wildwest-Fans wieder voll auf ihre Kosten. Es gibt im Lößnitz Grund ein buntes Programm, etwa mit Bogenschießen, Goldschürfen und neu auch Rodeo. Höhepunkt der Karl-May-Festtage ist die große Sternreiterparade am Sonntag. Radio PSR, neue Nachrichten wieder in einer Stunde.
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0: Und es wechselt heute wieder gut durch. Ne? Mal scheint die Sonne, mal gibt es ein paar dichtere Wolken, später noch Schauer und Gewitter, die durchziehen. Die Höchstwerte liegen heute zwischen 12 Grad im Vogtland und 17 Grad in der Oberlausitz. Dort bleibt es auch überwiegend trocken. Morgen Sonne, aber im Wechsel auch mit Wolken und Schauern, ähnlich wie heute, bis zu 16 Grad morgen. Am Sonntag sieht es ein bisschen freundlicher und auch ein bisschen trockener aus. Und es wird milder, bei bis zu 20 Grad.
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0: Die B182 Riesa Richtung Torgau ist zwischen dem Abzweig nach Unterreußen und Oppitsch wegen eines LKW-Unfalls in beiden Richtungen gesperrt. In Ölsack kommt es auf der Hauptstraße zur Verzögerung zwischen dem Ortseingang und der Bergstraße, weil da die Feuerwehr im Einsatz ist. Im Kreis Leutersdorf, da ist die Hauptstraße zwischen Neu-Eibau und Leutersdorf nach einem Unfall voll gesperrt. Und in Oberhohndorf ist auf der Wildenfetzer Straße zwischen am Wasserturm und der von Schlegelstraße nach einem Unfall für beide Richtungen immer nur eine Spur frei. Die neuesten Blitzer für Sachsen: B174 zwischen Chemnitz und Gornau in beiden Richtungen. Und Dresden wird geblitzt, Grundstraße statt auswärts. Wenn noch was ist, meldet euch gerne jederzeit. Wir freuen uns, von euch zu hören. Entweder über unsere App oder auch gerne am Telefon. 0800 023 und 4x4. Gute Fahrt.
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0: Ach, ihr wart einfach so schlau. Ihr habt euch den Brückentag klar gemacht und habt jetzt ein schönes, langes Wochenende. Na, Jackpot. Um 2 haben wir es, Freitagnachmittag. 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Jetzt Lieblingsmusik für euch, hier ist Tom Gregory mit A Footprints.

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0: Dass es euch gut geht und dass ihr einen schönen Tag hattet bisher, das hoffen wir einfach mal. Radio PSR gleich 14:30. Sarah, wie lief's denn bei dir heute?
1: Super, richtig schön. Wir waren heute in der Stadt unterwegs, waren ein bisschen schlendern, essen. Also ein entspannter Freitag, würde ich sagen.
0: Na, das ist doch super. Und falls ihr noch ein bisschen Inspiration braucht, wir haben ja gleich noch ein paar schöne Ausflugstipps fürs Wochenende in einer Viertelstunde. Außerdem Lieblingsmusik von Hosier, ein ganz entspannter, chilliger Sound, Too Sweet, gleich nach Wetter und Verkehr. Und morgen ist ja Eurovision Song Contest und deswegen gibt es bei uns immer um 10 vor um heute ein Überraschungshit-Spezial zum großen ESC-Wochenende. Und diesmal mit einem Song, bei dem plötzlich ganz Europa ganz still geworden ist, weil jeder gespürt hat, ja, das hier ist echt.
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0: 12 bis 17 Grad, das sind heute unsere Höchsttemperaturen. Sonne ist da, wenn auch oft verdeckt durch die Wolken. Später ziehen noch Schauer und Gewitter vom Vogtland herein. In Ostsachsen bleibt es heute überwiegend trocken. Das Wetter am Wochenende, ja, so eine kleine Wundertüte, bleibt wechselhaft, aber auch wieder mit sonnigen Momenten. Und es wird milder, bei bis zu 20 Grad.
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0: Und da haben wir eine Sperrung auf der B173 zwischen Zwickau und Lichtenthanne. Kommt da nicht durch wegen eines brennenden Fahrzeugs. Die B182 Riesa Richtung Torgau ist zwischen dem Abzweig nach Unterreußen und Oppitsch wegen eines LKW-Unfalls in beiden Richtungen noch gesperrt. Ebenso gesperrt in Dresden die B173 Budapester Straße in Höhe Ammonstraße. Und in Ölsa wird er aufgehalten auf der Hauptstraße zwischen Ortseingang und der Bergstraße. Da läuft noch ein Feuerwehreinsatz. Die neuesten Blitzer für Sachsen, Dresden zweimal, Fetscherstraße statt einwärts und Dresden Grundstraße statt auswärts. Wenn noch was ist, ihr noch irgendwas ergänzen könnt, ruft gerne mal durch, freuen wir uns. 0800 023 und 4x4. Gute Fahrt.
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Und der Tag heute, der hat irgendwie seinen ganz eigenen Vibe, oder? Dieser Brückentagsfreitag nach dem Feiertag und vorm Wochenende. Ja, Sachsen ist unterwegs und wir sagen euch, was los ist hier bei Radio PSR 10:30. Zum Beispiel das Burgfest auf Schloss Wolkenstein mit Mittelaltermarkt, mit Ritterstimmung, mit allem, was dazugehört. Burg Riebstein, auch ein großer Tipp, mit historischem Flair, mit ganz vielen tollen Sachen, die Kinder da auch erleben können. Ja, oder vielleicht nach Radebeul zu den Karl-May-Festtagen. Also ihr merkt, es ist überall was los. Macht's euch schön, genießt die Zeit. Alle Infos nochmal auf radiopsr.de. Da haben wir alle Ausflugstipps zusammengestellt für euch. Und das ist Alex Warren mit einem ganz tollen neuen Hit. Hier ist A Fever Dream bei Radio PSR.

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1: Morgen ist der große Tag. Morgen ist der Eurovision Song Contest. Und deshalb spielen wir euch heute jede Stunde immer 10 vor um einen speziellen Überraschungshit zum großen ESC-Wochenende. Und er hat es geschafft, was wirklich selten funktioniert hat. Michael Schulte. Ohne große Effekte hat er Europa berührt. Wirklich nur mit seiner Stimme und mit dieser ganz persönlichen Geschichte. Es geht nämlich um seinen Papa, der gestorben war, als der Michael noch ganz klein war. Jede Zeile wirkt einfach ganz ehrlich, ganz ruhig, ganz tief. Und der Song, der hat so eine unglaubliche emotionale Kraft. Hier ist Michael Schulte mit You Let Me Walk Alone.

0: Michael Schulte, You Let Me Walk Alone. Das war unser Radio PSR Überraschungshit zum großen ESC-Wochenende. Die Songs hört ihr bei uns heute immer 10 vor oben und den nächsten gibt es dann in einer Stunde wieder um 10 vor 4. So, hier geht's gleich weiter mit der Steffen-Lukas-Feierabend-Show. Heute mit Claudi, die hält die Stellung und natürlich mit euren Lieblingssets. Da freuen wir uns gleich auf Clock Clock, auf diesen Hit, der einfach nach Urlaub, nach ganz viel Sonne klingt. Macht Lust aufs Wochenende, gleich mit Edoria. Ich bin Caro und wünsche euch eine ganz tolle Zeit.
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1: Kurz vor drei. Ich bin André Glatzel. Guten Tag. Um den Unterrichtsausfall an Sachsens Schulen zu verringern, testet das Kultusministerium ein neues Modell. Lehrkräfte sollen erst mehr arbeiten und später dafür dann kürzer treten können. Mehr von Silas Quiring.
2: Ab dem neuen Schuljahr können Lehrerinnen und Lehrer freiwillig Arbeitszeitkonten anlegen. Die Idee: 3 Jahre lang geben sie 1 oder 2 Stunden pro Woche extra. Nach einem Wartejahr dürfen sie dann 3 Jahre lang genauso viel weniger unterrichten. Kultusminister Clemens ruft die Lehrkräfte ausdrücklich zum Mitmachen auf. Er sagt, je mehr mitziehen, desto weniger Stunden fallen aus.
1: Wegen eines Betrugs mit Solaranlagen hat die Dresdner Staatsanwaltschaft jetzt Anklage erhoben. Beschuldigt sind die Chefin und der Prokurist einer Dresdner Firma. Sie sollen Geld von Kunden kassiert, die Leistungen aber nicht oder nicht vollständig erbracht haben. Schaden mehr als 12 Millionen Euro. In Deutschland soll mehr gegen Ticketabzocke getan werden. Justizministerin Hubig kündigte in der Bild an, dass sie Preisaufschläge beim Weiterverkauf begrenzen will. In anderen Ländern ist man weiter. In Großbritannien müssen unter anderem Originalpreis, Sitznummer und die Identität des Verkäufers offengelegt werden. Wohngeld kann jetzt in ganz Sachsen online beantragt werden. Darauf hat das zuständige Ministerium hingewiesen. Alle 30 Wohngeldbehörden bieten jetzt diese digitale Lösung an. Die Beantragung des Wohngelds läuft online über das Serviceportal Amt24. Das spart Wege und beschleunigt den Prozess, heißt es. Radio PSR, neue Nachrichten wieder in einer halben Stunde.
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3: Es ist das gleiche Spiel wie die letzten Tage auch. Es bleibt bei Aprilwetter mitten im Mai. Bis zum Abend gibt's viele Wolken, ab und zu Sonne zwischendurch, aber auch immer mal wieder eine Regenhusche oder vereinzelt sogar Gewitter. Bei 12 bis 16 Grad in der Spitze. Das Wochenende wird ganz ähnlich, es bleibt meist wechselhaft, wird aber auch überwiegend trocken bleiben. Wenn, dann gibt's nur einzelne Schauer und Gewitter in den höheren Lagen. Morgen bei maximal 16 Grad, Sonntag wird's noch ein bisschen wärmer, da kriegen wir bis zu 20 Grad in der Spitze.
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3: Vorsicht auf der A14 Leipzig Richtung Nossen. Zwischen Döbeln Nord und Döbeln Ost ist eine Person auf der Straße. Die B173 Zwickau-Hof ist zwischen Zwickau und Lichtentanne gesperrt in beiden Richtungen. Grund ist ein brennendes Auto. Die B182 Riesa Richtung Torgau ist zwischen dem Abzweig nach Unterreußen und Oppitsch gesperrt. Hier gab es einen Unfall mit einem LKW. In beiden Richtungen geht es hier nicht mehr weiter. In Dresden ist die B173 Budapester Straße in Höhe Ammonstraße stadteinwärts gesperrt. Und in Ölsa kommt es auf der Hauptstraße zwischen dem Ortseingang und der Bergstraße in beiden Richtungen zu Behinderungen. Grund ist ein Feuerwehreinsatz. Die neuesten Blitzer für Sachsen stehen in Dresden. Einmal Schlüterstraße stadteinwärts, dann Fetscherstraße stadteinwärts und noch ein Blitzer in Dresden, Grundstraße stadtauswärts. Wenn ihr noch was entdeckt irgendwo, Stau oder Blitzer, klingelt gerne durch. Die Nummer kostet nichts, ist die 0800 023 und 4x4.
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3: Um 3 am Freitagnachmittag, Hallöchen. Für viele Sachsen heute Brückentag nach Männertag. Das merkt man auch in der Stadt. Es ist viel los. Für die, die arbeiten müssen, na Gott sei Dank, ihr habt eure Ruhe auf Arbeit. Viele sind ja auch im Homeoffice. Und ich bin auf jeden Fall noch bis um 8 bei euch. Und wundert euch nicht, der Steffen fehlt heute natürlich entschuldigt. Der ist heute mit den Sinnlosmärchen live in Coswig. Morgen dann das große Finale in der Festhalle Plauen. Restkarten auch zum selber ausdrucken findet ihr auf radiopsr.de. Ja, und es ist Freitag, klar, gucken wir gleich mal aufs Wochenende und was so in Sachsen los ist. Die Highlights kriegt ihr von mir in 10 Minuten. Bis dahin spiele ich eure Lieblingshits. Los geht's mit Klock Klock und Adore Ya.

Kurz nach drei am Freitagnachmittag. Schön, dass ihr eingeschaltet habt. Hier ist die Feierabendshow bei Radio PSR. Hier kriegt ihr die größte Abwechslung und die besten Hits von heute. Gleich Kamrat mit Hug Yourself. Vorher gucken wir mal, was am Wochenende so los ist. Morgen und Sonntag zum Beispiel Flohmarkt auf der Galopprennbahn in Leipzig. Eintritt ist frei. Ist was für alle Schatzsucher. Dann ist außerdem großer Pflanzen- und Kräutermarkt im alten Heizhaus noch bis 23. Mai in Dresden. Mit 50.000 Pflanzen. Wirklich ein Paradies für alle, die so einen grünen Daumen haben. Da kriegt er alles von Balkon über Gartenpflanzen, Gemüsesorten, Stauden, Bärensträucher, Kräuter, alles, was das Herz begehrt. Außerdem auch noch ein bisschen Deko. Ihr könnt Pause machen im Biergarten. Denkt nur an Bargeld. Kartenzahlung ist nicht möglich. Und ich habe noch was gefunden. Noch bis Sonntag die Schwarzenberger Eisenbahntage. Im Eisenbahnmuseum in Schwarzenberg immer 10 bis 17 Uhr. Morgen und Sonntag auch mit Lokparade. Essen und Trinken gibt's ebenso. Und die Besonderheit ist, es gibt sogar einen Pendelzug vom Bahnhof Schwarzenberg bis zum Museum und der ist inklusive. Eintritt kostet 6 Euro, ermäßigt 4 Euro. Achtung, auch hier nur Barzahlung bei den Schwarzenberger Eisenbahntagen noch bis Sonntag. Egal was ihr macht, genießt euer Wochenende. Alle Tipps findet ihr auch nochmal zum Nachlesen bei uns auf der Homepage auf radiopsr.de.

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0: Gleich 3:30. Hier ist die Feierabendshow bei Radio PSR. Ich bin Claudia Spitala. Schön, dass ihr dabei seid. Und ihr wisst, für noch mehr Abwechslung gibt es bei uns immer den Radio PSR Überraschungshit. Der läuft immer am Ende der Stunde. Und heute gibt es sogar einen Überraschungshit-Spezial zum großen ESC-Wochenende. Morgen der Eurovision Song Contest in Wien. 21 Uhr geht's los. Und wir spielen euch stündlich einen ganz besonderen ESC-Hit. Kurz vor 4 hört ihr einen deutschen Beitrag. Ein Mann in Schlaghosen, der ganz komische Sachen singt. Damals hat er es auf Platz 5 geschafft und jeder kann es bis heute mitgrölen. Der ESC-Überraschungshit hier in der Feierabendshow 3:50. Und ab 3:30 spiele ich euch für die Schicht eure Lieblingshits Taylor Swift und Anti-Hero. Hört ihr gleich in der nächsten halben Stunde.
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13: Mit Daniel Braunberg. Saisonfinale für RB Leipzig. Am letzten Bundesligaspieltag steht morgen ein Auswärtsspiel beim Europa-League-Finalisten SC Freiburg an. Schon jetzt steht fest, RB wird die Saison als Tabellendritter beenden und somit wieder Champions League spielen. Dennoch sagt Trainer Ole Werner:
14: Es ist jetzt auch nicht so, dass wir dort irgendwas abzuschenken haben, sondern wir fahren dahin, um das Spiel zu gewinnen und wir fahren dahin, um nach Möglichkeit auch noch einen Punkterekord zu übertreffen. Wir können die historisch gesehen beste Bundesliga-Saison des Vereins spielen und das ist unser Ziel.
13: Anstoß ist morgen 15.30 Uhr. Die Leipziger Polizei ermittelt nach Schüssen aus einem Wohnblock in der Nähe des Hauptbahnhofs gegen einen 26-Jährigen. Der hatte gestern Abend in der Gerberstraße mit einer Schreckschusspistole rumgeballert. Die Schüsse lösten einen Großeinsatz der Polizei aus. Auch Spezialkräfte rückten an. Wegen eines Sondertransports muss nächste Woche in der Merseburger Straße in Leipzig eine Ampel abgebaut werden. Es ist die Ampel an der Kreuzung zur Schönauer Landstraße in Burghausen-Rückmarsdorf. Die muss weg, weil ein Laster die Dachkonstruktion für eine neue Sporthalle in Bölitz-Ehrenberg anliefert. Radio PSR, neue Nachrichten wieder in einer halben Stunde.
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0: Heute der Brückentag geht unbeständig weiter. Bis zum Abend gibt's Wolken, immer wieder auch kurz Sonne. Aber es kann auch zuziehen und regnen oder einzelne Gewitter geben. Das Ganze bei 12 bis 16 Grad maximal. Das Wochenende wird ähnlich, auch mit einem Mix aus Sonne, dichten Wolken und einzelnen Schauern. Die gibt's vor allem östlich der Elbe. Morgen bei bis zu 16 Grad. Sonntag und Montag kriegen wir dann bis 20 Grad.
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0: A17, Prag Richtung Dresden. Zwischen Baretal und Pirna liegen Reifenteile auf der rechten Spur. Die B173, Zwickau-Hof, ist zwischen Zwickau und Lichtentanne gesperrt in beiden Richtungen. Grund ist ein brennendes Auto. In Dresden ist die B173 Budapester Straße in Höhe Ammonstraße stadteinwärts gesperrt. Und in Ölsa kommt es auf der Hauptstraße zwischen dem Ortseingang und der Bergstraße in beiden Richtungen zu Behinderung. Hier läuft ein Feuerwehreinsatz. Blitzer stehen aktuell keine. Sollte sich das ändern, ihr entdeckt irgendwo was, ihr könnt das jederzeit auch ganz bequem melden über unsere App.
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0: Hallöchen, ich bin's, Claudia Svitala. Halb vier haben wir's am Freitag. Der Steffen ist heute nochmal unterwegs mit den Sinnlosmärchen live. Heute Abend in der Börse Coswig, morgen dann in der Festhalle in Plauen. Und die allerletzten Tickets für die Sinnlosmärchen live könnt ihr euch selber ausdrucken auf den allerletzten Drücker. Natürlich auf radiopsr.de. Am Sonntag wird ein ganz großer 80 Jahre alt. Ich sag nur, er trägt immer Hut und meistens auch eine Sonnenbrille. Na klar, es geht um Udo Lindenberg. Wir feiern ihn gleich in 10 Minuten bei Jan Zerbst in der Welt in 30 Sekunden. Vorher ein Jungspund. Somba und Undressed. Bei uns laufen die besten Hits.

0: Kurz nach 3:30 am Brückentag. Hier ist die Feierabendshow bei Radio PSR. Hier kriegt er die größte Abwechslung und die besten Hits von heute. Gleich Taylor Swift mit Anti-Hero. Ja, und am Sonntag ist es soweit. Udo Lindenberg wird 80 Jahre alt. Schon ein Grund, ihn mal so richtig zu feiern.
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2: Udos 80. ist ein Feiertag für alle Lindianer. Und ich mach mein Ding. Für die ganze Panikfamilie. Und irgendwie, das muss man einfach anerkennen, hat Udo nicht nur mehrere Karrieren hingelegt, mit tiefen persönlichen Tälern dazwischen. Wenn du mit Musik und Mut und Ehrlichkeit und Humor gezeigt, wie einfach das geht, tolerant zu sein und nebenbei sehr, sehr lässig. König von Scheißegalien. Sein Aufruf an alle, jeder ist halt, wie er oder sie halt ist. Hauptsache, wie er selbst sagt, individuell. Und darauf trinken wir doch ein Eierlikörchen. Lass es nochmal aufdrehen. Denn auch das ist eine Udo-Weisheit. Alle Tage sind gleich lang, jedoch verschieden breit. Yeah.
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0: Und ich sag mal, wer Bilder aus Eierlikör malt, der muss cool sein. Happy Birthday, Udo Lindenberg. 80 Jahre wird er am Sonntag. Und die Welt in 30 Sekunden gibt's hier in der Feierabendshow. Immer 3:50.

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1: Den gibt's immer am Ende der Stunde und da spielen wir euch ganz besondere Songs, die lange nicht im Radio liefen. Und heute feiern wir stündlich einen ESC-Überraschungshit mit einem Spezial zum großen Eurovision Song Contest Wochenende. Jetzt geht's ins Jahr 2000. Da hat ein Typ in Glitzerschlaghosen und mit großer gelber Fliegerbrille gesungen. Das war eine ziemliche Blödelnummer, aber die ist auf Platz 5 gelandet und alle haben ihn gefeiert. Bis heute. Stefan Raab mit dem Überraschungshit der Stunde. Watte hatte du da?
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0: Es ist schon ein krasser Showmaster. Stefan Raab mit dem ESC-Überraschungshit der Stunde. Den nächsten gibt's dann nächste Stunde. Da spiele ich euch einen Siegerhit vor von einer Frau, die dann sogar Geschichte beim Eurovision Song Contest geschrieben hat. Der ESC-Überraschungshit läuft 10 vor 5 und ab 4 geht's weiter, natürlich mit den besten Hits von heute. Da gibt's mal was zum Durchatmen. Alex Warren mit Ordinary.
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1: Kurz vor vier. Ich bin André Glatzel. Guten Tag. Sachsen führt zum neuen Schuljahr freiwillige Arbeitszeitkonten für Lehrkräfte ein, um den Unterrichtsausfall an den Schulen zu verringern. Die Idee? 3 Jahre lang geben sie 1 oder 2 Stunden pro Woche extra. Nach einem Wartejahr dürfen sie dann 3 Jahre lang genauso viel weniger unterrichten. Kultusminister Clemens ruft Lehrkräfte ausdrücklich zum Mitmachen auf. Je mehr mitziehen, desto weniger Stunden fallen aus, sagt er. Bundeskanzler Merz hat zugegeben, dass es in seiner Regierung gerade nicht rund läuft. Beim Katholikentag in Würzburg sagte der CDU-Chef, die schwarz-rote Koalition streite vielleicht zu viel und liefere zu wenig. Streit gehöre zwar zur Demokratie, müsse aber auch zu Ergebnissen führen. Justizministerin Hobig hat in der Bild-Zeitung deutlich strengere Regeln für den Ticket-Zweitmarkt angekündigt. Damit sollen die teilweise horrenden Preisaufschläge beim Weiterverkauf begrenzt werden. Zuletzt hatten Dutzende Künstler wie die Toten Hosen und die Ärzte das in einem offenen Brief gefordert. In Radebeul kommen Wildwest-Fans ab heute wieder auf ihre Kosten. Die Karl-May-Festtage starten. Übers Wochenende gibt es im Lößnitzgrund ein buntes Programm, etwa mit Bogenschießen, Goldschürfen, Musik und Theater. Der künstlerische Leiter der Festtage, Björn Reinemar, sagte uns:
2: Neu ist auch, dass wir an der Grundmühle, und das wird auch einmalig sein, ein Rodeo haben werden, wo Leute sich ausprobieren können, ob sie fest im Sattel sitzen.
1: Höhepunkt der Karl-May-Festtage ist die Sternreiterparade am Sonntag. Radio PSR, neue Nachrichten wieder in einer halben Stunde.
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3: Es ist das gleiche Spiel wie die letzten Tage auch. Es bleibt bei Aprilwetter mitten im Mai. Bis zum Abend gibt's viele Wolken, ab und zu Sonne zwischendurch, aber auch immer mal wieder eine Regenhusche oder vereinzelt sogar Gewitter. Bei 12 bis 16 Grad in der Spitze. Das Wochenende wird ganz ähnlich, es bleibt meist wechselhaft, wird aber auch überwiegend trocken bleiben. Wenn, dann gibt's nur einzelne Schauer und Gewitter in den höheren Lagen. Morgen bei maximal 16 Grad, Sonntag wird's noch ein bisschen wärmer, da kriegen wir bis zu 20 Grad in der Spitze.
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3: Vorsicht auf der A17, Prag Richtung Dresden. Zwischen Barretal und Pirna liegen Reifenteile auf der rechten Spur. In Dresden ist die B173 Budapester Straße in Höhe Ammonstraße stadteinwärts gesperrt. Und in Ölsa kommt es auf der Hauptstraße zwischen dem Ortseingang und der Bergstraße in beiden Richtungen zu Behinderungen. Hier läuft immer noch ein Feuerwehreinsatz. Die neuesten Blitzer für Sachsen stehen in Dresden, Fetscherstraße stadteinwärts und nochmal Dresden, Grundstraße stadtauswärts. Solltet ihr irgendwo noch was entdecken, schnappt euch das Telefon, klingelt durch, die Nummer ist kostenlos. 0800 023 und 4x4.
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3: Freitagnachmittag um 4, Hallöchen, genießt euren Brückentag. Die Schlauen haben sich ja freigenommen, aber es gibt eben auch immer Helden, die durchziehen und das Land am Laufen halten, weil ohne euch Brückentagshelden, egal ob an der Tankstelle, im Krankenhaus oder im Supermarkt, wären wir ja auch aufgeschmissen, sind wir ehrlich. Steffen ist heute wieder mit den Sinnlosmärchen unterwegs, heute Abend live in Coswig und morgen dann das große Finale in Plauen in der Festhalle. Wenn ihr wirklich auf den allerletzten Drücker mit dabei sein wollt, die Restkarten gibt's auch zum selber ausdrucken auf radiopsr.de. Ja, und der Steffen und ich, wir waren auch fleißig, denn es gibt eine neue Folge von unserem Podcast Macke mit Schuss, kleine Schwächen, große Stories. Und welche Macke wir diesmal besprochen haben und womit mich der Steffen ehrlicherweise richtig geschockt hat, ich sag's euch in 10 Minuten. Jetzt erstmal Mucke, die euch in den Feierabend schweben lässt. Hier ist The Weeknd mit Blinding Lights.

Kurz nach vier, Freitagnachmittag, ihr hört die Feierabendshow, hier ist Radio PSR. Ich bin Claudia Spitala und ich freue mich, denn Steffen und ich, wir machen ja einen gemeinsamen Podcast und der hat eine neue Folge. Macke mit Schuss, kleine Schwächen, große Stories. Die aktuellste Folge heißt Faulenzen oder Freizeitstress. Ja, und der Steffen und ich, wir kennen uns ja jetzt schon eine ganze Weile, aber in dieser Folge habe ich ihn noch besser kennengelernt, weil Steffen ist ja manchmal doch ein ganz schöner Chaot und dem passieren vor allem bei der Urlaubsbuchung oder wenn es um Konzerttickets geht, so Sachen, wo du die Hände beim Kopf zusammenschlägst. Der ist ein richtiger Freizeitchaot. Ich persönlich habe ja nie Freizeit und wenn, muss man mich zum Erholen regelrecht zwingen. Und ja, wir haben auch mal geguckt, was vor allem die jungen Sachsen so am liebsten in ihrer Freizeit machen. Hört gerne mal rein am Wochenende, wenn ihr am Auto unterwegs seid oder eine Runde Budenschwung macht. Faulenzen oder Freizeitstress. Die neueste Folge von Macke mit Schuss gibt's überall, wo es Podcasts gibt. Natürlich bei uns in der App und auf radiopsr.de. Und jetzt die schönste Döp-Döp-Döp-Mucke, die wir haben bei uns in der Playlist. Bibi Rexha und Faithless, neu, New Religion.

0: kurz vor 16:30 am Freitag. Schön, dass ihr dabei seid. Hier ist die Feierabendshow bei Radio PSR. Ich bin Claudia Svitala. Und für noch mehr Abwechslung gibt's bei uns den Radio PSR Überraschungshit immer am Ende der Stunde. Und heute ein Überraschungshit-Spezial zum großen ESC-Wochenende. Morgen ist ja der Eurovision Song Contest in Wien. 21 Uhr geht's los. Und da haben wir uns gedacht, wir spielen euch stündlich einen ganz besonderen ESC-Hit. Kurz vor 5 spiele ich euch den Siegerhit von einer Frau, die dann sogar Eurovision Song Contest Geschichte geschrieben hat. Der Überraschungshit läuft 16:50 hier bei Radio PSR und ab 17:30 geht's weiter mit den besten Hits von heute. Mit dabei die neue von Michael Schulte, Lovesick.
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6: Mit Daniel Braunberg. Für RB Leipzig steht morgen das letzte Spiel der Bundesliga-Saison an. Es geht auswärts gegen den Europa-League-Finalisten SC Freiburg. Die Champions League hat RB als Tabellendritter bereits sicher. Es geht aber noch um einen 9-Punkte-Rekord. Trainer Ole Werner.
7: Die Truppe hat es verdient, weil es, glaube ich, schon eine besondere Mannschaft ist, die ja in so einem Jahr, in dem im Sommer so viel verändert wurde, dann doch so gut zusammengefunden hat, die auch in der Art und Weise, wie sie miteinander umgeht, einfach außergewöhnlich ist in meinem Empfinden. Und ich hoffe und glaube, dass wir auch mit einer entsprechenden Leistung in Freiburg dann vielleicht da nochmal die viel zitierte Kirsche auf die Torte setzen können.
6: Anstoß morgen ist 15.30 Uhr. In der Leipziger Innenstadt startet nächste Woche die Sommerbepflanzung. Los geht's am Mendebrunnen auf dem Augustusplatz. Auch die anderen Frühblüher im Stadtgebiet werden schrittweise gegen Sommerblumen ausgetauscht. Insgesamt rund 38.000 Pflanzen kommen in die öffentlichen Grünanlagen der Stadt. Inklusiv gewinnt. Dieses besondere Sportevent steht morgen wieder in Leipzig an. Dabei treten Sportler mit und ohne Handicap an im Fußball, 3x3 Basketball, Schwimmen und Judo. Die Athleten werden unter anderem von Schirmherrin Kathi Witt angefeuert. Drumherum gibt's ein Familienfest. Radio PSR, neue Nachrichten wieder in einer halben Stunde.
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1: Heute der Brückentag geht unbeständig weiter. Bis zum Abend gibt es Wolken, immer wieder auch kurz Sonne. Aber es kann auch zuziehen und regnen oder einzelne Gewitter geben. Das Ganze bei 12 bis 16 Grad maximal. Das Wochenende wird ähnlich, auch mit einem Mix aus Sonne, dichten Wolken und einzelnen Schauern. Die gibt es vor allem östlich der Elbe. Morgen bei bis zu 16 Grad. Sonntag und Montag kriegen wir dann bis 20 Grad.
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1: Vorsicht auf der A17, Prag Richtung Dresden. Zwischen Barretal und Pirna liegen Reifenteile auf der rechten Spur. In Dresden ist die B173 Budapester Straße in Höhe Ammonstraße stadteinwärts gesperrt. Und in Ölsa kommt es auf der Hauptstraße zwischen dem Ortseingang und der Bergstraße in beiden Richtungen zu Behinderungen. Hier läuft immer noch ein Feuerwehreinsatz. Die neuesten Blitzer für Sachsen stehen in Dresden, Fetscherstraße stadteinwärts und nochmal Dresden, Grundstraße stadtauswärts. Solltet ihr irgendwo noch was entdecken, schnappt euch das Telefon, klingelt durch, die Nummer ist kostenlos. 0800 023 und 4x4.
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9: Freitag 16:30, ich bin's, Claudia Svitala. Der Steffen fehlt heute, entschuldigt. Der ist unterwegs mit den Sinnlosmärchen live. Heute Abend in der Börse Coswig. Morgen dann das Finale in der Festhalle Plauen. Restkarten gibt's natürlich auf radiopsr.de. So, und von den Sinnlosmärchen geht's jetzt zum Sinnlos-Telefon. Gleich mit Opa Unger. Sein Arzt hat ihm gesagt, er sollte statt Auto lieber Bus fahren. Und er hält sich natürlich dran. Jetzt will er natürlich unbedingt den Busführerschein machen. Wie die Geschichte ausgeht, das hört er in 10 Minuten beim Radio PSR Sinnlos Telefon. Jetzt erstmal Big Band Mucke. Ray, where's my husband?

0: Freitagnachmittag, gleich 3:45. Hier ist die Feierabendshow bei Radio PSR mit der größten Abwechslung und den besten Hits von heute. Gleich neue Mucke von Michael Schulte, Love Sick. Vorher möchte Opa Unger unbedingt noch den Busführerschein machen. Wieso? Hört selbst.
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2: Chemnitzer Verkehrsregie, guten Tag, Sie wünschen bitte.
3: Schönen guten Tag, mein Name ist Unger.
2: Ja, und was geht's denn bitte?
3: Den Herrn Gerber hätte ich gerne gesprochen.
2: Moment, ich verbinde Sie.
4: Brechbus?
3: Schönen guten Tag, mein Name ist Unger.
4: Guten Tag.
3: Können Sie bitte ein bisschen lauter sprechen?
4: Ja, mach ich.
3: Ich bin 84.
4: Ja?
3: Und zwar wollte ich mich bei Ihnen übers Busfahren erkundigen.
4: Was möchten Sie denn wissen?
3: Na, ich bin doch nur schon sehr alt.
4: Ja.
3: Ob das da überhaupt noch geht.
4: Was, ein Busfahren?
3: Mein Doktor hat gesagt, Herr Unger, fahren Sie lieber mit dem Bus.
4: Warum sollten Sie nicht Bus fahren

0: Jetzt sind wir mit dem eigenen Auto gefahren.
1: Mit welchem Auto? PKW?
0: PKW. Jetzt war ich beim Doktor und er hat gesagt, Herr Unger, nicht mehr Auto fahren in dem Alter. Fahren Sie lieber mit dem Bus.
1: Ja, und da sollen Sie mit dem Bus selber fahren oder mit dem Bus mitfahren als Fahrgast. Das wäre doch viel dienlicher und besser für Sie.
0: Ich fahre doch nicht mit diesen jungen Leuten mit.
1: Nur erfahrene und gut trainierte Fahrer.
0: Wissen wir 1950 mit dem Bus fahren, das war auch anders früher.
1: Ja, das war
0: aber heutzutage diese 40-jährigen Bengels, die reisen doch.
1: Ja, ja.
0: Fahr ich lieber selber.
1: Aber bei uns fährt jeder entsprechend den Straßenverkehrsbestimmungsordnung.
0: Dass ich bei so einem Bus fahren lernen könnte, wenn Sie da einen hätten.
1: Das hätte ich schon für Sie.
0: Ja.
1: Aber Sie sind erkannt. Ja, sinnlos Telefon.
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1: Der läuft immer am Ende der Stunde. Das sind ganz besondere Songs, die lange nicht im Radio gelaufen sind. Und heute feiern wir stündlich ein ESC-Überraschungshit-Spezial. Natürlich zum großen Eurovision Song Contest Wochenende. Und jetzt nehme ich euch mit ins Jahr 2012. Da hat eine Frau aus Schweden gewonnen. Und es ist die einzige Frau, die in der Geschichte des Eurovision Song Contests zweimal gewonnen hat. 2023 in Liverpool mit Tattoo und vorher 2012 mit Euphoria. Hier ist Loreen mit dem Überraschungshit der Stunde.

0: Loreen und Euphoria, das war der Siegerhit aus dem Jahr 2012 vom Eurovision Song Contest. Ja, den nächsten Überraschungshit gibt's in einer Stunde 10 vor 6 und ich sag nur so viel, es wird feurig. Und ab um 5 geht's natürlich auch weiter mit den besten Hits von heute. Da spiele ich euch Lost Frequencies und Bastille mit Head Down. Bleibt gerne dran.
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1: Kurz vor 5. Ich bin André Glatzel. Guten Tag. Um den Unterrichtsausfall an Sachsens Schulen zu verringern, testet das Kultusministerium ein neues Modell. Lehrkräfte sollen erst mehr arbeiten und später dafür dann kürzer treten können. Mehr von Silas Quiring.
2: Ab dem neuen Schuljahr können Lehrerinnen und Lehrer freiwillig Arbeitszeitkonten anlegen. Die Idee: 3 Jahre lang geben sie 1 oder 2 Stunden pro Woche extra. Nach einem Wartejahr dürfen sie dann 3 Jahre lang genauso viel weniger unterrichten. Kultusminister Clemens ruft die Lehrkräfte ausdrücklich zum Mitmachen auf. Er sagt, je mehr mitziehen, desto weniger Stunden fallen aus.
1: Kanzler Friedrich Merz gibt sich selbstkritisch, er erreiche die Menschen mit seiner Politik oft nicht richtig und müsse besser kommunizieren, sagte er auf dem Katholikentag in Würzburg. Auch den Streit in der schwarz-roten Koalition sieht Merz kritisch, man streite vielleicht zu viel und liefere zu wenig. Ein Meilenstein und fantastische Handelsabkommen. US-Präsident Trump zieht eine positive Bilanz seiner Peking-Reise. Ein Ergebnis: China hat diplomatische Hilfe im Iran-Krieg angeboten. Insbesondere geht es darum, dass der Iran die Straße von Hormuz wieder für Öl- und Gastanker öffnet. Inklusiv gewinnt. Dieses besondere Sportevent steht morgen wieder in Leipzig an. Dabei treten Sportler mit und ohne Handicap an, im Fußball, 3x3, Basketball, Schwimmen und Judo. Die Athleten werden unter anderem von Schirmherrin Kathi Witt angefeuert. Drumherum gibt es ein Familienfest. Radio PSR, neue Nachrichten wieder in einer halben Stunde.
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3: Es ist das gleiche Spiel wie die letzten Tage auch. Es bleibt bei Aprilwetter mitten im Mai. Bis zum Abend gibt's viele Wolken, ab und zu Sonne zwischendurch, aber auch immer mal wieder eine Regenhusche oder vereinzelt sogar Gewitter. Bei 12 bis 16 Grad in der Spitze. Das Wochenende wird ganz ähnlich, es bleibt meist wechselhaft, wird aber auch überwiegend trocken bleiben. Wenn, dann gibt's nur einzelne Schauer und Gewitter in den höheren Lagen. Morgen bei maximal 16 Grad, Sonntag wird's noch ein bisschen wärmer, da kriegen wir bis zu 20 Grad in der Spitze.
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3: Vorsicht auf der A4, Chemnitz-Erfurt. Zwischen Wüstenbrand und der Landesgrenze kommt es in beiden Richtungen zu Verkehrsbehinderungen durch starken Regen. Fahrt da entsprechend vorsichtig. In Dresden ist die B173 Budapester Straße in Höhe Ammonstraße stadteinwärts gesperrt. Und in Ölsa kommt es auf der Hauptstraße zwischen dem Ortseingang und der Bergstraße in beiden Richtungen zu Behinderungen. Hier läuft immer noch ein Feuerwehreinsatz. Die neuesten Blitzer für Sachsen stehen in Dresden, Fetscherstraße stadteinwärts und nochmal Dresden, Grundstraße stadtauswärts. Solltet ihr irgendwo noch was entdecken, ihr könnt das jederzeit auch ganz bequem melden über unsere App.
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3: Um 5 am Freitag, hallöchen, wundert euch bitte nicht, Steffen ist heute wieder unterwegs, die Sinnlos-Märchen-Live-Tour, heute Abend in Coswig, morgen das große Finale der Tour in der Festhalle in Plauen und ich rufe den Steffen gleich mal an. Es ist ja das letzte Tourwochenende und natürlich will ich wissen, Mensch, ist er denn schon traurig? Gibt's noch Tickets an der Abendkasse? Er wird's mir gleich sagen, in 10 Minuten, jetzt erstmal Glitzerpop vom Feinsten. Taylor Swift und The Faith.

0: schrammelig rein in den Freitagabend. Hier ist die Feierabendshow bei Radio PSR. Hier gibt's die größte Abwechslung und die besten Hits von heute. Gleich die neue von Holly Humberstone, To Love Somebody. Vorher reden wir mal über die Sinnlos-Märchen-Live-Tour. Ist nur noch dieses Wochenende. Und Steffen ist jetzt bei mir am Telefon. Mensch, Steffen, wie ist denn die Stimmung? Habt ihr schon so ein bisschen Abschiedsschmerz?
1: Also ganz ehrlich, Claudia, so langsam bippert die Unterlippe, wenn wir dran denken, dass es jetzt nur noch zwei Veranstaltungen sind. Heute Abend sind wir in der niedlichen Börse in Coswig. Eine ganz kleine Bühne, aber volle Hütte. Stühle über Stühle. Das ist immer was ganz Besonderes, wenn wir so einen leeren Saal sehen, der dann auf einmal voll ist. Und anschließend, ja, dann sitzen wir wieder in dem leeren Saal. Aber lustig ist das Leben auf Tour. Heute also Börse Coswig. Und das ist die vorletzte Veranstaltung leider schon. Schlaflos im Märchenwald.
0: Und wie ist das so allgemein? Gibt es denn noch Karten an der Abendkasse?
1: Ja, auf alle Fälle. Also wer sich spontan überlegt, heute nach Coswig zu kommen oder morgen zum absoluten Tourfinale nach Plauen in die Festhalle, da könnt ihr einfach auf gut Glück kommen. 6:30 ist Einlass und wenn ihr bis dahin da seid, da kriegt ihr auch noch eine Karte an der Abendkasse. Würde mich freuen, wenn wir uns sehen. Lustig ist es auf alle Fälle.
0: Also das große Finale heute in Coswig, morgen im Plauen, die Sinnlos-Märchen-Live-Tour mit Steffen und Max. Kurzentschlossene gehen entweder an die Abendkasse oder drucken sich ihre Tickets noch ganz schnell auf den letzten Drücker noch aus auf radiopsr.de.

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0: Kurz vor 17:30, hier ist die Feierabendshow bei Radio PSR. Und ihr wisst, für noch mehr Abwechslung gibt's bei uns immer den Radio PSR Überraschungshit. Läuft immer am Ende der Stunde und heute gibt's sogar ein Überraschungshit-Spezial zum großen Eurovision Song Contest Wochenende. Morgen läuft der ESC in Wien, 21 Uhr geht's los und wir haben gedacht, wir spielen euch stündlich einen ganz besonderen Song vom Eurovision Song Contest. Der nächste kommt von einer Frau, die ihre Karriere in einer Castingshow beim Pop-Titan begonnen hat. Und der Song hat richtig Power. Der Überraschungshit läuft hier in der Feierabendshow 17:50 und ab 19:30 geht's weiter mit Miles Smith und Stargazing. 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
1: Mit Daniel Braunberg. Saisonfinale für RB Leipzig. Am letzten Bundesligaspieltag steht morgen ein Auswärtsspiel beim Europa-League-Finalisten SC Freiburg an. Schon jetzt steht fest, RB wird die Saison als Tabellendritter beenden und somit wieder Champions League spielen. Dennoch sagt Trainer Ole Werner:
2: Es ist jetzt auch nicht so, dass wir dort irgendwas abzuschenken haben, sondern wir fahren dahin, um das Spiel zu gewinnen und wir fahren dahin, um nach Möglichkeit auch noch einen Punkterekord zu übertreffen. Und wir können die historisch gesehen beste Bundesliga-Saison des Vereins spielen und das ist unser Ziel.
1: Anstoß ist morgen 15.30 Uhr. Die Leipziger Polizei ermittelt nach Schüssen aus einem Wohnblock in der Nähe des Hauptbahnhofs gegen einen 26-Jährigen. Der hatte gestern Abend in der Gerberstraße mit einer Schreckschusspistole rumgeballert. Die Schüsse lösten einen Großeinsatz der Polizei aus. Auch Spezialkräfte rückten an. Wegen eines Sondertransports muss nächste Woche in der Merseburger Straße in Leipzig eine Ampel abgebaut werden. Es ist die Ampel an der Kreuzung zur Schönauer Landstraße in Burghausen-Rückmarsdorf. Die muss weg, weil ein Laster die Dachkonstruktion für eine neue Sporthalle in Bölitz-Ehrenberg anliefert. Radio PSR, neue Nachrichten wieder in einer halben Stunde.
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3: Heute der Brückentag geht unbeständig weiter. Bis zum Abend gibt es Wolken, immer wieder auch kurz Sonne. Aber es kann auch zuziehen und regnen oder einzelne Gewitter geben. Das Ganze bei 12 bis 16 Grad maximal. Das Wochenende wird ähnlich, auch mit einem Mix aus Sonne, dichten Wolken und einzelnen Schauern. Die gibt es vor allem östlich der Elbe. Morgen bei bis zu 16 Grad. Sonntag und Montag kriegen wir dann bis 20 Grad.
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3: Vorsicht auf der A4, Chemnitz Richtung Erfurt. Zwischen Merane und Schmölln hat es einen Unfall auf der rechten Spur gegeben. In Dresden ist die B173 Budapester Straße in Höhe Ammonstraße stadteinwärts gesperrt. Und in Ölsa kommt es auf der Hauptstraße zwischen dem Ortseingang und der Bergstraße in beiden Richtungen zu Behinderungen. Hier läuft immer noch ein Feuerwehreinsatz. Die neuesten Blitzer für Sachsen stehen in Dresden, Fetscherstraße stadteinwärts und nochmal Dresden, Grundstraße stadtauswärts. Solltet ihr irgendwo noch was entdecken, schnappt euch das Telefon, klingelt durch, die Nummer ist kostenlos. 0800 023 und 4x4.
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3: Halb sechs am Freitag. Ich bin's, Claudia Smithaller. Hallöchen. Für viele Brückentag und langes Wochenende. Na klar, ihr seid schlau. Ich ziehe mit den anderen durch. Ich bin noch bis um 8 Uhr für euch da. Und es ist ja auch Freitag. Das heißt, wir gucken gleich mal aufs Wochenende, was so los ist in Sachsen. Die Highlights kriegt ihr von mir in 10 Minuten. Jetzt erstmal Lieblingsmucke von unserer Lieblings-Leonie. 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

Gleich 17:45 am Freitagabend. Hier ist die Feierabendshow bei Radio PSR. Hallöchen, ich bin's Claudia und wir gucken jetzt mal zusammen aufs Wochenende. Es ist jede Menge los in Sachsen. Zum Beispiel das Marienberger Marktfest. Noch bis Sonntag, immer ab 14 Uhr auf dem Marktplatz in Marienberg. So richtig mit Breakdancer, Kettenflieger, Walzerfahrt und viel mehr. Ihr könnt aber auch einen Abstecher bis Sonntag noch zu den 33. Karl-May-Festtagen nach Radebeul machen. Da ist auch viel los und es ist Burgfest auf Schloss Wolkenstein in Wolkenstein. Da macht er eine Zeitreise ins Mittelalter. Es gibt ein großes buntes Programm mit Handwerk wie Filzer, Schmiede, Kettner, Kerzenzieher sind dabei. Ihr könnt euch natürlich auch selber ausprobieren. Dort gibt's Wunderheiler, ritterliche Schwertkämpfe, eine Feuershow. Also das Burgfest auf Schloss Wolkenstein in Wolkenstein geht Samstag und Sonntag immer um 11 los und kostet 10 Euro Eintritt, ermäßigt 8 Euro. Egal was ihr macht am Wochenende, habt viel Spaß. Alle Tipps könnt ihr natürlich auch nochmal nachlesen bei uns auf der Homepage, also auf radiopsr.de.

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1: Das sind ganz oft Songs, die nicht so oft im Radio laufen. Der Überraschungshit läuft immer am Ende der Stunde und heute feiern wir stündlich ein ESC-Überraschungshit-Spezial, weil am Wochenende ist ja Eurovision Song Contest in Wien. 21 Uhr geht's morgen los und jetzt geht's mal ins Jahr 2026. Ja, ich spiele euch jetzt unseren deutschen Beitrag und der hat echt Power. Sarah Engels mit dem ESC-Überraschungshit der Stunde. Hier ist Fire! 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

0: Der Überraschungshit der Stunde, Sarah Engels mit dem deutschen Beitrag für den Eurovision Song Contest Fire. Ich hoffe ja, wir schaffen es mit denen wenigstens in die Top 10. Den nächsten Überraschungshit gibt es in einer Stunde und zwar von dem Mann, der mehr Brust als Kopfhaar hatte und sogar über die Trassen der Bühne bei seinem Auftritt geklettert ist. Es war spektakulär, aber auch übelst verrückt. Den ESC-Überraschungshit hört er 10 vor 7 und hier geht's gleich weiter mit den besten Hits von heute. Hosier und Too Sweet.
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18: Kurz vor 6. Ich bin André Glatzel. Guten Abend.
5: Sachsen führt zum neuen Schuljahr freiwillige Arbeitszeitkonten für Lehrkräfte ein, um den Unterrichtsausfall an den Schulen zu verringern. Die Idee? 3 Jahre lang geben sie 1 oder 2 Stunden pro Woche extra. Nach einem Wartejahr dürfen sie dann 3 Jahre lang genauso viel weniger unterrichten. Kultusminister Clemens ruft Lehrkräfte ausdrücklich zum Mitmachen auf. Je mehr mitziehen, desto weniger Stunden fallen aus, sagt er. Wegen der geplanten neuen Zugstrecke Dresden-Prag wollen Sachsen und Tschechien gemeinsam Druck machen. Das hat Verkehrsministerin Kraus-Haar mit ihrem Amtskollegen bei einem Treffen in Dresden vereinbart. Das Ziel, der Bund soll die nächsten Planungsschritte finanziell absichern. In Leipzig gibt es morgen die Neuauflage eines ganz besonderen Sportevents. Bei Inklusiv Gewinn treten Sportler mit und ohne Handicap an. Diesmal sind auch 3x3-Basketballer und Fußballer am Start. Sie spielen in gemischten Teams. Drumherum gibt es ein umfangreiches Programm, so Thorsten Püschel vom Veranstalter.
18: Es ist auch die Möglichkeit, da sich mal in einen Rollstuhl zu setzen, mal einen Parcours zu bewältigen. Wie ist das eigentlich, wenn ich über eine Bordsteinkante muss? Einfach mal ein Gefühl dafür zu bekommen. Bogenschießen, die Flossenschwimmer lassen sich was einfallen. Wir haben Badminton dabei. Also viele Möglichkeiten, einfach einen wundervollen Tag mit der Familie zu verbringen.
5: Schirmherrin ist Eiskunstlaufstar Kathi Witt. Manuel Neuer hängt beim FC Bayern noch ein Jahr ran. Der Kapitän hat nach wochenlangen Verhandlungen seinen Vertrag bis Juni kommenden Jahres verlängert. Das hat der Verein jetzt doch offiziell bestätigt. Neuer steht bereits seit 2011 beim Rekordmeister im Tor. Radio PSR, neue Nachrichten wieder in einer halben Stunde.
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0: In der Nacht ist es wolkig, in den höheren Lagen auch stark bewölkt. Dazu gibt es aber nur noch einzelne Regenschauer, die im Verlauf der Nacht auch nachlassen. Örtlich kann sich Nebel, Dunst oder Hochnebel bilden. Das alles bei Tiefstwerten zwischen 5 und 3 Grad. In den Bergen geht's runter auf 0 Grad. Der Ausblick für eure Region. Morgen kriegen wir in und um Leipzig wechselhaftes Wetter. Mal mit Sonne, mal mit dichteren Wolken. Dazu ist es überwiegend trocken. Regen und Gewitter sind die Ausnahme. Der Wind lässt auch nach und die Temperaturen sind mild. Mit immerhin 14 Grad maximal in Schildau und 13 Grad höchstens in Knaut-Naundorf. Sonntag wird's noch ein Zacken wärmer. Am Wetter ändert sich kaum was, es bleibt weiter wechselhaft und auch größtenteils trocken. Wenn, dann gibt's wirklich nur einzelne Schauer in Ostsachsen bei bis zu 20 Grad am Sonntag. Und der Start in die neue Woche ist ähnlich warm, aber weiter unbeständig. Am Montag auch wieder bei 20 Grad maximal.
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0: Vorsicht auf der A4, Chemnitz Richtung Erfurt. Zwischen Merane und Schmölln hat es einen Unfall auf der rechten Spur gegeben. Nochmal A4, Chemnitz-Dresden zwischen Berbersdorf und Siebenlehen in beiden Richtungen Ziegen auf der Fahrbahn. Dann A14, Leipzig-Nossen in Höhe Nauenhof ist eine Person auf der Fahrbahn. Vorsicht in beiden Richtungen. Und in Ölsa kommt es auf der Hauptstraße zwischen dem Ortseingang und der Bergstraße in beiden Richtungen zu Behinderungen. Hier läuft immer noch ein Feuerwehreinsatz. Die neuesten Blitzer für Sachsen stehen in Dresden, Fetscherstraße stadteinwärts und nochmal Dresden, Grundstraße stadtauswärts. Solltet ihr irgendwo noch was entdecken, schnappt euch das Telefon, klingelt durch, die Nummer ist kostenlos. 0800 023 und 4x4.
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0: Freitag um 6 Uhr. 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Und für alle, die arbeiten müssen, ihr hört Radio PSR einfach weiter am Wochenende. Da sendet nämlich mein Lieblingskollege Timon. Und bei dem könnt ihr ganz besondere Tickets für Dart abgreifen. Er sagt es uns gleich ganz ausführlich in 10 Minuten.

0: Kurz nach um 6, hier ist die Feierabendshow bei Radio PSR. Ja, mein Lieblingskollege Timon ist bei mir und Timon, du bist nicht nur ein ausgesprochener Fußballfan, nee, du hast auch eine Leidenschaft für Darts und bei dir gibt's Tickets zu gewinnen.
1: Ich habe morgen was richtig Schönes für alle, die Bock haben. Die European Darts Tour kommt hier zu uns nach Sachsen, nach Riesa.
0: Cool.
1: Und da habe ich einmal zwei Tickets. Es ist für die Abendsession am Samstag von 19 bis 23 Uhr. Und das Schöne dabei ist, ihr seht da sehr wahrscheinlich die ganz großen gesetzten Spieler. Also Michael van Gerwen, Gervin Price, Deutschlands Nummer 1, Martin Schindler. Sagt ihr alles was, Claudia?
0: Sagt mir alles was. Kenne ich alle persönlich.
1: Wer schon da war, kennt den ganz normalen Wahnsinn da, aber mal so fürs Bild, das ist immer so ein bisschen, finde ich, Fasching trifft auf Malle. Also die Leute sind verkleidet und trinken auch gerne mal ein Bierchen, aber wer will, kann natürlich auch fantastische Pfeile sehen auf der Bühne und ich war selber schon vor 2 Jahren in Riesa, ich kriege ein bisschen Gänsehaut, weil da hat nämlich Martin Schindler noch nie European Tour als Deutscher, hat es da gewonnen und er war der Erste und ja, das war ein richtiges Herzschlagfinale.
0: Also ihr hört es von Timon, ihr müsst da dabei sein, wann kann man die Tickets bei dir gewinnen?
1: Morgen schaltet man das Radio lauter um 15.30 Uhr, 15:30, 3:30.
0: Tickets bei Timon für die European Darts Tour in Riesa. Danke dir.
1: Gerne.

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0: Kurz vor 6:30. Hier ist die Feierabendshow bei Radio PSR. Und ihr wisst, für noch mehr Abwechslung gibt's bei uns immer am Ende der Stunde den Radio PSR Überraschungshit. Und weil morgen das große ESC-Finale stattfindet, gibt's heute sogar ein Überraschungshit-Spezial zum großen Eurovision Song Contest Wochenende. Wir spielen euch stündlich einen ganz besonderen ESC-Hit. Und der nächste kommt von einem Mann, der hat mehr Brust als Kopfhaar und ist da über die ganzen Trassen der Bühne bei seinem Auftritt geklettert, also bis ganz oben. Das war total verrückt, ja, und irgendwie auch abgedreht. Dieser verrückte Überraschungshit läuft hier in der Feierabendshow kurz vor 6:00 und ab 5:30 geht's weiter mit neuer Mucke, mit einem der besten Hits von heute. Da spiele ich euch BTS und Swim.
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11: Mit Daniel Braunberg. Für RB Leipzig steht morgen das letzte Spiel der Bundesliga-Saison an. Es geht auswärts gegen den Europa-League-Finalisten SC Freiburg. Die Champions League hat RB als Tabellendritter bereits sicher. Es geht aber noch um einen 9-Punkte-Rekord. Trainer Ole Werner.
12: Die Truppe hat es verdient, weil es, glaube ich, schon eine besondere Mannschaft ist, die ja in so einem Jahr, in dem im Sommer so viel verändert wurde, dann doch so gut zusammengefunden hat, die auch in der Art und Weise, wie sie miteinander umgeht, einfach außergewöhnlich ist in meinem Empfinden. Und ich hoffe und glaube, dass wir auch mit einer entsprechenden Leistung in Freiburg dann vielleicht da nochmal die viel zitierte Kirsche auf die Torte setzen können.
11: Anstoß morgen ist 15.30 Uhr. In der Leipziger Innenstadt startet nächste Woche die Sommerbepflanzung. Los geht's am Mendebrunnen auf dem Augustusplatz. Auch die anderen Frühblüher im Stadtgebiet werden schrittweise gegen Sommerblumen ausgetauscht. Insgesamt rund 38.000 Pflanzen kommen in die öffentlichen Grünanlagen der Stadt. Inklusiv gewinnt. Dieses besondere Sportevent steht morgen wieder in Leipzig an. Dabei treten Sportler mit und ohne Handicap an im Fußball, 3x3 Basketball, Schwimmen und Judo. Die Athleten werden unter anderem von Schirmherrin Kathi Witt angefeuert. Drumherum gibt's ein Familienfest. Radio PSR, neue Nachrichten wieder in einer halben Stunde.
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0: In der Nacht ist es wolkig, in den höheren Lagen auch stark bewölkt. Dazu gibt es aber nur noch einzelne Regenschauer, die im Verlauf der Nacht auch nachlassen. Örtlich kann sich Nebel, Dunst oder Hochnebel bilden. Das alles bei Tiefstwerten zwischen 5 und 3 Grad. In den Bergen geht's runter auf 0 Grad. Der Ausblick für eure Region. Morgen kriegen wir in und um Leipzig wechselhaftes Wetter. Mal mit Sonne, mal mit dichteren Wolken. Dazu ist es überwiegend trocken. Regen und Gewitter sind die Ausnahme. Der Wind lässt auch nach und die Temperaturen sind mild. Mit immerhin 14 Grad maximal in Schildau und 13 Grad höchstens in Knaut-Naundorf. Sonntag wird's noch ein Zacken wärmer. Am Wetter ändert sich kaum was, es bleibt weiter wechselhaft und auch größtenteils trocken. Wenn, dann gibt's wirklich nur einzelne Schauer in Ostsachsen bei bis zu 20 Grad am Sonntag. Und der Start in die neue Woche ist ähnlich warm, aber weiter unbeständig am Montag auch wieder bei 20 Grad maximal.
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0: Vorsicht auf der A4, Chemnitz Richtung Erfurt. Zwischen Merane und Schmölln hat es einen Unfall auf der rechten Spur gegeben. Nochmal A4, Chemnitz-Dresden zwischen Berbersdorf und Siebenlehn in beiden Richtungen Ziegen auf der Fahrbahn. Dann A14, Leipzig-Nossen in Höhe Nauenhof ist eine Person auf der Fahrbahn. Vorsicht in beiden Richtungen. Und in Dresden ist die B173 Budapester Straße in Höhe Ammonstraße stadteinwärts gesperrt. Zwei einsame Blitzer stehen in Dresden, einmal Fetscherstraße stadteinwärts und dann Grundstraße stadtauswärts. Solltet ihr noch was entdecken irgendwo, klingelt gerne durch, die Nummer ist kostenlos 0800 023 4x4 oder ihr meldet's ganz bequem über unsere App.
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0: 6:30 am Freitag, ich bin's, Claudia Spitaler. Hallöchen, der Steffen ist wieder unterwegs mit den Sinnlos-Märchen live. Jetzt ist Einlass in der Börse in Coswig, morgen dann das große Finale der XXL-Frühjahrstour in der Festhalle in Plauen. Restkarten gibt's noch zum selber Ausdrucken natürlich auf radiopsr.de. 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

die größte Abwechslung und die besten Hits von heute hier in der Feierabendshow bei Radio PSR. Hier geht's gleich weiter mit neuer Mucke von BTS. Vorher lasst uns mal über die Fußball-WM 2026 reden. Noch knapp einen Monat, dann ist es soweit. In Kanada, der

sind ganz offiziell Madonna, Shakira, klar, die sind ja auch den offiziellen WM-Hit dieses Jahr, Dai Dai heißt er. Und die Jungs hier sind auch mit dabei, BTS in der Halbzeitshow der Fußball-WM 2026. Und jetzt in eurem Lieblingsradio, hier ist neu, Swim.

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1: Der läuft immer am Ende der Stunde und das sind ganz besondere Songs, die so oft nicht im Radio laufen. Heute feiern wir stündlich ein ESC-Überraschungshit-Spezial. Klar, am Wochenende ist ja auch Eurovision Song Contest in Wien. Jetzt geht's erstmal ins Jahr 1998 und da gab's einen Auftritt, der allen auf jeden Fall im Gedächtnis geblieben ist, weil er einfach so verrückt war. Platz 7 beim Eurovision Song Contest 1998. Gildo Horn und die orthopädischen Strümpfe mit dem Überraschungshit der Stunde. Gildo hat euch lieb.

0: Gildohorn und die orthopädischen Strümpfe mit dem ESC-Überraschungshit der Stunde. Gildo hat euch lieb, Platz 7 beim ESC 1998. Den nächsten Überraschungshit gibt's in einer Stunde 10 vor 8. Und ab um 7 geht's erstmal weiter mit den besten Hits von heute. Da spiele ich euch Alex Warren mit Fever Dream.
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7: Kurz vor 7. Ich bin Mia Hehn. Guten Abend. Um den Unterrichtsausfall an Sachsens Schulen zu verringern, testet das Kultusministerium ein neues Modell. Lehrkräfte sollen erst mehr arbeiten und später dafür dann kürzer treten können. Mehr von Silas Quiring.
8: Ab dem neuen Schuljahr können Lehrerinnen und Lehrer freiwillig Arbeitszeitkonten anlegen. Die Idee: 3 Jahre lang geben sie 1 oder 2 Stunden pro Woche extra. Nach einem Wartejahr dürfen sie dann 3 Jahre lang genauso viel weniger unterrichten. Kultusminister Clemens ruft die Lehrkräfte ausdrücklich zum Mitmachen auf. Er sagt, je mehr mitziehen, desto weniger Stunden fallen aus.
7: Bundeskanzler Merz hat zugegeben, dass es in seiner Regierung gerade nicht rund läuft. Beim Katholikentag in Würzburg sagte der CDU-Chef, die schwarz-rote Koalition streite vielleicht zu viel und liefere zu wenig. Streit gehöre zwar zur Demokratie, müsse aber auch zu Ergebnissen führen, so Merz. Tragischer Todesfall in Dresden. Ein 32-jähriger Autofahrer, der letzte Woche an einer Kreuzung von einem anderen Wagen gerammt worden war, ist nun gestorben. Der Unfallverursacher war auf der Flucht vor der Polizei über rote Ampeln gerast. Der 22-Jährige stand unter Drogen. Er sitzt inzwischen in U-Haft. Der Buckelwal, der mehrmals vor der deutschen Ostseeküste gestrandet war, ist vermutlich tot. Bei der dänischen Insel Anholt ist ein toter Wal entdeckt worden. Dabei handelt es sich wohl um dasselbe Tier. Experten nehmen jetzt DNA-Proben. Ergebnisse gibt's wohl frühestens nächste Woche. 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
0: In der Nacht ist es wolkig, in den höheren Lagen auch stark bewölkt. Dazu gibt's aber nur noch einzelne Regenschauer, die im Verlauf der Nacht auch nachlassen. Örtlich kann sich Nebel, Dunst oder Hochnebel bilden. Das alles bei Tiefstwerten zwischen 5 und 3 Grad. In den Bergen geht's runter auf 0 Grad. Der Ausblick für eure Region. Morgen kriegen wir in und um Leipzig wechselhaftes Wetter. Mal mit Sonne, mal mit dichteren Wolken. Dazu ist es überwiegend trocken. Regen und Gewitter sind die Ausnahme. Der Wind lässt auch nach und die Temperaturen sind mild. Mit immerhin 14 Grad maximal in Schildau und 13 Grad höchstens in Knaut-Naundorf. Sonntag wird's noch ein Zacken wärmer. Am Wetter ändert sich kaum was. Es bleibt weiter wechselhaft und auch größtenteils trocken. Wenn, dann gibt's wirklich nur einzelne Schauer in Ostsachsen bei bis zu 20 Grad am Sonntag. Und der Start in die neue Woche ist ähnlich warm, aber weiter unbeständig. Am Montag auch wieder bei 20 Grad maximal.
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10: Auf der A72 Zwickau Richtung Plauen. Achtung, zwischen Treuen und Plauen Ost liegen Gegenstände auf der Autobahn. In Dresden ist die B173 Budapester Straße in Höhe der Ammonstraße stadteinwärts gesperrt. Dort wurden Schäden an der Brücke festgestellt. Geblitzt wird in Dresden stadteinwärts auf der Fetscherstraße und stadtauswärts auf der Grundstraße. Staus oder Blitzer einfach melden unter 0800 023 und 4x4.
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0: Ja, hallöchen. Um 7 ist es am Freitagabend. Viele sitzen am Abendbrotstisch und deswegen spielen wir jetzt auch wieder Hose runter Abendbrotvergleich. Wir vergleichen, was es jeweils zum Abendbrot gibt, damit ihr eine Inspiration habt. Gut, Steffen ist nicht da, aber wir haben euch mal gefragt, was gibt's denn bei euch so zum Abendbrot?
11: Wahrscheinlich Nudeln mit Spinat und Tomate und Feta, irgendwie sowas.
12: Vielleicht Grilled Cheese Sandwich.
13: Ich mache heute Abend eine Tiefkühlpizza.
14: Wahrscheinlich Kartoffelknödel mit Rahmsoße und Brokkoli aus dem Ofen.
15: Bei uns gibt's Spargel, aber wir sind eingeladen.
0: Oh, Spargel geht auch immer. Egal was er ist, lasst es euch schmecken. Bei mir gibt's Bämmer mit Brot, also ich bin super kreativ. Habt auf jeden Fall einen schönen Freitagabend jetzt mit Somba und Undressed.

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1: Hallo, ich bin Friederike Ursprung. Die Stadtkirche in Marienberg-Zöblitz im Erzgebirge ist zur Kirche des Jahres 2026 gekürt worden. Die Stiftung zur Bewahrung kirchlicher Baudenkmäler, KiBa, hat bundesweit abstimmen lassen. Zur Auswahl standen 12 Kirchengebäude. Die Anfänge der Zöblitzer Stadtkirche liegen im 13. Jahrhundert. Vor 300 Jahren wurde die gotische Kirche barock umgebaut. Die Sanierung von Kirchturm und Glocken hat die Stiftung KiBa mit 10.000 Euro unterstützt. Alle 80 Mitglieder der neuen sächsischen Landessynode stehen jetzt fest. 60 von ihnen haben die Kirchenvorstände der Gemeinden im März gewählt. Weitere 20 Mitglieder hat die Kirchenleitung jetzt berufen, sodass alle Arbeitsbereiche der Landeskirche vertreten sind. Auch der Frauenanteil ist damit deutlich höher. Ende Mai treffen sich die Gewählten zum Kennenlernen der Arbeit in der Synode. Im Juni konstituiert sich das neue Kirchenparlament. Für Religions- und Ethikunterricht in Sachsens Schulen sind ab sofort 2 Wochenstunden vorgesehen. Eine neue Regelung des Kultusministeriums ermöglicht es außerdem, katholische und evangelische Relais kooperativ zu unterrichten. Zurzeit läuft das als Modellversuch. Auch digitaler Unterricht wird möglich, ab dem nächsten Schuljahr zum Beispiel mit dem Format CAT-Rallye online für die Oberstufe. Die Unterrichtsfächer Religion und Ethik tragen maßgeblich zum Wertefundament von Kindern und Jugendlichen bei, meint Kultusminister Konrad Clemens. Auch die Kirchen begrüßen die neue Regelung.
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5: Mit Daniel Braunberg. Saisonfinale für RB Leipzig. Am letzten Bundesligaspieltag steht morgen ein Auswärtsspiel beim Europa-League-Finalisten SC Freiburg an. Schon jetzt steht fest, RB wird die Saison als Tabellendritter beenden und somit wieder Champions League spielen. Dennoch sagt Trainer Ole Werner:
6: Es ist jetzt auch nicht so, dass wir dort irgendwas abzuschenken haben, sondern wir fahren dahin, um das Spiel zu gewinnen und wir fahren dahin, um nach Möglichkeit auch noch einen Punkterekord zu übertreffen. Und wir können die historisch gesehen beste Bundesliga-Saison des Vereins spielen und das ist unser Ziel.
5: Anstoß ist morgen 15.30 Uhr. Die Leipziger Polizei ermittelt nach Schüssen aus einem Wohnblock in der Nähe des Hauptbahnhofs gegen einen 26-Jährigen. Der hatte gestern Abend in der Gerberstraße mit einer Schreckschusspistole rumgeballert. Die Schüsse lösten einen Großeinsatz der Polizei aus. Auch Spezialkräfte rückten an. Wegen eines Sondertransports muss nächste Woche in der Merseburger Straße in Leipzig eine Ampel abgebaut werden. Es ist die Ampel an der Kreuzung zur Schönauer Landstraße in Burghausen-Rückmarsdorf. Die muss weg, weil ein Laster die Dachkonstruktion für eine neue Sporthalle in Bölitz-Ehrenberg anliefert. Radio PSR, neue Nachrichten wieder in einer halben Stunde.
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7: In der Nacht ist es wolkig, in den höheren Lagen auch stark bewölkt. Dazu gibt's aber nur noch einzelne Regenschauer, die im Verlauf der Nacht auch nachlassen. Örtlich kann sich Nebel, Dunst oder Hochnebel bilden. Das alles bei Tiefstwerten zwischen 5 und 3 Grad. In den Bergen geht's runter auf 0 Grad. Der Ausblick für eure Region. Morgen kriegen wir in und um Leipzig wechselhaftes Wetter. Mal mit Sonne, mal mit dichteren Wolken. Dazu ist es überwiegend trocken. Regen und Gewitter sind die Ausnahme. Der Wind lässt auch nach und die Temperaturen sind mild. Mit immerhin 14 Grad maximal in Schildau und 13 Grad höchstens in Knaut-Naundorf. Sonntag wird's noch ein Zacken wärmer. Am Wetter ändert sich kaum was, es bleibt weiter wechselhaft und auch größtenteils trocken. Wenn, dann gibt's wirklich nur einzelne Schauer in Ostsachsen bei bis zu 20 Grad am Sonntag. Und der Start in die neue Woche ist ähnlich warm, aber weiter unbeständig am Montag auch wieder bei 20 Grad maximal.
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8: In Dresden ist die B173 Budapester Straße in Höhe der Ammonstraße stadteinwärts gesperrt. Dort wurden Schäden an der Brücke festgestellt. Geblitzt wird in Dresden stadteinwärts auf der Fetscherstraße und stadtauswärts auf der Grundstraße. Staus oder Blitze einfach melden unter 0800 023 und 4x4.
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7: 19:30 am Freitag. Für noch mehr Abwechslung, wisst ihr, gibt's bei uns den Radio PSR Überraschungshit. Läuft immer am Ende der Stunde. Heute sogar ein Überraschungshit-Spezial zum großen ESC-Wochenende. Morgen der Eurovision Song Contest in Wien. 21 Uhr geht's los. Und wir spielen euch stündlich einen ganz besonderen ESC-Hit. Gleich kurz vor 8 eine Nummer mit Country Vibes. Ist ein echter Ohrwurm, der einfach nur für gute Laune sorgt. Platz 15 haben wir damit erreicht. Der ESC-Überraschungshit läuft hier gleich 19:50. Jetzt erstmal Leonie und By Your Side.

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1: Heute stündlich mit einem ESC-Überraschungshit-Spezial zum großen Eurovision Song Contest Wochenende. Morgen ist es soweit, der Eurovision Song Contest 2026 in Wien. 21 Uhr geht's los. Ich nehme euch jetzt aber erstmal mit ins Jahr 2006. Da haben wir Platz 15 erreicht mit Olli Dietrich und Jane Comerford und Texas Lightning. Der ESC der Stunde ist No, No, Never.

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1: Kurz vor acht. Ich bin Mia Hin. Guten Abend. Sachsen führt zum neuen Schuljahr freiwillige Arbeitszeitkonten für Lehrkräfte ein, um den Unterrichtsausfall an den Schulen zu verringern. Die Idee? 3 Jahre lang geben sie 1 oder 2 Stunden pro Woche extra. Nach einem Wartejahr dürfen sie dann 3 Jahre lang genauso viel weniger unterrichten. Kultusminister Clemens ruft Lehrkräfte ausdrücklich zum Mitmachen auf. Je mehr mitziehen, desto weniger Stunden fallen aus, sagt er. Kanzler Friedrich Merz gibt sich selbstkritisch. Er erreiche die Menschen mit seiner Politik oft nicht richtig und müsse besser kommunizieren, sagte er auf dem Katholikentag in Würzburg. Auch den Streit in der schwarz-roten Koalition sieht Merz kritisch. Man streite vielleicht zu viel und liefere zu wenig. Heute starten die Karl-May-Festtage in Radebeul. Fans von Winnetou, Old Shatterhand und Co. können zum Beispiel selbst Gold schürfen oder sich im Rodeo versuchen. Der künstlerische Leiter der Festtage, Björn Reinemeyer, sagte uns:
2: Wir haben natürlich wieder Bogenschießen dabei. Man kann Pony reiten, ganz neu im Fernland. Das ist zwar ein kleiner Spaziergang durch den Rieselgrund, kann man Alpakas bestaunen, aber auch führen. Und auch eben in allen Stationen oder Zentren gibt es verschiedene Angebote.
1: Deutschland ist mit einer Niederlage in die Eishockey-WM gestartet. Das Team von Bundestrainer Harald Kreis unterlag Finnland mit 1:3. Am Sonntag trifft die DEB-Auswahl im 2. Vorrundenspiel auf Lettland. Radio PSR, neue Nachrichten wieder in einer halben Stunde.
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3: In der Nacht ist es wolkig, in den höheren Lagen auch stark bewölkt. Dazu gibt es aber nur noch einzelne Regenschauer, die im Verlauf der Nacht auch nachlassen. Örtlich kann sich Nebel, Dunst oder Hochnebel bilden. Das alles bei Tiefstwerten zwischen 5 und 3 Grad. In den Bergen geht's runter auf 0 Grad. Der Ausblick für eure Region. Morgen kriegen wir in und um Leipzig wechselhaftes Wetter. Mal mit Sonne, mal mit dichteren Wolken. Dazu ist es überwiegend trocken. Regen und Gewitter sind die Ausnahme. Der Wind lässt auch nach und die Temperaturen sind mild. Mit immerhin 14 Grad maximal in Schildau und 13 Grad höchstens in Knauth-Naundorf. Sonntag wird's noch ein Zacken wärmer. Am Wetter ändert sich kaum was, es bleibt weiter wechselhaft und auch größtenteils trocken. Wenn, dann gibt's wirklich nur einzelne Schauer in Ostsachsen bei bis zu 20 Grad am Sonntag. Und der Start in die neue Woche ist ähnlich warm, aber weiter unbeständig, am Montag auch wieder bei 20 Grad maximal.
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4: Auf der A72 Chemnitz Richtung Leipzig. Achtung, in Höhe Espenhain liegen Gegenstände auf der Autobahn. In Dresden ist die B173 Budapester Straße in Höhe der Ammonstraße stadteinwärts gesperrt. Dort wurden Schäden an der Brücke festgestellt. Geblitzt wird in Dresden stadteinwärts auf der Fetscherstraße und stadtauswärts auf der Grundstraße. Staus oder Blitzer einfach melden unter 0800 023 und 4x4.

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1: Mit Daniel Bornberg. Für RB Leipzig steht morgen das letzte Spiel der Bundesliga-Saison an. Es geht auswärts gegen den Europa-League-Finalisten SC Freiburg. Die Champions League hat RB als Tabellendritter bereits sicher. Es geht aber noch um einen 9-Punkte-Rekord. Trainer Ole Werner.
2: Die Truppe hat es verdient, weil es, glaube ich, schon eine besondere Mannschaft ist, die ja in so einem Jahr, in dem im Sommer so viel verändert wurde, dann doch so gut zusammengefunden hat, die auch in der Art und Weise, wie sie miteinander umgeht, einfach außergewöhnlich ist in meinem Empfinden. Und ich hoffe und glaube, dass wir auch mit einer entsprechenden Leistung in Freiburg dann vielleicht da nochmal die viel zitierte Kirsche auf die Torte setzen können.
1: Anstoß morgen ist 15.30 Uhr. In der Leipziger Innenstadt startet nächste Woche die Sommerbepflanzung. Los geht's am Mendebrunnen auf dem Augustusplatz. Auch die anderen Frühblüher im Stadtgebiet werden schrittweise gegen Sommerblumen ausgetauscht. Insgesamt rund 38.000 Pflanzen kommen in die öffentlichen Grünanlagen der Stadt. Inklusiv gewinnt. Dieses besondere Sportevent steht morgen wieder in Leipzig an. Dabei treten Sportler mit und ohne Handicap an im Fußball, 3x3 Basketball, Schwimmen und Judo. Die Athleten werden unter anderem von Schirmherrin Kathi Witt angefeuert. Drumherum gibt's ein Familienfest. Radio PSR, neue Nachrichten wieder in einer halben Stunde.
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3: In der Nacht ist es wolkig, in den höheren Lagen auch stark bewölkt. Dazu gibt es aber nur noch einzelne Regenschauer, die im Verlauf der Nacht auch nachlassen. Örtlich kann sich Nebel, Dunst oder Hochnebel bilden. Das alles bei Tiefstwerten zwischen 5 und 3 Grad. In den Bergen geht's runter auf 0 Grad. Der Ausblick für eure Region. Morgen kriegen wir in und um Leipzig wechselhaftes Wetter. Mal mit Sonne, mal mit dichteren Wolken. Dazu ist es überwiegend trocken. Regen und Gewitter sind die Ausnahme. Der Wind lässt auch nach und die Temperaturen sind mild. Mit immerhin 14 Grad maximal in Schildau und 13 Grad höchstens in Knauth-Naundorf. Sonntag wird's noch ein Zacken wärmer. Am Wetter ändert sich kaum was, es bleibt weiter wechselhaft und auch größtenteils trocken. Wenn, dann gibt's wirklich nur einzelne Schauer in Ostsachsen bei bis zu 20 Grad am Sonntag. Und der Start in die neue Woche ist ähnlich warm, aber weiter unbeständig am Montag auch wieder bei 20 Grad maximal.
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4: Auf der A72 Chemnitz Richtung Leipzig, bitte aufpassen, in Höhe Espenhain liegen Gegenstände auf der Autobahn. In Klaffenbach ist die Klaffenbacher Hauptstraße in Höhe der Landwirtschaftsstraße in beiden Richtungen nach einem Unfall gesperrt. Und in Dresden ist die B173 Budapester Straße in Höhe der Ammonstraße stadteinwärts gesperrt. Dort wurden Schäden an der Brücke festgestellt. Staus oder Blitzer einfach melden unter 0800 023.

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1: Kurz vor neun. Ich bin Mia Hehn. Guten Abend. Um den Unterrichtsausfall an Sachsens Schulen zu verringern, testet das Kultusministerium ein neues Modell. Lehrkräfte sollen erst mehr arbeiten und später dafür dann kürzer treten können. Mehr von Silas Quiring.
2: Ab dem neuen Schuljahr können Lehrerinnen und Lehrer freiwillig Arbeitszeitkonten anlegen. Die Idee: 3 Jahre lang geben sie 1 oder 2 Stunden pro Woche extra. Nach einem Wartejahr dürfen sie dann 3 Jahre lang genauso viel weniger unterrichten. Kultusminister Clemens ruft die Lehrkräfte ausdrücklich zum Mitmachen auf. Er sagt, je mehr mitziehen, desto weniger Stunden fallen aus.
1: Bundeskanzler Merz hat zugegeben, dass es in seiner Regierung gerade nicht rund läuft. Beim Katholikentag in Würzburg sagte der CDU-Chef, die schwarz-rote Koalition streite vielleicht zu viel und liefere zu wenig. Streit gehöre zwar zur Demokratie, müsse aber auch zu Ergebnissen führen, so Merz. Wohngeld kann jetzt in ganz Sachsen online beantragt werden. Darauf hat das zuständige Ministerium hingewiesen. Alle 30 Wohngeldbehörden bieten jetzt diese digitale Lösung an. Die Beantragung des Wohngelds läuft online über das Serviceportal Amt24. Das spart Wege und beschleunigt den Prozess, heißt es. Deutschland ist mit einer Niederlage in die Eishockey-WM gestartet. Das Team von Bundestrainer Harald Kreis unterlag Finnland mit 1:3. Am Sonntag trifft die DEB-Auswahl im 2. Vorrundenspiel auf Lettland. Radio PSR, neue Nachrichten wieder in einer halben Stunde.
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3: In der Nacht ist es wolkig, in den höheren Lagen auch stark bewölkt. Dazu gibt's aber nur noch einzelne Regenschauer, die im Verlauf der Nacht auch nachlassen. Örtlich kann sich Nebel, Dunst oder Hochnebel bilden. Das alles bei Tiefstwerten zwischen 5 und 3 Grad. In den Bergen geht's runter auf 0 Grad. Der Ausblick für eure Region. Morgen kriegen wir in und um Leipzig wechselhaftes Wetter. Mal mit Sonne, mal mit dichteren Wolken, dazu ist es überwiegend trocken. Regen und Gewitter sind die Ausnahme. Der Wind lässt auch nach und die Temperaturen sind mild. Mit immerhin 14 Grad maximal in Schildau und 13 Grad höchstens in Knaut-Naundorf. Sonntag wird's noch ein Zacken wärmer. Am Wetter ändert sich kaum was, es bleibt weiter wechselhaft und auch größtenteils trocken. Wenn, dann gibt's wirklich nur einzelne Schauer in Ostsachsen bei bis zu 20 Grad am Sonntag. Und der Start in die neue Woche ist ähnlich warm, aber weiter unbeständig, am Montag auch wieder bei 20 Grad maximal.
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4: Die B6 Dresden-Meißen ist zwischen Scharfenberg und Meißen in beiden Richtungen nach einem Unfall gesperrt. In Dresden ist die B173 Budapester Straße in Höhe der Ammonstraße stadteinwärts gesperrt. Dort wurden Schäden an der Brücke festgestellt. Und in Klaffenbach ist die Klaffenbacher Hauptstraße in Höhe der Landwirtschaftsstraße in beiden Richtungen nach einem Unfall gesperrt. Staus oder Blitzer einfach melden unter 0800 023 und 4x4.

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1: Mit Daniel Braunberg. Saisonfinale für RB Leipzig. Am letzten Bundesligaspieltag steht morgen ein Auswärtsspiel beim Europa-League-Finalisten SC Freiburg an. Schon jetzt steht fest, RB wird die Saison als Tabellendritter beenden und somit wieder Champions League spielen. Dennoch sagt Trainer Ole Werner:
2: Es ist jetzt auch nicht so, dass wir dort irgendwas abzuschenken haben, sondern wir fahren dahin, um das Spiel zu gewinnen und wir fahren dahin, um nach Möglichkeit auch noch einen Punkterekord zu übertreffen. Wir können die historisch gesehen beste Bundesliga-Saison des Vereins spielen und das ist unser Ziel.
1: Anstoß ist morgen 15.30 Uhr. Die Leipziger Polizei ermittelt nach Schüssen aus einem Wohnblock in der Nähe des Hauptbahnhofs gegen einen 26-Jährigen. Der hatte gestern Abend in der Gerberstraße mit einer Schreckschusspistole rumgeballert. Die Schüsse lösten einen Großeinsatz der Polizei aus. Auch Spezialkräfte rückten an. Wegen eines Sondertransports muss nächste Woche in der Merseburger Straße in Leipzig eine Ampel abgebaut werden. Es ist die Ampel an der Kreuzung zur Schönauer Landstraße in Burghausen-Rückmarsdorf. Die muss weg, weil ein Laster die Dachkonstruktion für eine neue Sporthalle in Bölitz-Ehrenberg anliefert. Radio PSR, neue Nachrichten wieder in einer halben Stunde.
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3: In der Nacht ist es wolkig, in den höheren Lagen auch stark bewölkt. Dazu gibt's aber nur noch einzelne Regenschauer, die im Verlauf der Nacht auch nachlassen. Örtlich kann sich Nebel, Dunst oder Hochnebel bilden. Das alles bei Tiefstwerten zwischen 5 und 3 Grad. In den Bergen geht's runter auf 0 Grad. Der Ausblick für eure Region. Morgen kriegen wir in und um Leipzig wechselhaftes Wetter. Mal mit Sonne, mal mit dichteren Wolken. Dazu ist es überwiegend trocken. Regen und Gewitter sind die Ausnahme. Der Wind lässt auch nach und die Temperaturen sind mild. Mit immerhin 14 Grad maximal in Schildau und 13 Grad höchstens in Knaut-Naundorf. Sonntag wird's noch ein Zacken wärmer. Am Wetter ändert sich kaum was, es bleibt weiter wechselhaft und auch größtenteils trocken. Wenn, dann gibt's wirklich nur einzelne Schauer in Ostsachsen bei bis zu 20 Grad am Sonntag. Und der Start in die neue Woche ist ähnlich warm, aber weiter unbeständig am Montag auch wieder bei 20 Grad maximal.
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4: Die B6 Dresden-Meißen ist zwischen Scharfenberg und Meißen in beiden Richtungen nach einem Unfall gesperrt. In Dresden ist die B173 Budapester Straße in Höhe der Ammonstraße stadteinwärts gesperrt. Dort wurden Schäden an der Brücke festgestellt. Und in Klaffenbach ist die Klaffenbacher Hauptstraße in Höhe der Landwirtschaftsstraße in beiden Richtungen nach einem Unfall gesperrt. Staus oder Blitzer einfach melden unter 0800 023 und 4x4.

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1: Kurz vor 10. Ich bin Cornelius Dreger. Guten Abend. Kanzler Merz hat zugegeben, dass es in seiner Regierung gerade nicht rund läuft. Beim Katholikentag in Würzburg sagte der CDU-Chef, die schwarz-rote Koalition streite vielleicht zu viel und liefere zu wenig. Streit gehöre zwar zur Demokratie, müsse aber auch zu Ergebnissen führen. Auch seine Kommunikation müsse er verbessern, so Merz.
2: Ich beschäftige mich in den letzten Wochen mit immer größerer Intensität mit der Frage, woran liegt das, dass es mir offensichtlich nicht gelingt, die Menschen im Lande hinreichend auch zu überzeugen, dass der Weg, den wir versuchen, in der Regierung einzuschlagen, den ich versuche einzuschlagen, der richtige ist und die Bevölkerung mitgeht.
1: US-Präsident Trump zieht eine positive Bilanz zum Abschluss seiner China-Reise. Man habe fantastische Handelsdeals erreicht, sagte er kurz vor seinem Rückflug nach Washington. Konkret wurde Trump aber nicht. Chinas Staatschef Xi zeigte sich zurückhaltender. Er hat inzwischen aber eine Einladung ins Weiße Haus angenommen. Der Politikwissenschaftler Thomas Jäger sagte dazu bei NTV:
3: Trump ist nicht mehr der Anführer der Welt. Er will keine Verbündeten haben. Er ist als der Präsident der USA, unterstützt von einer MAGA-Bewegung, Zustimmung 35%, in China aufgetreten und entsprechend ist er auch abserviert worden.
1: Justizministerin Hubich hat in der Bild-Zeitung deutlich strengere Regeln für den Ticket-Zweitmarkt angekündigt. Damit sollen die teilweise horrenden Preisaufschläge beim Weiterverkauf begrenzt werden. Zuletzt hatten Dutzende Künstler wie die Toten Hosen und die Ärzte das in einem offenen Brief gefordert. Um den Unterrichtsausfall an Sachsens Schulen zu verringern, testet das Kultusministerium ein neues Modell. Lehrkräfte sollen erst mehr arbeiten und später dafür dann kürzer treten können. Mehr von Silas Quiring.
4: Ab dem neuen Schuljahr können Lehrerinnen und Lehrer freiwillig Arbeitszeitkonten anlegen. Die Idee: 3 Jahre lang geben sie 1 oder 2 Stunden pro Woche extra. Nach einem Wartejahr dürfen sie dann 3 Jahre lang genauso viel weniger unterrichten. Kultusminister Clemens ruft die Lehrkräfte ausdrücklich zum Mitmachen auf. Er sagt, je mehr mitziehen, desto weniger Stunden fallen aus.
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5: In der Nacht ist es wolkig, in den höheren Lagen auch stark bewölkt. Dazu gibt es aber nur noch einzelne Regenschauer, die im Verlauf der Nacht auch nachlassen. Örtlich kann sich Nebel, Dunst oder Hochnebel bilden. Das alles bei Tiefstwerten zwischen 5 und 3 Grad. In den Bergen geht's runter auf 0 Grad. Der Ausblick für eure Region. Morgen kriegen wir in und um Leipzig wechselhaftes Wetter. Mal mit Sonne, mal mit dichteren Wolken. Dazu ist es überwiegend trocken. Regen und Gewitter sind die Ausnahme. Der Wind lässt auch nach und die Temperaturen sind mild. Mit immerhin 14 Grad maximal in Schildau und 13 Grad höchstens in Knaut-Naundorf. Sonntag wird's noch ein Zacken wärmer. Am Wetter ändert sich kaum was, es bleibt weiter wechselhaft und auch größtenteils trocken. Wenn, dann gibt's wirklich nur einzelne Schauer in Ostsachsen bei bis zu 20 Grad am Sonntag. Und der Start in die neue Woche ist ähnlich warm, aber weiter unbeständig, am Montag auch wieder bei 20 Grad maximal.
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6: Die B6 Dresden-Meißen ist zwischen Scharfenberg und Meißen in beiden Richtungen nach einem Unfall gesperrt. In Klaffenbach ist die Klaffenbacher Hauptstraße in Höhe der Landwirtschaftsstraße in beiden Richtungen nach einem Unfall ebenfalls dicht. Und in Dresden ist die B173 Budapester Straße in Höhe der Ammonstraße stadteinwärts gesperrt. Dort wurden Schäden an der Brücke festgestellt. Staus oder Blitzer einfach melden unter 0800 023 und 4x4.

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4: Kurz vor 11:30, ich bin Cornelius Dreger, guten Abend. Bundeskanzler Merz hat zugegeben, dass es in seiner Regierung gerade nicht rund läuft. Beim Katholikentag in Würzburg sagte der CDU-Chef, die schwarz-rote Koalition streite vielleicht zu viel und liefere zu wenig. Streit gehöre zwar zur Demokratie, müsse aber auch zu Ergebnissen führen. Ein Meilenstein und fantastische Handelsabkommen. US-Präsident Trump zieht eine positive Bilanz seiner Peking-Reise. Ein Ergebnis: China hat diplomatische Hilfe im Iran-Krieg angeboten. Insbesondere geht es darum, dass der Iran die Straße von Hormuz wieder für Öl- und Gastanker öffnet. Justizministerin Hubich hat in der Bild-Zeitung deutlich strengere Regeln für den Ticket-Zweitmarkt angekündigt. Damit sollen die teilweise horrenden Preisaufschläge beim Weiterverkauf begrenzt werden. Zuletzt hatten Dutzende Künstler wie die Toten Hosen und die Ärzte das in einem offenen Brief gefordert. Um den Unterrichtsausfall an Sachsens Schulen zu verringern, testet das Kultusministerium ein neues Modell: freiwillige Arbeitszeitkonten. Lehrkräfte sollen 3 Jahre lang 1 oder 2 Stunden pro Woche extra geben. Nach einem Wartejahr dürfen sie dann 3 Jahre lang weniger unterrichten. 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
5: In der Nacht ist es wolkig, in den höheren Lagen auch stark bewölkt. Dazu gibt es aber nur noch einzelne Regenschauer, die im Verlauf der Nacht auch nachlassen. Örtlich kann sich Nebel, Dunst oder Hochnebel bilden. Das alles bei Tiefstwerten zwischen 5 und 3 Grad. In den Bergen geht's runter auf 0 Grad. Der Ausblick für eure Region. Morgen kriegen wir in und um Leipzig wechselhaftes Wetter. Mal mit Sonne, mal mit dichteren Wolken. Dazu ist es überwiegend trocken. Regen und Gewitter sind die Ausnahme. Der Wind lässt auch nach und die Temperaturen sind mild. Mit immerhin 14 Grad maximal in Schildau und 13 Grad höchstens in Knaut-Naundorf. Sonntag wird's noch ein Zacken wärmer. Am Wetter ändert sich kaum was, es bleibt weiter wechselhaft und auch größtenteils trocken. Wenn, dann gibt's wirklich nur einzelne Schauer in Ostsachsen bei bis zu 20 Grad am Sonntag. Und der Start in die neue Woche ist ähnlich warm, aber weiter unbeständig, am Montag auch wieder bei 20 Grad maximal.
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6: Die B6 Dresden-Meißen ist zwischen Scharfenberg und Meißen in beiden Richtungen nach einem Unfall gesperrt. Die B176 Harter-Weißenfels ist zwischen Neukieritsch und Großstolpen nach einem Unfall ebenfalls in beiden Richtungen gesperrt. In Klaffenbach ist die Klaffenbacher Hauptstraße in Höhe der Landwirtschaftsstraße in beiden Richtungen nach einem Unfall dicht. Und in Dresden ist die B173 Budapester Straße in Höhe der Ammonstraße stadteinwärts gesperrt. Staus oder Blitzer einfach melden unter 0800 023 und 4 mal die 4.

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1: Kurz vor 11. Ich bin Cornelius Dreger. Guten Abend. Bundeskanzler Friedrich Merz übt Selbstkritik. Er gibt zu, dass er die Menschen in Deutschland mit seiner Politik nicht richtig erreicht. Philipp Rösler berichtet.
2: Beim Katholikentag in Würzburg hat Merz offen über seine Schwächen gesprochen. Er fragt sich selbst, warum es ihm nicht gelingt, die Leute zu überzeugen und emotional mitzunehmen. Seine Kommunikation müsse er verbessern, so der Kanzler. Zum Dauerstreit in der schwarz-roten Koalition sagt Merz, Streit gehöre zur Demokratie. Aktuell werde aber zu viel gestritten und zu wenig erreicht. Union und SPD müssten beweisen, dass sie Probleme lösen können.
1: US-Präsident Trump zieht eine positive Bilanz zum Abschluss seiner China-Reise. Man habe fantastische Handelsdeals erreicht. Chinas Staatschef Xi zeigte sich zurückhaltender. Eine Einladung ins Weiße Haus hat er inzwischen aber angenommen. Im Iran-Krieg forderten beide Seiten eine schnelle Waffenruhe und die Freigabe der Straße von Hormuz für Öl- und Gastanker. Der Iran blockiert die Meerenge seit Wochen. Die Folge sind drastisch gestiegene Energiepreise. Mit einer neuen Werbekampagne will Sachsen noch mehr Touristen anlocken. Im Fokus steht das UNESCO-Welterbe. Mehr von Fabian Hoffmann.
3: Das Erzgebirge mit seiner Bergbautradition, der Park in Bad Muskau oder die Siedlungen der Herrnhuter Brüdergemeine. Sachsen hat gleich drei Welterbestätten zu bieten. Dazu kommt das UNESCO-Biosphärenreservat Oberlausitzer Heide- und Teichlandschaft und das immaterielle Kulturerbe wie das erzgebirgische Kunsthandwerk oder der Orgelbau. Das reiche kulturelle Erbe Sachsens ist ein Alleinstellungsmerkmal, sagt Kultur- und Tourismusministerin Klepsch. Die Werbung trägt dazu bei, dass möglichst viele von den Schätzen erfahren.
1: Deutschland ist mit einer Niederlage in die Eishockey-WM gestartet. Das Team von Bundestrainer Harold Kreis unterlag Finnland mit 1:3. Am Sonntag trifft die DEB-Auswahl im zweiten Vorrundenspiel auf Lettland. 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
4: In der Nacht ist es wolkig, in den höheren Lagen auch stark bewölkt. Dazu gibt's aber nur noch einzelne Regenschauer, die im Verlauf der Nacht auch nachlassen. Örtlich kann sich Nebel, Dunst oder Hochnebel bilden. Das alles bei Tiefstwerten zwischen 5 und 3 Grad. In den Bergen geht's runter auf 0 Grad. Der Ausblick für eure Region. Morgen kriegen wir in und um Leipzig wechselhaftes Wetter. Mal mit Sonne, mal mit dichteren Wolken. Dazu ist es überwiegend trocken. Regen und Gewitter sind die Ausnahme. Der Wind lässt auch nach und die Temperaturen sind mild. Mit immerhin 14 Grad maximal in Schildau und 13 Grad höchstens in Knaut-Naundorf. Sonntag wird's noch ein Zacken wärmer. Am Wetter ändert sich kaum was, es bleibt weiter wechselhaft und auch größtenteils trocken. Wenn, dann gibt's wirklich nur einzelne Schauer in Ostsachsen bei bis zu 20 Grad am Sonntag. Und der Start in die neue Woche ist ähnlich warm, aber weiter unbeständig am Montag auch wieder bei 20 Grad maximal.
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5: Die B176 Harter Weißenfels ist zwischen Neukieritzsch und Großstolpen nach einem Unfall in beiden Richtungen gesperrt. In Gaußig ist die Bautzener Straße in Höhe des Ortsausgangs in beiden Richtungen nach einem Unfall dicht. In Dresden ist die B173 Budapester Straße in Höhe der Ammonstraße stadteinwärts gesperrt. Und in Klaffenbach ist die Klaffenbacher Hauptstraße in Höhe der Landwirtschaftsstraße in beiden Richtungen nach einem Unfall gesperrt. Staus oder Blitzer einfach melden unter 0800 023 und 4x die 4.

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2: Kurz vor 11:30. Ich bin Cornelius Dreger. Guten Abend. Kanzler Friedrich Merz gibt sich selbstkritisch. Er erreiche die Menschen mit seiner Politik oft nicht richtig und müsse besser kommunizieren, sagt er auf dem Katholikentag in Würzburg. Auch den Streit in der schwarz-roten Koalition sieht Merz kritisch. Man streite vielleicht zu viel und liefere zu wenig. US-Präsident Trump zieht eine positive Bilanz zum Abschluss seiner China-Reise. Man habe fantastische Handelsdeals erreicht, konkret wurde Trump aber nicht. Chinas Staatschef Xi zeigte sich zurückhaltender, er hat aber inzwischen eine Einladung ins Weiße Haus angenommen. Der mehrfach in der Ostsee gestrandete Buckelwal hat die Strapazen wohl nicht überlebt. Vor der dänischen Insel Anholt ist ein toter Wal entdeckt worden. Experten gehen davon aus, dass es sich mit hoher Wahrscheinlichkeit um dasselbe Tier handelt. Wegen der geplanten neuen Zugstrecke Dresden-Prag wollen Sachsen und Tschechien gemeinsam Druck machen. Das hat Verkehrsministerin Kraushaar mit ihrem Amtskollegen bei einem Treffen in Dresden vereinbart. Das Ziel, der Bund soll die nächsten Planungsschritte finanziell absichern. Deutschland ist mit einer Niederlage in die Eishockey-WM gestartet. Das Team von Bundestrainer Harold Kreis unterlag Finnland mit 1:3. Am Sonntag trifft die DEB-Auswahl im zweiten Vorrundenspiel auf Lettland. 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
3: In der Nacht ist es wolkig, in den höheren Lagen auch stark bewölkt. Dazu gibt's aber nur noch einzelne Regenschauer, die im Verlauf der Nacht auch nachlassen. Örtlich kann sich Nebel, Dunst oder Hochnebel bilden. Das alles bei Tiefstwerten zwischen 5 und 3 Grad. In den Bergen geht's runter auf 0 Grad. Der Ausblick für eure Region. Morgen kriegen wir in und um Leipzig wechselhaftes Wetter. Mal mit Sonne, mal mit dichteren Wolken. Dazu ist es überwiegend trocken. Regen und Gewitter sind die Ausnahme. Der Wind lässt auch nach und die Temperaturen sind mild. Mit immerhin 14 Grad maximal in Schildau und 13 Grad höchstens in Knaut-Naundorf. Sonntag wird's noch ein Zacken wärmer. Am Wetter ändert sich kaum was, es bleibt weiter wechselhaft und auch größtenteils trocken. Wenn, dann gibt's wirklich nur einzelne Schauer in Ostsachsen bei bis zu 20 Grad am Sonntag. Und der Start in die neue Woche ist ähnlich warm, aber weiter unbeständig am Montag auch wieder bei 20 Grad maximal.
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4: Die B176 Harter Weißenfels ist zwischen Neukieritsch und Großstolpen nach einem Unfall in beiden Richtungen gesperrt. In Dresden ist die B173 Budapester Straße in Höhe der Ammonstraße stadteinwärts gesperrt. Und in Gaußig ist die Bautzener Straße in Höhe des Ortsausgangs in beiden Richtungen nach einem Unfall gesperrt. Staus oder Blitzer einfach melden unter 0800 023 und

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1: Kurz vor 12. Ich bin Cornelius Dreger. Guten Abend. Kanzler Merz hat zugegeben, dass es in seiner Regierung gerade nicht rund läuft. Beim Katholikentag in Würzburg sagte der CDU-Chef, die schwarz-rote Koalition streite vielleicht zu viel und liefere zu wenig. Streit gehöre zwar zur Demokratie, müsse aber auch zu Ergebnissen führen. Auch seine Kommunikation müsse er verbessern, so Merz.
2: Ich beschäftige mich in den letzten Wochen mit immer größerer Intensität mit der Frage, woran liegt das, dass es mir offensichtlich nicht gelingt, die Menschen im Lande hinreichend auch zu überzeugen, dass der Weg, den wir versuchen, in der Regierung einzuschlagen, den ich versuche einzuschlagen, der richtige ist und die Bevölkerung mitgeht.
1: US-Präsident Trump zieht eine positive Bilanz zum Abschluss seiner China-Reise. Man habe fantastische Handelsdeals erreicht, sagte er kurz vor seinem Rückflug nach Washington. Konkret wurde Trump aber nicht. Chinas Staatschef Xi zeigte sich zurückhaltender. Er hat inzwischen aber eine Einladung ins Weiße Haus angenommen. Der Politikwissenschaftler Thomas Jäger sagte dazu bei NTV:
3: Trump ist nicht mehr der Anführer der Welt. Er will keine Verbündeten haben. Er ist als der Präsident der USA, unterstützt von einer MAGA-Bewegung, Zustimmung 35%, in China aufgetreten und entsprechend ist er auch abserviert worden.
1: Justizministerin Hubig hat in der Bild-Zeitung deutlich strengere Regeln für den Ticket-Zweitmarkt angekündigt. Damit sollen die teilweise horrenden Preisaufschläge beim Weiterverkauf begrenzt werden. Zuletzt hatten Dutzende Künstler wie die Toten Hosen und die Ärzte das in einem offenen Brief gefordert. Um den Unterrichtsausfall an Sachsens Schulen zu verringern, testet das Kultusministerium ein neues Modell. Lehrkräfte sollen erst mehr arbeiten und später dafür dann kürzer treten können. Mehr von Silas Quiring.
4: Ab dem neuen Schuljahr können Lehrerinnen und Lehrer freiwillig Arbeitszeitkonten anlegen. Die Idee: 3 Jahre lang geben sie 1 oder 2 Stunden pro Woche extra. Nach einem Wartejahr dürfen sie dann 3 Jahre lang genauso viel weniger unterrichten. Kultusminister Clemens ruft die Lehrkräfte ausdrücklich zum Mitmachen auf. Er sagt, je mehr mitziehen, desto weniger Stunden fallen aus.
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5: Viele Wolken sind heute Abend noch am Start. Ab und zu kommt auch noch ein Schauer runter, der aber nach und nach nachlässt. Dazu gehen die Temperaturen in der Nacht runter auf 6 bis 3 Grad. Morgen bleibt's meist wolkig und am Nachmittag kann vereinzelt wieder was runterkommen bei maximal 13 bis 16 Grad. Am Sonntag erst freundlicher, später wieder mehr Wolken und nur selten ein kurzer Schauer.
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5: Die B176 Harter Weißenfels ist zwischen Neukieritzsch und Großstolpen nach einem Unfall in beiden Richtungen gesperrt. In Dresden ist die B173 Budapester Straße in Höhe der Ammonstraße stadteinwärts gesperrt. Und in Gaußig ist die Bautzener Straße in Höhe des Ortsausgangs in beiden Richtungen nach einem Unfall gesperrt. Staus oder Blitzer einfach melden unter 0800 023 und 4x4.

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1: Kurz vor 12:30. Ich bin Cornelius Dreger. Bundeskanzler Merz hat zugegeben, dass es in seiner Regierung gerade nicht rund läuft. Beim Katholikentag in Würzburg sagte der CDU-Chef, die schwarz-rote Koalition streite vielleicht zu viel und liefere zu wenig. Streit gehöre zwar zur Demokratie, müsse aber auch zu Ergebnissen führen. Ein Meilenstein und fantastische Handelsabkommen. US-Präsident Trump zieht eine positive Bilanz seiner Peking-Reise. Ein Ergebnis: China hat diplomatische Hilfe im Iran-Krieg angeboten. Insbesondere geht es darum, dass der Iran die Straße von Hormuz wieder für Öl- und Gastanker öffnet. Justizministerin Hubich hat in der Bild-Zeitung deutlich strengere Regeln für den Ticket-Zweitmarkt angekündigt. Damit sollen die teilweise horrenden Preisaufschläge beim Weiterverkauf begrenzt werden. Zuletzt hatten Dutzende Künstler wie die Toten Hosen und die Ärzte das in einem offenen Brief gefordert. Um den Unterrichtsausfall an Sachsens Schulen zu verringern, testet das Kultusministerium ein neues Modell: freiwillige Arbeitszeitkonten. Lehrkräfte sollen 3 Jahre lang 1 oder 2 Stunden pro Woche extra geben. Nach einem Wartejahr dürfen sie dann 3 Jahre lang weniger unterrichten. 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
2: Viele Wolken sind gerade am Start. Ab und zu kann auch noch ein kurzer Schauer runterkommen, der aber langsam nachlässt. Und Richtung Morgen ist auch mal Nebel möglich dazu. Liegen die Temperaturen jetzt bei 6 bis 3 Grad. Tagsüber erst freundlich, später ziehen mehr Wolken auf und ab Mittag sind vereinzelt Schauer drin. Vielleicht auch mal ein Gewitter dazu. Maximal 13 bis 17 Grad.
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2: Auf der A72 Plauen Richtung Hof. Achtung, zwischen Plauen Süd und Pirk hat es einen Wildunfall gegeben. Die B176 Harter Weißenfels ist zwischen Neukieritsch und Großstolpen nach einem Unfall in beiden Richtungen gesperrt. In Dresden ist die B173 Budapester Straße in Höhe der Ammonstraße stadteinwärts gesperrt. Und in Gaußig ist die Bautzener Straße in Höhe des Ortsausgangs in beiden Richtungen nach einem Unfall gesperrt. Staus oder Blitzer einfach melden unter 0800 023 und 4x4.

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3: Kurz vor eins. Ich bin Cornelius Dreger. Bundeskanzler Friedrich Merz übt Selbstkritik. Er gibt zu, dass er die Menschen in Deutschland mit seiner Politik nicht richtig erreicht. Philipp Rösler berichtet.
4: Beim Katholikentag in Würzburg hat Merz offen über seine Schwächen gesprochen. Er fragt sich selbst, warum es ihm nicht gelingt, die Leute zu überzeugen und emotional mitzunehmen. Seine Kommunikation müsse er verbessern, so der Kanzler. Zum Dauerstreit in der schwarz-roten Koalition sagt Merz, Streit gehöre zur Demokratie. Aktuell werde aber zu viel gestritten und so wenig erreicht. Union und SPD müssten beweisen, dass sie Probleme lösen können.
3: US-Präsident Trump zieht eine positive Bilanz zum Abschluss seiner China-Reise. Man habe fantastische Handelsdeals erreicht. Chinas Staatschef Xi zeigte sich zurückhaltender. Eine Einladung ins Weiße Haus hat er inzwischen aber angenommen. Im Iran-Krieg forderten beide Seiten eine schnelle Waffenruhe und die Freigabe der Straße von Hormuz für Öl- und Gastanker. Der Iran blockiert die Meerenge seit Wochen. Die Folge sind drastisch gestiegene Energiepreise. Vor der dänischen Insel Anholt ist ein toter Buckelwal entdeckt worden. Die Behörden vermuten, dass es sich um den Wal handelt, der mehrfach an der deutschen Ostseeküste gestrandet war. Proben sollen jetzt Klarheit bringen, Ergebnisse gibt's aber wohl frühestens nächste Woche. Eine private Initiative hatte den Wal zuletzt ins Skagerrak gebracht und dort freigelassen. Experten kritisierten die Aktion, weil das Tier da schon sehr geschwächt war. Mit einer neuen Werbekampagne will Sachsen noch mehr Touristen anlocken. Im Fokus steht das UNESCO-Welterbe. Mehr von Fabian Hoffmann.
5: Das Erzgebirge mit seiner Bergbautradition, der Park in Bad Muskau oder die Siedlungen der Herrnhuter Brüdergemeine. Sachsen hat gleich drei Welterbestätten zu bieten. Dazu kommt das UNESCO-Biosphärenreservat Oberlausitzer Heide- und Teichlandschaft und das immaterielle Kulturerbe wie das erzgebirgische Kunsthandwerk oder der Orgelbau. Das reiche kulturelle Erbe Sachsens ist ein Alleinstellungsmerkmal, sagt Kultur- und Tourismusministerin Klepsch. Die Werbung trägt dazu bei, dass möglichst viele von den Schätzen erfahren.
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6: Viele Wolken sind gerade am Start. Ab und zu kann auch noch ein kurzer Schauer runterkommen, der aber langsam nachlässt. Und Richtung Morgen ist auch mal Nebel möglich dazu. Liegen die Temperaturen jetzt bei 6 bis 3 Grad. Tagsüber erst freundlich, später ziehen mehr Wolken auf und ab Mittag sind vereinzelt Schauer drin. Vielleicht auch mal ein Gewitter dazu. Maximal 13 bis 17 Grad.
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6: Auf der A14 Nossen Richtung Leipzig. Bitte aufpassen, zwischen Döbel Nord und dem Rastplatz Mühlenberg Nord gab es einen Unfall auf der linken Spur. Auf der A72 Plauen Richtung Hof hat es zwischen Plauen Süd und Pirk einen Wildunfall gegeben. Die B176 Harter Weißenfels ist zwischen Neukieritsch und Großstolpen nach einem Unfall in beiden Richtungen gesperrt. In Dresden ist die B173 Budapester Straße in Höhe der Ammonstraße stadteinwärts gesperrt. Und in Gaußig ist die Bautzener Straße in Höhe des Ortsausgangs in beiden Richtungen nach einem Unfall gesperrt. Staus oder Blitzer einfach melden unter 0800 023 und 4x4.

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5: Kurz vor 2:30. Ich bin Cornelius Dreger. Kanzler Friedrich Merz gibt sich selbstkritisch. Er erreiche die Menschen mit seiner Politik oft nicht richtig und müsse besser kommunizieren, sagte er auf dem Katholikentag in Würzburg. Auch den Streit in der schwarz-roten Koalition sieht Merz kritisch. Man streite vielleicht zu viel und liefere zu wenig. US-Präsident Trump zieht eine positive Bilanz zum Abschluss seiner China-Reise. Man habe fantastische Handelsdeals erreicht, konkret wurde Trump aber nicht. Chinas Staatschef Xi zeigte sich zurückhaltender, er hat aber inzwischen eine Einladung ins Weiße Haus angenommen. Der mehrfach in der Ostsee gestrandete Buckelwal hat die Strapazen wohl nicht überlebt. Vor der dänischen Insel Anholt ist ein toter Wal entdeckt worden. Experten gehen davon aus, dass es sich mit hoher Wahrscheinlichkeit um dasselbe Tier handelt. Wegen der geplanten neuen Zugstrecke Dresden-Prag wollen Sachsen und Tschechien gemeinsam Druck machen. Das hat Verkehrsministerin Kraushaar mit ihrem Amtskollegen bei einem Treffen in Dresden vereinbart. Das Ziel, der Bund soll die nächsten Planungsschritte finanziell absichern. Deutschland ist mit einer Niederlage in die Eishockey-WM gestartet. Das Team von Bundestrainer Harald Kreis unterlag Finnland mit 1:3. Am Sonntag trifft die DEB-Auswahl im zweiten Vorrundenspiel auf Lettland. 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
6: Viele Wolken sind gerade am Start. Ab und zu kann auch noch ein kurzer Schauer runterkommen, der aber langsam nachlässt. Und Richtung Morgen ist auch mal Nebel möglich dazu. Liegen die Temperaturen jetzt bei 6 bis 3 Grad. Tagsüber erst freundlich, später ziehen mehr Wolken auf und ab Mittag sind vereinzelt Schauer drin. Vielleicht auch mal ein Gewitter dazu, maximal 13 bis 17 Grad.
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6: Auf der A14 Nossen Richtung Leipzig. Achtung, zwischen Döbeln Nord und dem Rastplatz Mühlenberg Nord gab es einen Unfall auf der linken Spur. In Dresden ist die B173 Budapester Straße in Höhe der Ammonstraße stadteinwärts gesperrt. Und in Gaußig ist die Bautzener Straße in Höhe des Ortsausgangs in beiden Richtungen nach einem Unfall gesperrt. Staus oder Blitze einfach melden unter 0800 023 und 4x4.

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3: Kurz vor zwei. Ich bin Cornelius Dreger. Kanzler Merz hat zugegeben, dass es in seiner Regierung gerade nicht rund läuft. Beim Katholikentag in Würzburg sagte der CDU-Chef, die schwarz-rote Koalition streite vielleicht zu viel und liefere zu wenig. Streit gehöre zwar zur Demokratie, müsse aber auch zu Ergebnissen führen. Auch seine Kommunikation müsse er verbessern, so Merz.
4: Ich beschäftige mich in den letzten Wochen mit immer größerer Intensität mit der Frage, woran liegt das, dass es mir offensichtlich nicht gelingt, die Menschen im Lande hinreichend auch zu überzeugen, dass der Weg, den wir versuchen, in der Regierung einzuschlagen, den ich versuche einzuschlagen, der richtige ist und die Bevölkerung mitgeht.
3: Die Pflegereform verzögert sich offenbar. Laut Funke Zeitungen will Gesundheitsministerin Wagen den Gesetzentwurf erst Ende des Monats ins Kabinett bringen. Dann wird's eng mit einer Verabschiedung vor der Sommerpause, befürchtet die Pflegebranche, die laut Unternehmerverband dringend auf Entscheidungen wartet. Wolfgang Kubicki wird wohl neuer FDP-Chef. Sein Konkurrent Henning Höhne aus NRW will beim Parteitag Ende des Monats nun doch nicht für den Vorsitz kandidieren. Die FDP war letztes Jahr aus dem Bundestag und zwei Landtagen geflogen. Daraufhin hatte der bisherige FDP-Chef Christian Dürr hingeschmissen. Um den Unterrichtsausfall an Sachsens Schulen zu verringern, testet das Kultusministerium ein neues Modell. Lehrkräfte sollen erst mehr arbeiten und später dafür dann kürzer treten können. Mehr von Silas Quiring.
5: Ab dem neuen Schuljahr können Lehrerinnen und Lehrer freiwillig Arbeitszeitkonten anlegen. Die Idee: 3 Jahre lang geben sie 1 oder 2 Stunden pro Woche extra. Nach einem Wartejahr dürfen sie dann 3 Jahre lang genauso viel weniger unterrichten. Kultusminister Clemens ruft die Lehrkräfte ausdrücklich zum Mitmachen auf. Er sagt, je mehr mitziehen, desto weniger Stunden fallen aus.
3: Manuel Neuer hängt beim FC Bayern noch ein Jahr ran. Der Kapitän hat nach wochenlangen Verhandlungen seinen Vertrag bis Juni kommenden Jahres verlängert. Das hat der Verein jetzt auch offiziell bestätigt. Neuer steht bereits seit 2011 beim Rekordmeister im Tor. 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
6: Viele Wolken sind gerade am Start. Ab und zu kann auch noch ein kurzer Schauer runterkommen, der aber langsam nachlässt. Und Richtung Morgen ist auch mal Nebel möglich dazu. Liegen die Temperaturen jetzt bei 6 bis 3 Grad. Tagsüber erst freundlich, später ziehen mehr Wolken auf und ab Mittag sind vereinzelt Schauer drin. Vielleicht auch mal ein Gewitter dazu. Maximal 13 bis 17 Grad.
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6: Auf der A14 Nossen Richtung Leipzig ist zwischen Döbeln Nord und dem Rastplatz Mühlenberg Nord die linke Spur nach einem Unfall gesperrt. Und in Dresden ist die B173 Budapester Straße in Höhe der Ammonstraße stadteinwärts gesperrt. Staus oder Blitzer einfach melden unter 0800 023 und 4x4.